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0: Wir rasen wieder durch die Jahrzehnte zurück an diesem 24.07. Was war da los? Andi aus Wanne-Eickel. Guten Morgen, Andi.
2: Ja, guten Morgen, Benny Bär.
0: Grüß dich. Kreativen gehört die Nacht. Du bist ein Komponist geworden. Du kannst keine Noten lesen, aber die KI macht es möglich, dass auch du komponierst, also komponieren lässt. Und dann nimmst du Texte aus deinem Leben. Was sind denn so die Themen, die du der KI dann sagst, damit sie was daraus macht?
2: Ja, da habe ich die Tage ein Lied gemacht über Taxi für meinen Chef.
0: Ja, ich fahre ja, Taxi.
2: Das war eigentlich ein schönes Lied.
0: Okay.
2: Ja, nicht so ganz. Von wegen, dass wir meistens immer schneller da sind, als dem Kunden das lieb ist. Und dann müssen wir so schnell aus der Kneipe holen, weil der Nächste auch wieder wartet.
0: Ach so.
2: Ja, und solche Sachen halt.
0: Das kenne ich gar nicht. Ja. Wer schneller da ist, als dem Kunden das lieb ist, kenne ich nicht. Aber okay. Und das andere Thema noch? Vielleicht noch ein zweites?
2: Ja, dann habe ich auch eins über Wanne-Eickel gemacht.
0: Ja.
2: Ja, von wegen, nichts ist so scharf wie die Currywurst von Gerd Herzog.
0: Ja. Da kriegst du dann lebenslang eine Currywurst umsonst.
2: Und da habe ich aber auch mit reingepackt, unter anderem von deinem Kollegen Ecki aus Meiningen.
0: Oh.
2: Da habe ich auch was mit beigepackt.
0: Oh, da freut er sich, das ist fantastisch. Aber schön, also auf jeden Fall den Kreativen, denen ist die Nacht natürlich Freund. Wir spielen zwei Fragen zum heutigen 24.07. Vor genau 70 Jahren, als du noch gar nicht auf der Welt warst, da gab es die erste Live-Übertragung im amerikanischen Fernsehen und die berichteten über den Untergang eines Schiffs, eines Kreuzfahrtschiffs, Andrea Doria. Wer hat denn über dieses Schiff gesungen? Welcher deutsche Rockstar? War das Peter Maffay, Udo Lindenberg oder Herbert Grönemeyer?
2: Also Grönemeyer wüsste ich nicht, den habe ich auch schon gefahren.
0: Mhm.
2: Dann war Peter Maffay oder Udo Lindenberg. Ich meine, das wäre der Udo gewesen.
0: Mhm, das ist richtig. Wie war denn Herbert Grönemeyer bei dir im Taxi als Kunde?
2: Oh, endlich, ganz normal.
0: Was war euer Thema? Kumpel. Habt ihr irgendwas Schönes gesprochen oder hast du ihm mal vielleicht einen schönen Song komponiert, das mit der Currywurst? Da hat er ja schon mal was gehabt von.
2: Nee, da hatten wir leider keine Zeit zu.
0: Ja.
2: Er war da online beschäftigt, E-Mails schicken und so.
0: So was aber auch.
2: Und das waren auch nur 10 Minuten Fahrzeit.
0: Okay, na gut, also ich frag dich nicht, wo er hingefahren ist. Heute vor 46 Jahren wurde das Album Back in Black veröffentlicht. Welche Rockband hat denn Back in Black veröffentlicht? Waren das AC/DC, A oder B Metallica oder C Iron Maiden?
2: Also da kann ich nur raten, weil das ist überhaupt nicht meine Musikrichtung.
0: Ja,
2: ich kann da würde ich sagen, da tippe ich mal auf Iron Maiden.
0: Oh, das ist so schade. Ich hätte dir jetzt noch geholfen. Du hättest es einfordern können. Ich hätte die gesamte Titelliste vorgelesen von Back in Black.
2: Hätte mir auch leider nichts gesagt.
0: Auch Hell's Bells hätte nichts gesagt. Shoot to Thrill.
2: Hells Bells.
0: Hells Bells
2: war das nicht AC/DC?
0: Ah ja, deswegen. Ich hätte doch geholfen. Na gut. Aber ich wünsche dir eine gute... Wir hören uns ganz bestimmt wieder. Das waren schöne Geschichten von Herbert Grönemeyer.
2: Ja.
0: Wünsche dir eine gute
2: mit
0: Nacht.
2: Sicherheit.
0: Ciao, Andi.
2: Ciao, ciao. Das Leben ist

Styles, American Girls. Es ist 2.21 Uhr. Da piept's und da laufen Tiere auf der A1 in beiden Richtungen. Passt ihr bitte auf. A1 Osnabrück-Münster zwischen Münster-Nord und Münsterland-West. Tiere auf der Fahrbahn. Kultischer Song voraus. Die Bengals in der Popnacht. 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

2.27 Uhr, na, man kann gut sagen 28, bitte in beiden Richtungen aufpassen auf der A28, Bremen-Oldenburg, da laufen Rehe auf der Autobahn zwischen Ganderkesee Ost und Ganderkesee West. Hier ist die Popnacht.

0: Lana Del Rey um 2.31 Uhr.
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7: Heute dominieren im Norden Deutschlands dichte Wolken, aus denen stellenweise leichter Regen fällt. Vom Süden und Südwesten bis in die Mitte scheint von früh bis spät die Sonne. Die Höchstwerte liegen bei 19 bis 30 Grad. Morgen oft sonnig oder locker bewölkt und trocken. Gegen Abend im Nordseeumfeld sowie im Süden Bayerns und Baden-Württembergs örtlich Schauer und Gewitter möglich.
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8: Die A72 Richtung Leipzig ist am Kreuz Chemnitz wegen Sanierungsarbeiten bis voraussichtlich Mittwochnacht gesperrt. Die Überfahrt von der A72 Richtung Leipzig auf die A4 Richtung Frankfurt ist ebenfalls gesperrt. Die Umleitung erfolgt jeweils über die A4 Anschlussstelle Chemnitz-Mitte. Im Landkreis Börde ist die Straße zwischen Rogetz und Angern nach einem Unfall gesperrt. Auf der A4 Dresden-Frankfurt wird zwischen Stadtroda und Jenatz-Entrum die Fahrbahn Richtung Frankfurt erneuert. Deshalb wird nach der Einrichtung der Verkehrsführung der gesamte Verkehr mit je 2 Fahrspuren pro Richtung auf der Richtungsfahrbahn Dresden geführt.
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0: Und die am meisten unterschätzte Höchsttemperatur: Sandau an der Elbe, 24 Grad heute. Hier ist die Popnacht. Ich bin Ben Sträubel.

0: Keeping your head up. Hier ist die Popnacht und natürlich im Therapiekreis hält man ja zusammen. Da will man auch wissen, was macht denn der andere oder der eine gerade, wie Rainer, wenn er im Urlaub ist. Guten Morgen, Rainer aus Halle.
1: Guten Morgen, Benni.
0: Und du bist im Urlaub in Kärnten. Du hast ein schönes Bild geschickt. Ist das bei dir vor der Haustür, was ich da sehe, da mit den vielen Bäumen und dem See?
1: Das ist der Brennsee in Feld am See.
0: Ja, genau. Wo bist du denn gerade? In der Dusche oder weil das so hallig klingt?
1: Nee, ich bin gerade auf dem Zimmer.
0: Ach so, das Zimmer hat keine Teppiche oder wie?
1: Die haben sie Gott sei Dank rausgemacht.
0: Gott sei Dank rausgemacht.
1: So. Ja.
0: Ja. Also, du bist mit deiner Partnerin unterwegs. Ist so alles in Ordnung? Oder das klingt so, als wärst du vielleicht irgendwo in den Keller verbannt worden und es gab schon den ersten Krach. Nein, ne? Ist alles gut.
1: Nee, hoffentlich. Alles gut.
0: Ja, das ist schön. Und wie verbringt ihr denn den heutigen Tag oder das Wochenende generell jetzt in Kärnten?
1: Ja, heute machen wir ein paar Touren. Und dann Wochenende ja auch ein paar Touren. Und dann mal gucken.
0: Ein paar Touren? Was sind denn ein paar Touren? Das klingt nach einem Bruch irgendwo, nach was Kriminellem.
1: Ja, so Tagesfahrten.
0: Mit was denn?
1: Heute fahren wir...
0: Bitte? Mit dem Auto oder
1: mit dem Fahrrad? Mit dem Auto, ja. Fahren wir los.
0: Ja. Bist du so schüchtern heute Nacht? Ne? Ist deine Partnerin in der Nähe?
1: Ja, die pennt schon.
0: Ach so, deswegen. Ja, da liegt nicht so viele Sätze. Vor allen Dingen du bist wahrscheinlich im Bad, vermute ich mal, in deinem Hotel. Die wird sich dann auch wundern, mit wem du nachts sprichst. Du kannst das erklären, wenn du jetzt aus dem Bad rauskommst und du sagst dann, ich habe da mit jemandem vom Radio gesprochen, glaubt die?
1: Ja, die glaubt das.
0: Ich glaube,
1: ich habe dir das schon erzählt, dass wir schon mal öfter gesprochen haben.
0: Ach so, ja, da bin ich ja beruhigt. Du, ich kann mich erinnern, ne? Du fährst Kuttermesser aus, ne?
1: Ja, genau.
0: Ja, ich kann mich erinnern. So, dann habt eine gute Zeit im Urlaub jetzt und mach ein bisschen gute Stimmung weiter bei deinen Touren. Und ich spiele deinen Lieblingssong, ja? Bis bald. Ciao, ciao.

Zeig ich sehen schon von weitem strahlend. Ja, ein Happy Birthday! Happy Birthday to you! Happy Birthday, liebe Inge! Inge feiert den 31. Geburtstag in einem Wohnwagen in der Nähe von Würzburg, Heidingsfeld. Eigentlich wollte sie mit ihrem Partner den 31. am Comer See begehen, aber das hat nicht funktioniert, weil eben das Auto nicht mehr fuhr. Und dann konnte man das Ding nicht mehr ziehen. Jetzt sind sie beide in diesem Wohnwagen und feiern den Geburtstag eben auf dem Gartengrundstück der Oma. Was ja auch geht. Ja, kann ja auch schön sein. Unseren Hauch von Comer See gibt es in Würzburg am Main vielleicht. Vielleicht findet man auch den einen oder anderen See noch. Oder man baggert im Garten der Oma noch was aus. Dann hat man vielleicht einen Schwimmteich und nennt dann eben vielleicht die eine oder andere Pflanze Como und Bellagio, Menaccio und so. Und schon hat man ein bisschen italienisches Flair. Lasst es euch gut gehen und ich spiele jetzt diesen Hit hier für die beiden. Für die Geburtstagsfeier haben sie sich zu zweit Marshmello und die Jonas Brothers ausgesucht. Slow Motion, hier ist die Popnacht.

Motion, Marshmallow und die Jonas Brothers. 2.52 Uhr ist es auf der A1 Münster Richtung Osnabrück. Sind Menschen auf der Fahrbahn zwischen Kreuz Münster Süd und Münster Nord. Das ist der neue Hit von Bruno Mars.

Neuer Hit von Bruno Mars. Ich habe mal in der Zwischenzeit den Flügel reinschieben lassen. Jasmin Thompson und ihre Version von Mad World in der Popnacht.

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1: Um 3 Uhr mit Heike Lüttich. Das neue Gewaltschutzgesetz tritt in Deutschland erst 3 Monate später in Kraft als geplant. Zu den Maßnahmen, die vor häuslicher Gewalt schützen sollen, gehört auch die elektronische Fußfessel, die allerdings nur befristet eingesetzt werden darf. Klaus Reginek.
2: Eigentlich sollte das Gesetz zum 1. April 2027 in Kraft treten. Jetzt wird es der 1. Juli, berichtet das Redaktionsnetzwerk Deutschland. Ein Grund dafür sind die nötigen Vorbereitungen für die elektronische Fußfessel. Elektronische Fußfesseln überwachen den Aufenthaltsort von Gewalttätern und schlagen Alarm, wenn sich diese etwa der Wohnung eines Opfers nähern. Künftig können Betroffene von häuslicher Gewalt aber auch ein Warngerät bekommen, das ihnen überall anzeigt, wenn sich der Täter unerlaubt nähert. Das Vorbild stammt aus Spanien.
1: 60 Länder müssen ab heute früh einen neuen Zoll auf Importe in die USA zahlen. Das Büro des US-Handelsbeauftragten Greer hat mitgeteilt, das gelte für 99% der US-Importe, auch für bestimmte Produkte aus der EU. Auf Waren aus Ländern, die aus Sicht der USA angemessene Gesetze gegen Zwangsarbeit erlassen haben, werden demnach 10% Abgaben fällig. Wer zu wenig gegen Zwangsarbeit tue, müsse einen höheren Satz von 12,5% zahlen. Die UNESCO berät bis Montag in Südkorea über neue Welterbestätten. Das Welterbekomitee will zuerst im Eilverfahren über Orte sprechen, die durch Kriege oder den Klimawandel bedroht sind. Deutschland hat beantragt, die Waldsiedlung Zehlendorf in Berlin der Welterbestätte Siedlungen der Berliner Moderne hinzuzufügen. Am Wochenende geht es unter anderem um die Strände, an denen die Alliierten in der Normandie gelandet sind. Der Deutsche Fußballbund hat für den späten Vormittag zu einer Pressekonferenz in seiner Zentrale in Frankfurt eingeladen. Es wird erwartet, dass dort Jürgen Klopp als neuer Bundestrainer offiziell vorgestellt wird, nachdem die DFB-Gremien seiner Berufung zugestimmt haben. Aus Frankfurt, Tim Brockmeier.
3: Dem Vernehmen nach findet die notwendige Sitzung von Aufsichtsrat und Gesellschaftern der DFB GmbH erst heute Morgen statt. Weil das finale Go am Ende aber nur eine Formalie ist, alle beim DFB wollen Klopp als Bundestrainer, steht mehr oder weniger fest, dass der neue DFB-Elf-Chef dann auch um 11 Uhr auf dem Pressekonferenzpodium in der Zentrale des Verbandes sitzen. Weiterte Weltspieltritt als neuer Bundestrainer liefern müssen.
1: Das Wetter für Deutschland. In der Nacht meist klar, im Osten noch einzelne Schauer und Gewitter bei 15 bis 5 Grad. Tagsüber dann in der Mitte und im Süden viel Sonne, nördlich der Mittelgebiete länger Wolken bei 19 bis 30 Grad. 3.03 Uhr.
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4: Vorsicht bitte auf der A2 Berlin Richtung Hannover. Zwischen Thesen und Ihlegrund Nord brennt ein PKW. Die A2 Hannover Richtung Berlin ist zwischen Allerringersleben und Eilsleben nach einem Unfall gesperrt. Im Landkreis Börde ist die Straße zwischen Rogetz und Angern nach einem Unfall gesperrt. Auf der A4 Dresden-Frankfurt wird zwischen Stadtroda und Jenatz-Entrum die Fahrbahn Richtung Frankfurt erneuert. Deshalb wird nach der Einrichtung der Verkehrsführung der gesamte Verkehr mit je 2 Fahrspuren pro Richtung auf der Richtungsfahrbahn Dresden geführt.
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5: 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Und in wenigen Minuten habe ich nochmal die Möglichkeit, euch wertvolle Backwaren zu erspielen aus einer kleinen Bäckerei in Meiningen in Thüringen. Ich war schon mal da, ich musste schon mal eine Nacht mitbacken. Das werde ich heute Nacht vermeiden, dass ich irgendwie die Wette verliere. Falls ich irgendwo ins Straucheln gerate, dann könnt ihr mir helfen als Telefonjoker oder 07221 2011. Habt ihr schon mal die Ziffernfolge im Kopf? Also wenn ich nicht weiter weiß, dann gerne mal durchklingeln. Als Telefonjoker werdet ihr von mir natürlich belohnt mit guter Energie. Unser Bäcker-Musikrätsel in 7 Minuten.
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0: in the Dark. Die Popnacht ist hier.
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0: Die letzte Chance für diese Woche, mich in die Backstube zu bekommen. Eckhard kann vielleicht jetzt in der Urlaubszeit ja eine gute Vertretung gebrauchen, aber ich habe keine Lust mehr zu backen bei ihm. Guten Morgen, lieber Bäckermeister.
2: Ja, Urlaubszeit, guten Morgen. Ich werde Sie nutzen, die Chance.
0: Ja, ja.
2: Urlaubszeit. Gestern 3 Leute haben mich besucht.
0: Ah, die alle Urlaub hatten. Okay.
2: Eigentlich waren es 4. Erstmal hat mich der Werner besucht. Werner wohnt im Westerwald. Dann war Ralf bei mir. Und dann kamen noch Sonja und Herbert mit 2 schweren Maschinen.
0: Oh.
2: Ja, ich bin gestern auf einer schweren Harley Davidson Fatboy einmal hier ums Eck geknattert.
0: Das ist ja lustig. Und haben die Nachbarn haben gedacht, der hat's geschafft jetzt. Ne? Der verkauft so viele Brötchen. Das kann ja wohl nicht wahr sein. Und hast du denn einen Motorradführerschein?
2: Auf jeden Fall.
0: Gut.
2: Und ich durfte mit meiner staubigen Bäckerschürze auf diese glänzende Maschine klettern.
0: Mhm.
2: Aber nach den ersten 300 Metern war der Staub verflogen.
0: Und dann, wenn du mal eine hast mit Beiwagen, dann melde ich mich an. Ja, dann komme ich vielleicht
2: auch. Der Bäcker und der Benny Bär.
0: Das wäre lustig. Dann liefern wir gemeinsam die Backwaren aus.
2: Weil
0: das würde ich noch ganz gerne machen. Aber in der Backstube, das ist die Hölle. Das ist nicht mein Ding.
2: Ja, vielleicht wird es ja heute wieder passieren.
0: Okay, welches Instrument hören wir denn?
2: Der Junge ist heute da mit der Mundharmonika.
0: Mhm. Na gut. Die macht mir nichts. Das ist doch also die Partnerin von dem Keyboard von Dieter Bär Maschine. So ungefähr. Also dann haben wir noch 2 schöne Songs. Ich bereite mich vor. Adam Taylor mit Burn Brighter ist ein neuer, gut riechender Hit. Mach doch nicht so einen Lärm.
2: Das ist der Backofen.
0: Okay.
2: Der schreit nach dir.
0: Jo, dann machen wir Katy Perry noch.

0: ADMT, Adam Taylor, Burn Brighter, neuer Hit in der Popnacht.
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0: Eckart spielt auf der Mundharmonika. Erkenne ich den Song, erspiele ich euch wertvolle Backwaren, dann versage ich, hänge 07221 2011. Ich freue mich über Telefonjoker, natürlich nur über Wertige. So, lieber Eckart, dann leg mal los.
2: Das bin ich mal gespannt. Also, meine liebe Sonja und der Ralf, die sind ja sogar im Urlaub wach und hören Popnacht, was ich sehr lobenswert finde. Bei diesem Lied haben sie sich das erste Mal geküsst.
0: Oh, ist das romantisch, das ja. Das ist typico.
2: Ja, eine Nummer 1 Hit aus Great Britain.
0: Mhm.

0: Ach, ist das schön. Ja. Jetzt bist du Rudi Ratlos.
1: Heißt der Geiger.
0: Ja.
1: Ich muss ein bisschen Zeit schinden, aber hier klingelt ein Telefonjoker. Hallo, hier ist die Popnacht. Wer ist denn da?
2: Einen wunderschönen guten Morgen, lieber Ben. Ich rette dich, der Retter naht. Und zwar ist das von Ronan Keating. If tomorrow never comes. Aber der Benny Bär, den rette ich sehr.
0: If tomorrow never comes. Du sollst doch nicht anrufen. Ja.
1: Lieber René aus Weil am Rhein, ist das, ne?
0: Schlimm.
2: Ja, genau.
1: Ruf immer wieder an.
2: Immer wieder gerne.
1: Danke dir.
2: Ein Vergnügen.
1: Gute Nacht. Du bekommst in diesem Moment alle Smartphones aus dem Himmel von Marlon Brando runtergeworfen.
2: Oh, hervorragend.
1: Sehr gut.
2: Liebe Marlon und dich.
1: Wollte ich mal sagen. Also.
0: René aus Weil am Rhein, der kommt auf meine Liste.
1: Was bekommt der Erste, der in deiner Backstube brüllt? Popnacht.
0: Ja, zum Wochenende gibt es nochmal. Leider ohne Benny Bär gebacken, aber das berühmt-berüchtigte Benny Bär Bärlauchbrot.
1: Bis nächste Woche.
0: Bis dahin.

0: Romantico, Ronan Keating, If Tomorrow Never Comes. Es ist jetzt 3:25 Uhr. Ich war kurz von der Zeit zurück. Vorsicht auf der A4 Erfurt Richtung Kirchheimer Dreieck zwischen Wandersleben und Gotha. Da steht ein defektes Fahrzeug auf der Fahrbahn.
1: Das ist

0: Dreieck kloppt noch ein bisschen auf einem Ton. Dann muss der Flügel raus. Es ist 3.30 Uhr.
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3: Heute dominieren im Norden Deutschlands dichte Wolken, aus denen stellenweise leichter Regen fällt. Vom Süden und Südwesten bis in die Mitte scheint von früh bis spät die Sonne. Die Höchstwerte liegen bei 19 bis 30 Grad, morgen oft sonnig oder locker bewölkt und trocken. Gegen Abend im Nordseeumfeld sowie im Süden Bayerns und Baden-Württembergs örtlich Schauer und Gewitter möglich. Am Sonntag insgesamt wechselhaft und neben Sonnenschein auch Schauer und Gewitter.
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4: Vorsicht bitte auf der A4 Erfurt-Kirchheimer Dreieck. Zwischen Wandersleben und Gotha steht ein defektes Fahrzeug. Vorsicht bitte auf der A9 Halle-Leipzig Richtung Nürnberg. Zwischen Dittersdorf und Schleiz liegen Gegenstände. Im Landkreis Börde ist die Straße zwischen Rogetz und Angern nach einem Unfall gesperrt.
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0: Und die am meisten unterschätzte Höchsttemperatur, Eichstrut, da bekommen wir heute 25 Grad im besten Fall. Hier ist die Popnacht, mein Name Ben Streubel.

0: wir motivieren Katrin noch ein bisschen. Die ist in Horskirch zu Hause und trägt aber gerade bei Magdeburg Zeitungen aus oder in Magdeburg.
1: Nein, Markdorf.
0: Markdorf heißt es.
1: Magdeburg ist im Osten. Das wäre bis arg weit weg.
0: Das ist sehr lustig, weil das ist sozusagen transkribiert. Du hast eine. Es ist transkribiert.
1: Aber bei dir funktioniert das? Bei
0: ja,
1: mir?
0: Ja, doch, bei mir funktioniert das. Das ist so, du hast was gesprochen, eine Audio, und ich krieg das dann als Text.
1: Ja, ja. Ne?
0: Und dann kommst du aus Horskirch und dann steht, bin in Magdeburg für
1: Nein.
0: Zeitungen unterwegs.
1: Siehst du, nee,
0: ja, ja, das ist alles der Wahnsinn, ne? Technische
1: so,
0: Unterstützung, ruiniert
1: okay,
0: einen,
1: ja.
0: KI macht irgendwelches Zeug, man wird ruiniert sozusagen. Es hat aber einer was sehr Lustiges geschrieben, da musste ich lachen, also der schrieb Frank aus, ich glaube Lingen, da war ich der Penge Schäubel hat das transkribiert. Das kam raus bei meinem Namen.
1: Ja,
0: ich das
1: ja.
0: Naja, gut.
1: KI macht KI-Dinge.
0: Ja, wir wissen ja, wer gemeint ist, dann ist alles in Ordnung. So, du trägst Zeitungen aus, du hast geschrieben, dass ich hoffe, dass das stimmt, dass du dem Becky, dem Bäckermeister,
1: ja.
0: alles Liebe wünschst.
1: Ja, ja genau.
0: Ihn grüßen möchtest und das möchtest du aber nicht im Radio sagen.
1: Nein, ich meine, das muss nicht unbedingt. Denn,
0: ja,
1: weißt
0: jetzt,
1: du,
0: jetzt
1: mir war
0: passiert.
1: Nur wichtig, dass der Ecki das mitbringt.
0: Bist du so ein bisschen verliebt in ihn?
1: Nein.
0: Was findest du denn sympathisch?
1: Aber ich finde ihn sympathisch.
0: Ja, was ist denn
1: er
0: daran sympathisch?
1: Er wird manchmal ein bisschen viel, wenn du mit ihm redest.
0: Ja.
1: Aber wenn man, wo ich direkt mit ihm geredet habe, quasi, wo ich bei euch ne, zugeschaltet war, voll also, sympathisch, voll lieb und so.
0: Ach so, also. Als Telefonjoker warst du mal dabei?
1: Ja.
0: Ah, ja, ja, okay, gut. Und das ist, ja, mich interessiert es einfach, als führender Mann Deutschlands möchte man ja wissen, wie kann man sich noch ein bisschen verbessern, updaten und so. Wenn du sagst, der Ecki ist so ein Vorbildmann, dann kann man sich da vielleicht nochmal anders reinarbeiten. Aber ich weiß nicht, für mich ist das, glaube ich, nicht der richtige Typ. Ne? Aber ich werde es weitergeben. Ne?
1: Ja, das wäre lieb.
0: So, dass es seine Frau nicht erfährt.
1: Meine Frau? Wenn, dann mein Freund.
0: Seine
1: und der
0: Frau.
1: Kann das ruhig.
0: Seine Frau.
1: Ja gut, da habe ich nichts mehr
0: ja,
1: zu tun.
0: Ja, das ich auch nicht.
1: Da dann bin ich raus, da muss er sich
0: kümmern. Ich wünsche dir eine gute Nacht weiter beim Zeitung-Austragen in Magdeburg.
1: Danke dir auch.
0: Okay, ciao.

Ja. 3.47 Uhr ist es. Vorsicht, ein Unfall ist passiert auf der A1 Fehmarn in Richtung Lübeck zwischen Oldenburg Süd und Lehnsahn. Da ist dieser Unfall ungesichert. Ihr fahrt da ein bisschen vorsichtig ran. Passt auf. Die Popnacht ist hier mit was Kultischem.

Was ich ja gerne mal machen wollte, immer schon im Leben. Der Nachbar hat im Westerwald auch einen Traktor, aber ich bin nie Traktor gefahren. Er hat mir es auch nie erlaubt, aber vielleicht macht das mal Luis. Der ist in Kirch am Bolanden in Rheinland-Pfalz zu Hause. Guten Morgen, Luis. Luis! Ja, jetzt ist seine Verbindung abgebrochen. Eben war es schon schwierig. Da hat er schon nicht reden können. Also Luis ist auf einem Trecker und sammelt irgendwie Raps auf. Hat er zumindest eben gerade noch so formulieren können. Vielleicht hat er auch was anderes geahnt und ich habe es nicht so richtig gehört. Er darf auf seinem Trecker auf jeden Fall sehr laut Musik hören. Da hat sein Chef nichts dagegen und es wäre sehr schön, wenn Pink nochmal in die Ohren käme bei ihm und übers Feld trällern könnte. Das kann sie, ne? Mit Runaway, Grüße nach Kirch am Bolanden. Wenn ihr der Welt noch was zu sagen habt, dann schreibt gerne eine WhatsApp. Wer bei Stimme ist, WhatsApp Audio. 07221 2011.

Depeche Mode, es ist 3.57 Uhr, Vorsicht bitte auf der A38 Halle in Richtung Göttingen zwischen Schafstedt und Querfurt. Da steht ein defektes Fahrzeug auf der Fahrbahn. Die Popnacht ist hier mit Loi.

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1: Um 4 Uhr mit Heike Lüttich. Frankreich bittet wegen der schweren Waldbrände im Land andere EU-Staaten um Hilfe. Präsident Macron hat in der Nacht mitgeteilt, er habe beantragt, dass der Zivilschutzmechanismus der EU ausgelöst wird. Damit werde man schnell Unterstützung für die Brandbekämpfung aus der Luft bekommen. Er rechnet mit Löschflugzeugen und Schwerlasthubschraubern aus Kroatien, Tschechien und der Slowakei. Aktuell kämpft die französische Feuerwehr an der Atlantikküste und in Südfrankreich gegen mehrere Großbrände. Tausende Menschen sind bereits evakuiert worden. Ein Bundesgericht im US-Bundesstaat Minnesota hat einen 59-Jährigen zu 2x lebenslänglich plus weiteren 40 Jahren Gefängnis verurteilt. Er hatte vor gut einem Jahr eine Politikerin und ihren Ehemann erschossen, offenbar aus Hass auf die Demokraten. Der Täter wurde erst nach 2 Tagen Großfahndung festgenommen. Aus Washington, Nina Barth.
2: Im Juni vergangenen Jahres klingelte der nun Verurteilte, als Polizist verkleidet, an der Haustür der demokratischen Politikerin Melissa Hortman. Der 59-Jährige erschoss Hortman und ihren Ehemann. Zuvor hatte er am Haus eines weiteren demokratischen Politikers Schüsse abgefeuert. In diesem Fall überlebten der Politiker und seine Frau schwer verletzt. Der 59-Jährige hat die Taten gestanden, auch um einer möglichen Todesstrafe auf Bundesebene zu entgehen. Stattdessen nun 2x lebenslang plus zusätzliche 40 Jahre Gefängnis.
1: Das neue Gewaltschutzgesetz tritt erst zum 1. Juli 2027 in Kraft, 3 Monate später als geplant. Das berichtet das Redaktionsnetzwerk Deutschland. Ein Grund für die Verzögerung sind die nötigen Vorbereitungen, damit auch Täter häuslicher Gewalt mit einer elektronischen Fußfessel überwacht und Opfer geschützt werden können. Künftig können Betroffene von häuslicher Gewalt auch ein Warngerät bekommen, das ihnen überall anzeigt, wenn sich der Täter unerlaubt nähert. Der Ecuadorianer Richard Carapaz hat gestern die 18. Etappe der Tour de France gewonnen. Es war die erste der 3 anspruchsvollen Alpenetappen. Holger Gerska.
3: 2x Ziel in Alpe d'Huez. Heute und morgen wird das Radsportmecca in den Alpen die Entscheidung dieser Tour erleben. Erwartet werden hunderttausende Zuschauer. Die beiden Etappen sind allerdings sehr unterschiedlich. Die morgige ist die superschwere Königsetappe. Die heutige ist mit 128 Kilometern sehr kurz und am Anfang noch moderat, führt allerdings im Gegensatz zur Samstagsetappe über die legendären 21 Kurven in den durch die Tour de France berühmt gewordenen Skiort. Dieses 19. Teilstück besitzt also so viel Prestige, dass Ausreißer sicherlich keine Chance haben, anders als gestern.
1: Das Wetter für Deutschland. In der Nacht meist klar bei 15 bis 5 Grad, tagsüber in der Mitte und im Süden viel Sonne, nördlich länger Wolken, 19 bis 30 Grad, 4.03 Uhr.
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4: Vorsicht bitte auf der A38 Halle Richtung Göttingen. Zwischen Scharfstädtische und Querfurt steht ein defektes Fahrzeug. Die A2 Berlin Richtung Hannover ist zwischen Thesen und Burg Ost wegen eines brennenden Pkw gesperrt. Im Landkreis Börde ist die Straße zwischen Rogetz und Angern nach einem Unfall gesperrt. Auf der A4 Dresden-Frankfurt wird zwischen Stadtroda und Jenatz-Entrum die Fahrbahn Richtung Frankfurt erneuert. Deshalb wird nach der Einrichtung der Verkehrsführung der gesamte Verkehr mit je 2 Fahrspuren pro Richtung auf der Richtungsfahrbahn Dresden geführt.
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5: Mit Ben Schäubel, da habe ich noch unser finales Spiel für diese Show. Da dürft ihr euch gerne noch ein Popnacht-Package verdienen in 7 Minuten. Da geht's mal um 2 Hits, die heute Geburtstag feiern.
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2: Zwei Nummer 1 Hits. Jetzt hört ihr sie sehr schnell an euch vorbeirauschen. Welche sind's? 0722120111. Welche beiden Songs haben da heute Geburtstag? Waren Nummer 1 Hits an diesem 24.07. irgendwo auf diesem Planeten. Vielleicht auch außerhalb des Sonnensystems. Falls ihr sie erkannt habt, spielt das auch sowieso keine Rolle. 0722120111 für ein Popnut-Package.

Drop Dead, Olivia Rodrigo. Es ist 4:15. Vorsicht auf der A2 Berlin in Richtung Hannover. Da liegen mehrere Holzteile auf der Autobahn zwischen Raststätte Bördenort und Bornstedt. Was Kultisches. Und danach lösen wir das Rätsel auf.

0: mit Gruß in die Cloud zu Prince, When Doves Cry, in der Popnacht.
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0: Da sind sie, die Nummer 1 Hits, und die rauschen an euch vorbei. Konzentration. Da weiß doch Mehmet aus Gummersbach mehr über diese Songs. Guten Morgen, Mehmet. Hallo.
3: Ja, schönen guten Morgen, Mehmet. Ja,
0: hallo. So, dann sag mal, was hast du erkannt?
3: Ja, also ich habe Will Smith mit Wild Wild West gehört,
0: ja.
3: Und UB40 Falling in Love.
0: Falling in Love with you. So ist es. Und UB40. Dafür bekommst du schon mal ein schönes Popnacht-Package. Vielleicht kommst du auch direkt in deiner Firma an.
3: Ja, vielen lieben Dank.
0: Ja, da werden alle anderen neidvoll gucken auf das, was du da bekommst, was du auspackst.
3: Ja.
0: Du bist in einer metallverarbeitenden Firma. Was darfst du denn machen heute Nacht?
3: Richtig, ja. Ja, also wir beschichten halt für die Autoindustrie Schrauben und andere Metalle halt.
0: Das, ja, das heißt also, du bist da vor irgendwelchen Gerätschaften, Monitoren und sowas, ne?
3: Genau, oder? Anlagen.
0: Wie siehst du das? Man kommt nach Hause?
3: Ja, und
0: wie viel Uhr bist du zu Hause?
3: 6 Uhr.
0: 6 Uhr ist in Ordnung, ne? Da bin ich immer noch nicht zu Hause, da bin ich noch unterwegs auf den Autobahnen, Bundesstraßen und Feldwegen.
3: Nee, also... Ja, ich habe nur kurz, also 20 Minuten Fahrzeit, weniger vielleicht.
0: Oh ja, das ist ganz circa. Gut. Ich fahre aus Überzeugung ein bisschen länger,
3: ja.
0: Da komm ich runter. Wann geht's in Urlaub für dich?
3: Ja,
0: du hast Urlaub bald, ne? Wann geht's los?
3: Also in zweieinhalb Wochen.
0: Wo fährst du hin?
3: Ja, nach Kosovo.
0: Kosovo.
3: Und dann nach Albanien aufs Meer.
0: Schön.
3: Für eine Woche.
0: Das ist also dann auch nochmal 400 Kilometer sind das ja ans Meer da, ne?
3: Ja.
0: Okay, dann
3: für
0: einen Tagesausflug.
3: Ja,
0: für einen Tagesausflug wahrscheinlich dann ganz okay. Dann meldest du dich, wenn du im Urlaub bist. Ja? Sorry?
3: Super. Ja, ich hoffe, ich komme durch.
0: Genau, du meldest dich und dann gibst du mal einen kleinen Stimmungsbericht aus dem Kosovo und vom albanischen Meer. Dann bis bald. Gute Zeit. Ciao, Mehmet.
3: Ja, vielen lieben Dank, Grüße.

Ah, neuer Hit von Tove Lo und Stromae, De Fleur, haben wir gerade gehört hier. In der Popnacht ist es 4.24 Uhr. Vorsicht, ein Mensch läuft auf der A42 auf der Fahrbahn. Kamp-Lindfort-Dortmund zwischen Gelsenkirchen-Zentrum und Gelsenkirchen-Schalke läuft ein Mensch auf der Fahrbahn. Ihr Vater, bitte besonders vorsichtig. Hier ist die Popnacht mit Justin Timberlakes Kultsong.

0: Es ist 4.30 Uhr.
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4: Heute dominieren im Norden Deutschlands dichte Wolken, aus denen stellenweise leichter Regen fällt. Vom Süden und Südwesten bis in die Mitte scheint von früh bis spät die Sonne. Die Höchstwerte liegen bei 19 bis 30 Grad. Morgen oft sonnig oder locker bewölkt und trocken. Gegen Abend im Nordseeumfeld sowie im Süden Bayerns und Baden-Württembergs örtlich Schauer und Gewitter möglich.
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5: Vorsicht bitte auf der A38 Halle Richtung Göttingen. Zwischen Scharfstädtische und Querfurt steht ein defektes Fahrzeug. Die A72 Richtung Leipzig ist am Kreuz Chemnitz wegen Sanierungsarbeiten bis voraussichtlich Mittwochnacht gesperrt. Die Überfahrt von der A72 Richtung Leipzig auf die A4 Richtung Frankfurt ist ebenfalls gesperrt. Die Umleitung erfolgt jeweils über die A4 Anschlussstelle Chemnitz Mitte.
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6: Und die am meisten unterschätzte Höchsttemperatur in Deutschland heute in Pennkuhn in Mecklenburg-Vorpommern. Da werden es 20 Grad. Hier ist die Popnacht. Mein Name Ben Streubel und das ist Wiz, the MC.

0: Florence and the Machine. Den Kreativen gehört die Nacht. Und Christian aus Stuttgart, der baut an einem Tisch. Es wird ein Wohnzimmertisch werden, hat er geschrieben. Es ist ein Foto, das ich auch nicht deuten kann. Es sieht aus wie ein Fernseher. Ist das ein Fernseher, Christian?
1: Das war mal mein Fernseher.
0: War mal, ja.
1: 55 Zoll.
0: Und was machst du damit, einen Tisch?
1: Da mache ich einen Tisch, ja, weil die Farben des Gerätes nicht mehr richtig sind und auf dem Tisch liegt eine Glasplatte.
0: Also auf dem, wie muss ich mir das vorstellen, auf was steht denn der Fernseher da?
1: Der steht auf der Nachbar hat einen Baum gefällt kürzlich, ja. Und da habe ich mir drei große, gleich lange große Stücke so besetzt, dass ich die Platte auflegen kann.
0: Oho. Ja. Und den Fernseher da drauf. Also
1: der Fernseher da drauf, ja. So, da liegt waagrecht und auf dem Fernseher zum Schutz liegt eine Glasplatte.
0: Ja, jetzt verstehe ich das. Und dann ist das jetzt dein Tisch. Hast du den auch noch an Strom angeschlossen?
1: Der steht noch am Strom mit einem USB-Stick.
0: Und?
1: Über den die letzten Urlaubsbilder laufen.
0: Also die kann er dann in den falschen Farben sozusagen wiedergeben, das ist egal, das ist also ein Effekt sozusagen.
1: Es ist ein Effekt und es ist ganz lustig, wenn man die Farbkombination plötzlich nicht so sieht, wie man sie
0: okay.
1: denkt.
0: Okay, also das heißt, man muss natürlich gucken, welche Urlaubsbilder das sind, dann sitzt du plötzlich mit jemandem zum seriösen Arbeitsgespräch, ne?
1: Und das dann könnte passieren.
0: Dann kommt plötzlich der Christian halbnackt am Strand in Spanien und hat dann einen lila Körper.
1: Naja,
0: ja, gut.
1: Hoffen wir mal nicht.
0: Warum nicht? Je nachdem, was da ansonsten noch auf dem USB-Stick erscheint. Manchmal hat man ja den Überblick verloren. Aber ist eine lustige Idee zumindest. Also bleib kreativ, mein Lieber. Ne? Grüße.
1: Das mache ich.
0: Ciao, ciao. Schönes Wochenende. Ciao.

hat das Saxophon hingelegt, ne? M. People moving on up, aber ich mag Mundsaxophon spielen. Auch um diese Zeit hält das fit, um 16:45. Ich krieg's aber auch nicht mehr so gut hin. Ach, da piept's nochmal auf der A1 Osnabrück in Richtung Bremen. Metallteile liegen da auf der Autobahn zwischen Dreieck Ahlhorner Heide und Wildeshausen West.

Michael Schultes neue Hit Love Sick in der Popnacht. Ich wackel weiter mit dem linken Fuß. Vielleicht habt ihr noch was für die letzte Amtshandlung. Gerne unter WhatsApp schicken. Unter 07221 2011.

0: subtil.
1: Es ist ja schon 5 vor 5. Ich habe zusammengepackt, Notaustaste abgeklemmt, Antennenleistung hochgefahren, auf volle Suppe, Schuhe angezogen, Lichtstimmung auf OP. Letzte Amtshandlung. Christian aus Darmstadt, der fährt mit seinem Wohnmobil zum Eichersee, wird da ein schönes Wochenende verbringen, vielleicht auch mit dem Schlauchboot ein bisschen rumfahren und ansonsten macht ihr was aus diesem Freitag, damit der Tag historisch wird und mit eurem Namen in die Geschichtsbücher eingeht. Und was macht die KI?
2: Nach Haus. Nach Haus.
1: Okay, da schließe ich mich an. Das war die Popnacht. Mein Name ist Ben Sträubel und ein schönes Leben in Deutschland.

0: mit Passion. Geht's jetzt in Richtung Wochenende. Guten Morgen, gleich unsere Frühaufsteherprämie. Und das Wichtigste haben wir jetzt schon mal für euch.
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2: Um 5 Uhr mit Olaf Knapp. Die Personalfragen nach dem Rücktritt von Unionsfraktionschef Spahn sind offenbar geklärt. Nach Medienberichten wird die jetzige Bundesgesundheitsministerin Warken neue Kanzleramtsministerin. Sie löst Thorsten Frey ab, den designierten Chef der Unionsbundestagsfraktion. Anne-Kathrin Mellmann zur Frage, was Nina Warken für das Amt der Kanzleramtsministerin mitbringt.
3: Neben Loyalität bringt sie eine ganze Menge Erfahrung mit. Sie hat ja gerade als Gesundheitsministerin geliefert. Sie hat die Reform der gesetzlichen Krankenversicherung auf den Weg gebracht und auch bis zum Ende durchgekämpft und dabei auch ja einige Beharrlichkeit an den Tag gelegt. Und außerdem ist, glaube ich, nicht zu unterschätzen, dass sie eine Frau ist. Die Zahl von Frauen in politischen Führungspositionen in der Union ist ja nach wie vor überschaubar. Und nun also eine Frau auf diese Weise zu würdigen, das kommt sicherlich ganz gut an.
2: Wegen der schweren Waldbrände bittet Frankreich andere EU-Staaten um Hilfe. Das Land hat den sogenannten Zivilschutzmechanismus der EU beantragt, wie Präsident Macron mitgeteilt hat. Damit erhofft sich Frankreich schnelle Hilfe für die Brandbekämpfung aus der Luft. Aus der Nachrichtenredaktion Pascal Küpper.
4: Unter anderem sollen Löschflugzeuge und Schwerlasthubschrauber die französischen Einsatzkräfte unterstützen. Sie werden aus Kroatien, Portugal, Tschechien und der Slowakei angefordert. Die Feuerwehr steht in Frankreich vielerorts am Rande ihrer Belastungsgrenze, weil seit Wochen immer neue Großbrände ausbrechen. Bedrohlich ist die Lage zum Beispiel an der Atlantikküste bei Bordeaux, wo seit Mittwoch ungefähr 20.000 Menschen in Sicherheit gebracht wurden. Auch in anderen Ländern bleibt die Lage dramatisch. Spanien hat für zwei Regionen den Notstand nationaler Tragweite ausgerufen. Auch in Italien kämpft die Feuerwehr gegen viele Flächenbrände, von denen einige auf das Konto von Brandstiftern gehen.
2: Bundeskanzler Merz hat die Angriffe der Houthi-Miliz auf saudische Schiffe im Roten Meer als inakzeptabel verurteilt. Sie müssten unverzüglich eingestellt werden, forderte Merz laut einer Mitteilung des Kanzleramts. Die rücksichtslosen Angriffe gefährdeten die Freiheit der Schifffahrt. Die vom Iran unterstützten Houthi-Rebellen im Jemen hatten in der Meerenge am Roten Meer zwei saudische Öltanker angegriffen. Der Deutsche Fußballbund hat für heute zu einer Pressekonferenz geladen, bei der Jürgen Klopp als neuer Bundestrainer vorgestellt werden soll. Klopps Name wird in der Einladung nicht genannt, obwohl der DFB ihn als Wunschnachfolger für Julian Nagelsmann auserkoren hat. Das hat formale Gründe. Gesellschafterversammlung und Aufsichtsrat müssen seiner Ernennung noch zustimmen. Es wird damit gerechnet, dass Klopp einen Vertrag bis zur WM 2030 unterschreibt. Das waren die Nachrichten.
0: 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Hier sind die neuesten Meldungen aus dem MDR Jump Verkehrszentrum. Die A2 Richtung Berlin zwischen Allerengersleben und Alsleben. Da haben wir Stau und stockenden Verkehr an einer Baustelle. Eine Viertelstunde dauert es länger. A2 Richtung Hannover. Vorsicht zwischen Irksleben und Bornstedt. Hier liegen Holzteile auf der mittleren Fahrspur. Und die A17 Richtung Prag ist zwischen Bad Gottleuba und Grenzübergang Breitenau-Schönwald wegen eines Unfalls auf tschechischer Seite gesperrt. Ja, habt ihr auch noch was gesehen? Staus oder Blitzer? Ruft einfach an, ne? Kostenlos. 0800 123 2340. Und jetzt sind wir gespannt, wie das Wetter wird. Sarah?
5: Ja, also jetzt in der ersten Tageshälfte, ja, da gibt es ja noch nicht den prallen Sonnenschein. Also aktuell sind doch noch einige dichtere Wolken unterwegs. Ich bitte darum, nicht enttäuscht zu sein, weil ab dem Nachmittag gibt es dann bestes Sommerwetter. Die Temperaturen liegen teilweise über 25 Grad und dann laufen wir uns erst warm fürs Wochenende. Morgen gibt es nämlich schönstes Ferienwetter für die Kiddies mit viel Sonne. Werden die Temperaturen klettern, mal wieder auf bis zu 30 Grad. Der Sonntag allerdings schon wieder wackeliger, da ab Nachmittag dann Schauer und teilweise auch kräftigere Gewitter.
0: Guten Morgen!
6: Gleich 5 nach 5.
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0: Friday is my day.
5: Mein Genen sollte dein Background sein.
0: Du bist gestern zu spät ins Bett. Das wissen wir jetzt mittlerweile. Haben wir mitbekommen heute Morgen schon. Ja. Also ich, jetzt sage ich es allen.
5: Weiß doch, wie es ist.
0: 10.15 Uhr ist zu spät.
5: Ne? Das lag irgendwie, ich habe dann nochmal das Handy angemacht, dann gibt es ja doch immer irgendwas zu glotzen und sich aufzuregen und nochmal was zu schreiben. Und ich dachte, du machst das schon heute Morgen.
0: Je älter du wirst, umso mehr regst du dich auf. Also, regt euch nicht auf, ruft lieber an 0800 123 2340. Denn auch heute Morgen gibt es unsere dolle Tasse zu gewinnen. Ihr wisst ja, nicht mehr lange, weil ein neuer Preis in der Frühaufsteherprämie zeichnet sich schon am Horizont ab. 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Jetzt anrufen. Wir sagen danke fürs frühe Aufstehen und fürs Einschalten. Und ja, holt euch diese tolle Tasse, bevor es zu spät ist. Ne? Wer noch keine hat, das ist die Chance. Und ansonsten, ja, starten wir in den Freitag und ins Weekend.

0: nicht so viel shaken, shaken, shaken. Am frühen Morgen ist es 5.11 Uhr. Mach mal langsam. Ne?
1: Guten Morgen.
2: Hallo, guten Morgen.
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0: Freitag, für viele geht's ins Wochenende. Und Daniel ist auch schon am Start. Guten Morgen.
4: Guten Morgen.
0: Ja, hallöchen. Ja, sag mal, wo treibst du dich denn rum um die Uhrzeit, Daniel?
4: Ich bin auf dem Weg zur Arbeit.
0: Klingt erstmal vernünftig, aber durch die Frage, was hast du da für einen Job, dass du da so früh unterwegs bist?
4: Ich bin Fleischer, also ich starte sonst nachts um 3, aber heute habe ich ein bisschen spätere Schicht.
0: Ja.
5: Das wusste ich gar nicht, das ist ja wie ein Bäcker, also von Bäckern wusste ich das, dass die irgendwie mitten in der Nacht anfangen müssen.

0: Aber ihr seid dann auch irgendwie schon so früh am Start oder was, damit dann morgens ganz frisch alles in der Theke liegt? Oder wie muss ich mir das vorstellen?
1: Genau, das ist richtig.
0: Da habe ich mir nie Gedanken drüber gemacht. Klar, wenn es frisch sein soll, muss es ja irgendjemand frisch gemacht haben.
2: Gestern wollte ich ein Fleischkäsebrötchen essen, Daniel. Stehe ich da? Hatten die nur noch veganen Fleischkäse?
0: Was? Es gibt veganen Fleischkäse?
2: Ja, aber ist es wirklich wahr? Und dann habe ich gesagt, ja, weiß ich nicht jetzt, was ich da machen soll. Da lagen so Probierpäckchen, da habe ich ja einen probiert. Und habe ich gesagt, ja gut, ausnahmsweise brauche ich aber 2 Päckchen Senf, habe ich gesagt, wenn ich das essen soll. Gut, also ja, wunderbar. Was ist denn heute im Angebot bei euch? Was ist besonders zu empfehlen fürs Wochenende?
1: Es gibt viel Wiener, viel Grillzeug, wenn das Wetter schön wird. Ah, also Steak, Roster.
2: Ah, geil, wunderbar.
1: Genau.
2: So, aber am frühen Morgen, logischerweise auch ein bisschen Kaffee oder so. Ne? Und deswegen kriegst du unsere tolle Frühaufsteher-Prämientasse, Daniel. Herzlichen Glückwunsch.
1: Da freue ich mich, dankeschön.
2: Ja, bitteschön. Schicken wir dir, wünsche dir einen tollen Freitag, nur nette Kunden, ja, und ansonsten, ja, tolles Wochenende. Hau rein und weiter viel Spaß.
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0: 5.20 Uhr haben wir es gleich. Hier ist die MDR Jump. Guten Morgen, Familie, am Freitag. Und ja, da gibt es eigentlich nur zwei To-Dos vom Wochenende. Badehose einpacken und Postkarte schreiben, liebe Freunde.
1: Ja. Helgoland, Algarve, Kinderbauernhof im Fichtelgebirge. Also von überall haben wir schon tolle Karten bekommen, freuen uns aber genauso über Grüße aus der Heimat. Bis zum Ende des Sommers sammeln wir alles an unserer Studiowand und dann ist mit ein bisschen Glück eure Karte 1000 Euro Urlaubsgeld wert. Die Adresse gibt's auf mdrjump.de.
0: Sandra aus, wo kommt sie her? Aus Schneeberg, ist schon mal vorgeprescht. Guten Morgen!
2: Ja, guten Morgen!
0: Ja, sag mal, du bist momentan an der Nordsee und machst Bildungsurlaub.
1: Das wird uns auch
2: genau.
0: Das ist ja was. Also wie genau wird sich denn gebildet, Sandra?
2: Es geht um Klimaschutz und Meeresspiegelanstieg und Küstenschutz.
1: Doch, guck mal, ja, das läuft immer so ein bisschen unterm Radar. Also irgendwie ist es so, in vielen Bundesländern hat man Anspruch auf Bildungsurlaub. Ne? Zusätzlich zu den normalen Urlaubstagen. Das ist echt spannend. Da gibt es wahnsinnig viele Angebote. Machst du das öfter oder wie bist du da drauf gekommen? Richtig cool.
2: Also das ist mein zweiter Bildungsurlaub. Meinen ersten habe ich im Eichsfeld gemacht. Grünes Fallen. Man sollte es tun.
0: Was steht denn heute auf dem Programm? Sag mal, Sandra, was macht ihr heute?
2: Heute machen wir eine Stadtführung über Norden und eine Wattwanderung.
0: Ah ja.
1: Sind denn nette Leute dabei? Das finde ich ja wichtig, weil ich glaube, wo ich Angst hätte, ist, dass ich dann irgendwie da tagelang mit irgendwelchen Langweilern rumhängen muss oder so.
2: Nein, also die sind alle sehr nett und aufgeschlossen und haben meistens auch erst ihren ersten oder zweiten Bildungsurlaub gemacht. Also ganz nette Menschen.
1: Ich habe jetzt gerade mal nebenbei gegoogelt. 35.000 Bildungsurlaubskurse. Das ist doch irre gut, dass wir da mal drüber sprechen. Ich glaube, damit es viele Leute auf die Idee gebracht.
0: Aber Deine Karte kommt jetzt trotz Bildungsurlaub an die Studiowand. Da machen wir keinen Unterschied. Ja? Wir drücken dir die Daumen für die 1000 Euro Urlaubsgeld, wünschen dir noch einen dollen Bildungsurlaub und einen tollen Sommer. Und wir drücken die Daumen für das Geld.
2: Vielen Dank.
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0: Gleich haben wir es 5.30 Uhr. Hier ist die MDR Jump. Guten Morgen, Familie, am Freitag. Und jetzt der Blick auf die Straßen. Hier sind die neuesten Meldungen aus unserem Verkehrszentrum. Die A2 Richtung Berlin ist zwischen Alleringlersleben und Alsleben nach einem Unfall blockiert. Der Verkehr wird über die Standspur geleitet. Im Augenblick haben wir Stau. Die A17 Richtung Prag ist zwischen Bad Gottleuba und Grenzübergang Breitenau-Schönwald wegen eines Unfalls auf tschechischer Seite gesperrt. Und in Zellermelis, da ist die Kreuzung Peter-Hasener-Straße, Heinrich-Heine-Straße wegen Tiefbauarbeiten gesperrt. Alle Blitzer gibt's auch mobil auf mdrjump.de. Jetzt könnt ihr mal raten, wo auf jeden Fall schon geblitzt wird am frühen Morgen.
1: In Halle.
0: Richtig. In Halle-Döhlau, in der Stadtforststraße in beiden Richtungen. Da habe ich nicht vergessen, Fleißbienchen einzukleben hier ins Heftchen. Und auf der A9 Richtung München zwischen Eisenberg und Bad Klosterlausnitz ist auch eine Radarfalle. Ihr habt ja auch was gesehen. Staus oder Blitzer, ruft da einfach an. Kostenlos 0800 123 2340. Sarah, wie wird's Wetter?
1: Ja, also ich habe wohl eine Sache ausgeblendet in Sachen Wetter, die euch doch sehr umtreibt. Und Was? Das sind die Frühtemperaturen. Boah. Die schickt uns hier Fotos und seid schockiert. Heiko ist in Südthüringen unterwegs und er schreibt, es wird immer kälter. Beweisfoto bei ihm aktuell 5,5 Grad. Olli ist am Hammerbrücke im Vogtland unterwegs und denkt natürlich mit seinen, Achtung, 2,5 Grad ist er am kältesten unterwegs. Aber hallo, hier ist noch was aus Wurzbach in Thüringen reingekommen und da sind es aktuell nur 2,3 Grad.
0: Tja.
1: Wir legen noch ein bisschen was drauf, vielleicht beruhigt das den einen oder anderen. Im Laufe des Tages gibt es mit viel Sonne teilweise über 25 Grad, wobei wir jetzt in der ersten Tageshälfte auch noch ein paar dichtere Wolken haben. Morgen dann dieses schöne Ferienwetter für die Kids. Mit viel Sonne steigen die Temperaturen auf bis zu 30 Grad. Schon am Sonntag kommt zur Sonne dann aber auch wieder das ein oder andere Gewitter auf. Es sind dann ab dem Nachmittag ein paar Schauer unterwegs und mit denen kühlt es zum Montag noch mal kurzfristig runter.
0: Ja, und da startet der Tag für Dr. Emkus mit seiner persönlichen Lieblingskombi. Nasser Boden und Socken.
2: Das textile Grauen saugt sich in Lichtgeschwindigkeit voll und man verspürt augenblicklich das dringende Bedürfnis, die gesamte Auslegware im Haus flächendeckend zu verbrennen.
0: Ja.
1: Die aktuelle feuchte Folge, Dinge, die man nicht braucht, gibt's gleich nochmal um 5.40 Uhr.

0: guten Morgen.
1: Gleich haben wir es, 5.40 Uhr. Hier ist die MDR-Jump. Guten Morgen, Familie, am Freitag.
2: Und da zieht sich unser Dr. M-Kuss aus Gründen heute ausnahmsweise mal doppelt an.
3: Wahrscheinlich kennt es jeder, dass der eigene Tag innerhalb von einer Sekunde komplett ruiniert werden kann, nur weil ein winziger, hinterhältiger Wassertropfen auf dem Badezimmerboden auf Beutejagd geht. Du kommst morgens frisch aus der Dusche, ziehst dir ein paar herrlich saubere, flauschige Socken an und fühlst dich wie der König der Welt. Du tappst nichtsahnend und voller Urvertrauen zurück ins Bad und trittst mit deinem großen Zeh zielsicher und unbarmherzig exakt in diesen einen mikroskopisch kleinen Wassertropfen, der da einsam auf dem kalten Fliesen lauerte. Das textile Grauen saugt sich in Lichtgeschwindigkeit voll, die Nässe kriecht dir eiskalt bis ins Mark und man verspürt augenblicklich das dringende Bedürfnis, die gesamte Auslegware im Haus flächendeckend zu verbrennen. Aber sehen wir es positiv, durch diesen eiskalten Schock am Morgen spart man sich den starken Kaffee, weil der Kreislauf sofort und ohne Umwege direkt auf Anschlag hochschießt.
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0: Dua Lipa in der MDR Jump. Guten Morgen, Familie. 5.41 Uhr ist es am Freitag.
1: Das klingt doch hervorragend, Vor allem, wenn man ein dolles Sommerwochenende vor sich hat.
0: Ja, wobei wir davon jetzt in der Früh noch nicht so viel merken.
2: Guten Morgen, liebe Sarah, lieber Lars. Liebe Grüße aus Erfurt von Madeleine. Hier sind es 9 Grad, gefühlt minus 20 Grad. Ich habe sogar im Auto die Sitzheizung an. Und das mitten im Sommer. Aber kein Problem, heute ist mein letzter Arbeitstag, dann habe ich Urlaub. Ganz liebe Grüße, fühlt euch umarmt.
1: Madeleine, vergiss uns nicht, wenn es jetzt in den Urlaub geht.
0: So eine Sitzheizung wäre im Studio auch nicht schlecht.
1: Na, bei den Frühwerten finde ich
0: ja
1: auch.
0: Wie kalt ist es bei euch? Schickt mal rüber, Das wollen wir dann schon mal wissen. Ne? Unsere WhatsApp-Nummer steht auf mdrjump.de.

0: Dreiviertel sechs, hier ist die MDR Jump. Guten Morgen, Familie. Am Freitag, an so einem Tag, werden einem doch langsam die Beine schwer.
1: Oh, lange Woche steckt uns in den Knochen, ja. Aber ein paar Verrückte haben ja doch noch ein bisschen mehr geleistet. Die Radprofis der Tour de France haben die letzten Etappen vor sich, leider ja ohne unseren deutschen Shootingstar, ne? Ohne Florian Lippowitz, der ist nach einem Sturz raus. Und Flo ist nicht der Einzige, den es fies erwischt hat, auch Mitfavorit Jonas Vingegaard hat es ja erwischt.
0: Ja, wir wünschen allen Fahrern gute Besserung und werfen kurz vor dem Tourfinale mal einen Blick in die Geschichte. Da gab es auch schon Stürze. Einen davon wohl, weil ein Fahrer betrunken vom Rad gekippt ist. Was sagt Sportwissenschaftler Professor Ingo Frohböse dazu?
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3: Oh ja, das stimmt. Der algerische Fahrer Abdelkader Zaaf schaffte es zu einem wirklich sehr unrühmlichen Tour de France-Ruhm. Auf der 13. Etappe 1950. Es war unheimlich heiß an dem Tag und die Sonne brannte herunter. Und man durfte damals nicht so viel Wasserflaschen mithaben, wenn man es überhaupt durfte. Und so ließ er sich eine Flasche Wasser reichen. Leider war es aber kein Wasser, sondern Weißwein. In der Folge stürzte er von seinem Rad und machte unter einem Baum dann ein kleines Nickerchen. Der Algerier musste von Zuschauern dann wieder aufgeweckt werden. Er stieg auf seinen Drahtesel und fuhr weiter. Allerdings dann auch noch in die falsche Richtung.
0: Also sag mal.
1: Was ist das für eine Geschichte? Ein betrunkener Tour de France-Profi sieht man heute wahrscheinlich eher selten.
0: Ja, gut. Also ich sag mal, betrunken Fahrradfahren kenne ich sonst vom Männertag oder so. Ja. Beim Rennen leider ein bisschen schwierig. Ne?
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0: Die kleine Agnesa verbringt ihre Kindheit zwischen großen und vor allem heißen Töpfen.
1: Ja, meine Eltern sind Gastronomen und so bin ich dann mit der Kochwelt aufgewachsen.
0: Jetzt ist Agnesa erwachsen, geht aufs Gymnasium und erfindet nebenbei Kochtöpfe, an denen sich niemand mehr verbrennen kann.
1: Ja, also dadurch, dass wir eine wärmeisolierende Außenhülle haben, ist es so, dass die Wärme im Kochtopf drinne isoliert bleibt.
0: Und dafür gab es gerade den 3. Platz bei Jugend forscht.
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1: Also an sich ist es zum größten Teil Physik, ne?
0: Und wenn du solche Menschen kennst, sag uns Bescheid. 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
5: Guten Morgen am frühen Freitag, gleich 6.10 Uhr, unser Sommerquickie. Und das Wichtigste haben wir jetzt schon mal für euch.
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6: Um 6 Uhr mit Claudia Leonard. Wegen der Waldbrände hat Frankreich die EU um Hilfe gebeten. Präsident Emmanuel Macron teilte mit, er habe beantragt, den europäischen Zivilschutzmechanismus auszulösen. Damit werde Frankreich schnell Hilfe aus anderen Ländern bekommen, etwa Löschflugzeuge. Allein im Südwesten des Landes mussten 30.000 Menschen in Sicherheit gebracht werden. In Spanien hat die Regierung wegen der Brände für 2 Regionen den Notstand ausgerufen. Betroffen ist die Hauptstadtregion Madrid und die nahegelegene Provinz Ávila. Rings um Madrid mussten 10.000 Menschen ihre Häuser verlassen. US-Präsident Trump hat neue Zölle auf Importe aus 60 Ländern verhängt. Die Aufschläge von 10-12,5% traten am Morgen deutscher Zeit in Kraft. Sie schließen nahtlos an bislang bestehende Zölle an, die heute auslaufen. Offiziell begründet wurden sie damit, dass die betreffenden Länder nur unzureichend gegen Zwangsarbeit vorgehen. Für die EU gilt hingegen weiterhin ein allgemeiner US-Zollsatz von 10%. In Sachsen können nicht alle Lehrstellen besetzt werden, obwohl es mehr Bewerber als freie Stellen gibt. So teilte die IHK Dresden dem MDR mit, dass es in ihrem Bezirk noch etwa 1.000 freie Stellen gibt. Der stellvertretende Hauptgeschäftsführer Thomas Ott sagte, ein Teil der Bewerber erfülle nicht die notwendigen Voraussetzungen, deshalb könnten viele Plätze tatsächlich nicht besetzt werden. Der Thüringer Jugendherbergsverband kämpft mit sinkenden Übernachtungszahlen. Geschäftsführer Bertram Tittel sagte dem MDR, man erlebe wegen der Kostensituation gerade schwierige Zeiten. Jeder Euro werde dreimal umgedreht. Im vergangenen Jahr habe es 6.000 Übernachtungen weniger gegeben als 2024. Vor allem die Zeit im Hochsommer bezeichnet der Verband als schwierig, weil wegen der Ferien die Schulklassen fehlten. Man wolle daher stärker um Familien oder Vereine werben. Nach dem tödlichen Messerangriff in einer Regensburger Bank soll der Tatverdächtige heute dem Haftrichter vorgeführt werden. Der 20-Jährige soll gestern auf einen Mitarbeiter der Bank eingestochen haben. Der Mann starb später im Krankenhaus. Polizei und Staatsanwaltschaft wollen heute Details zum Tathergang bekannt geben. Die Sicherheitskräfte hatten gestern zunächst eine Geiselnahme befürchtet. Das waren die Nachrichten.
5: 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Hier sind die neuesten Meldungen aus dem MDR Jump Verkehrszentrum. Die A2 Richtung Berlin ist zwischen Allerengersleben und Alsleben nach einem Unfall blockiert. Der Verkehr wird über die Standspur geleitet. Im Augenblick haben wir Stau. A17 Richtung Prag zwischen Bad Gottleuba und dem Grenzübergang Breitenau-Schönwald 3 Kilometer Stau nach einem Unfall auf tschechischer Seite. Und in Zellamelis ist die Kreuzung Peter-Hasenay-Straße, Heinrich-Heine-Straße wegen Tiefbauarbeiten gesperrt. Alle Blitzer, auch mobil auf mdrjump.de und in unserer App, hier sind die aktuellsten. Auf der A9 Richtung München zwischen Eisenberg und Bad Klosterlausnitz, auf der B101 am Ortseingang Meißen aus Richtung Großenhain und in Halle-Döhlau in der Stadtforststraße in beiden Richtungen wird geblitzt. Habt ihr auch noch was gesehen? Staus oder Blitzer? Ruft einfach an, kostenlos 0800 123 2340. Sarah, wie wird das Wetter?
7: Ja, jetzt in der ersten Tageshälfte, da gibt's noch nicht den prallen Sonnenschein. Also aktuell sind doch noch einige dichtere Wolken unterwegs. Dazu ist es ja recht unterkühlt, Temperaturen teilweise unter der 5-Grad-Marke. Aber ab dem Nachmittag, da gibt's dann bestes Sommerwetter. Die Temperaturen liegen dann mit viel Sonne teilweise über 25 Grad. Es gibt morgen dann schönstes Ferienwetter für die Kiddies. Mit viel Sonne steigen die Temperaturen auf bis zu 30 Grad. Am Sonntag wird's auch nochmal hochsommerlich. Ab dem Nachmittag kommen dann kommen aber einige Schauer und Gewitter auf. Mit denen kühlt es zum Montag noch mal deutlich runter.
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6: 4 nach 6. 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
5: Tja, und da seid ihr doch genau 20 bis 25 Grad und eine Eiskaffeetasse, eine Strandtasche und eine Powerbank vom Sommerwochenende entfernt.
7: Ja, das Thermometer steigt dann von alleine. Die drei Fragen haben wir gleich für euch und jede richtige Antwort bringt eben einen anderen sommerlichen Preis.
5: Auf geht's in den letzten Sommerquickie der Woche. 0800 123 2340 ruft jetzt an. Die Leitungen sind auf und frei. 0800 123 2340. 6:10 Uhr wird gequizt.

0: 6.10 Uhr, hier ist die MDR Jump. Guten Morgen, Familie, am Freitag.
1: Oh, der wird sportlich. Jürgen Klopp wird als neuer Fußball-Bundestrainer vorgestellt. Die DTM legt in Oschersleben los. Bei den Finals regnet es Medaillen. Und bei uns heißt es Denksport.
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1: Mit drei Fragen spielen beim Eiskaffee, Tasse, Strandtasche und Powerbank. Jede richtige Antwort, die innerhalb von 5 Sekunden kommt, bringt einen Preis.
0: Und das machen wir heute Morgen mit Steffi. Einen schönen guten Morgen.
3: Einen schönen guten Morgen.
0: Ja, guck mal hier, die Steffi ist gut drauf. Na, wie lässt er sich an, dieser Freitag?
3: Toll. Sonne scheint, da kann man gut, nur gut gelaunt sein.
0: Ja, also wirklich wahr. Steffi, sehr gut. Pass auf, jetzt geht's los. Ne? Wir haben drei Fragen, haben wir gerade gehört. Und hier ist jetzt dein Quickie. Wir starten mit Frage Nummer 1. Zum 45. Mal gibt's am Sonntagnachmittag wieder eine besondere Pferdeshow in wenigen Auma zu erleben. Voltigieren, Springreiten, geschmückte Kutschen, alles ist dabei und alles dreht sich rund um kleine Pferde. Pferde unter 1,48 nennt man wie?
3: Ponys.
0: Richtig, sehr gut, wunderbar. Die Landesgartenschau in Leinefelde zieht Gäste aus aller Welt an. Wie die Stadt jetzt mitgeteilt hat, haben bisher mehr als 130.000 Menschen die Schau besucht. Die Gäste, die kamen aus Deutschland, aber auch aus Österreich, der Schweiz, Ungarn und aus dem Land, das neben Mexiko und Kanada Gastgeber der gerade abgeschlossenen Fußball-WM war. Also
3: die USA.
0: Yeah. Schneeberg feiert aktuell 555 Jahre Berggeschrei. Das Fest geht auf den Moment zurück, an dem im Ort das

0: Edelmetall gefunden wurde, das heute im Periodensystem mit dem chemischen Symbol Ag aufgeführt ist. Welches könnte das sein?
1: Gold.
0: Das andere?
1: Silber.
0: Ja, weißt du, Steffi?
2: Das andere.
0: Silber und Gold habe ich nie gewollt, Steffi. Alles richtig. Wunderbar. Sehr gut. Ja, Mensch, dann wünschen wir dir einen schönen Freitag. Ein tolles Wochenende. Ja, alles
1: Danke.
0: Liebe. Hau rein und ja, weiter viel Spaß.
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0: Sarah Larsson bringt uns um 6:45 gut gelaunt Richtung Wochenende und bekommt gleich Unterstützung dabei. In nur 15 Sekunden gibt sie Pussycat Dolls hier in der MDR Jump. Guten Morgen, Familie.
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0: 6:20 Uhr. Hier ist die MDR Jump. Guten Morgen, Familie. Am Freitag, ein Tag, an dem Fußballfans im Osten die kleine Durststrecke im Prinzip schon wieder abhaken können.
1: Ja, keine Woche nach dem Ende der WM legt die Regionalliga Nordost wieder los. Das ist ja die Liga für Fußballvereine bei uns im Osten. Ganz, ganz viele Traditionsclubs sind dabei. Chemnitz, Jena, die Leipziger Clubs, Halle, Erfurt, Aue. Also keine Regionalliga in Deutschland bringt mehr Fans ins Stadion.
0: Und den Fans stellen wir jetzt mal die Frage aller Fragen. Warum ist Regionalliga eigentlich geiler als Fußball-WM?
1: Weil ist ja wohl ganz klar.
0: Ja, los geht's mit Chemie Leipzig.
2: Hi, hier ist Kilian aus Leipzig und ich kann auf jeden Fall sagen, dass die BSG geiler ist als die WM. Leidenschaftliche Stimmung mit den ganzen Stehplätzen, denkmalgeschützte Tribüne, die Gesänge und die Regionalliga Nordost und gerade der AKS bieten echten Fußball, so blöd das klingt. Nah, authentisch, gemeinschaftlich, unvermittelt, zugänglich.
0: So.
1: Die Gefühle sind es einfach.
0: Ja.
1: Und wie sieht's im Erzgebirge aus?
3: Ja, hallo und Glück auf. Hier ist Jens. Ich bin seit über 50 Jahren Fan der BSG Wismut und dann des FC Erzgebirge Aue. Das Schalke des Ostens, sagt man ja so immer, eines der geilsten Stadien und eines der geilsten Atmosphären.
4: Max aus Dresden hier, Aue-Fan seit 2003. Natürlich ist Fußball im Erzgebirge immer 10-mal besser als jedes WM-Spiel vom Fernseher. Samstag geht's wieder in den Schacht. Nudeltopf essen und dann hoffen, dass die Wismut gewinnt und einen guten Start in die Saison hat.
1: Also wir halten fest, Fußball in Sachsen, Sachsen-Anhalt und Thüringen gucken ist einfach lebendiger als die Fußball-WM, das sagen die Fans und genau denen wünschen wir ein ganz tolles Fußballwochenende von Erfurt über Halle bis ins Erzgebirge.
0: Mir ist vor allem eins im Gedächtnis geblieben. Nudeltopf, genau. Ja. Da hätte ich jetzt nichts gegen als WM, ja? Oder halt eine klassische Stadionwurst.
1: Ja, die kannst du dann schön in deinen Kaffee dippen.
0: Ja, ganz, ganz lustig.

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2: 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Guten Morgen, Familie. Es ist 6:30 Uhr. Ja, und jetzt alles, was heute wichtig wird, mit Claudia Leonhardt.
3: Der krisengeschüttelte VW-Konzern legt heute seine Bilanz fürs erste Halbjahr vor. VW-Chef Oliver Blume und Finanzvorstand Arno Antlitz erläutern die Zahlen am Vormittag. Der deutsche Autobauer hatte zuletzt massive Sparmaßnahmen angekündigt. Das Welterbe-Komitee berät ab heute über neue Kandidaten für die Welterbe-Liste. Deutschland hat die Waldsiedlung Zehlendorf in Berlin vorgeschlagen. Bis Montag wird über gut 30 Nominierungen entschieden. Die Vertragsstaaten des Internationalen Strafgerichtshofes entscheiden heute, ob Chefankläger Karim Khan entlassen wird. Ihm werden sexuelle Übergriffe vorgeworfen. Er ist deshalb bereits suspendiert. Khan weist die Vorwürfe zurück. Er war seit 2021 Chefankläger und hatte unter anderem einen Haftbefehl gegen Israels Ministerpräsident Benjamin Netanyahu beantragt.
2: Und jetzt der Blick auf die Straßen. Hier sind die neuesten Meldungen aus dem Verkehrszentrum. Die A2 Richtung Berlin ist zwischen Allerengersleben und Eilsleben nach einem Unfall blockiert. Der Verkehr wird über die Standspur geleitet. Im Augenblick haben wir Stau. A17 Richtung Prag zwischen Bad Gottleuber und dem Grenzübergang Breitenau-Schönwald. 3 Kilometer Stau nach einem Unfall auf tschechischer Seite. Vorsicht auf der A71 Richtung Schweinfurt zwischen Bad Neustadt an der Saale und Münderstadt. Da befindet sich eine ungesicherte Unfallstelle. Alle Blitzer auch mobil auf mdrjump.de. Und in unserer App, hier sind die aktuellsten. Auf der A9 Richtung München zwischen Eisenberg und Bad Klosterlausitz wird geblitzt. Auf der B101 am Ortseingang Meißen aus Richtung Großenhain und in Halle-Döhlau in der Stadtforststraße in beiden Richtungen. Habt ihr noch was gesehen? Staus oder Blitzer? Ruft da an. Kostenlos 0800 123 2340. Sarah, wie wird's Wetter?
4: Jetzt in der ersten Tageshälfte, da gibt's hier und da schon schön die Sonne zu sehen, ab und zu aber doch auch noch einige dichte Wolken. Ganz klar ist, ab dem Nachmittag gibt's dann bestes Sommerwetter. Die Temperaturen liegen mit viel Sonne teilweise über 25 Grad. Die Frühwerte sind ein Thema für sich. Das ist teilweise echt unterkühlt. Wir sind hier und da unter der 5-Grad-Marke. Also da heißt es ja dann noch Zwiebellook im Laufe des Tages. Morgen das schönste Ferienwetter für die Kiddies. Da gibt's ganz viel Sonne. Die Temperaturen steigen auf bis zu 30 Grad, wobei am Sonntag dann doch schon wieder einige Schauer und Gewitter aufkommen. Mit denen kühlt es zum Montag auch noch mal deutlich runter.
2: Ja, und wen lädt unser Böttcher da am Wochenende zum Grillen ein?
5: Die Mücken. Also was ich da schon alles unternommen habe, um mir diese Biester vom Leibe zu halten, das geht auf keine gerötete Einstichstelle.
4: Oh, wird geklatscht, gesprüht, geschmiert in der neuen Folge Böttchers Welt und die gibt's dann in einer guten Viertelstunde gegen 6:50 Uhr.

0: Ja, ist aber wieder geil, ne? Robbie Williams, gleich haben wir es 6.40 Uhr hier in eurer MDR Jump. Guten Morgen, Familie.
1: So nennen wir uns. Ja. Ihr seid da ein bisschen kreativer.
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3: Guten Morgen, ihr Jumpies.
4: Einen wunderschönen guten Morgen, Sarah und Lars, ihr Zuckerhasen.
0: Ja.
1: So lachen diese Woche, wie ihr uns genannt habt. Mega, wirklich.
0: Ja, das ist wahrscheinlich die Vorfreude aufs heiße 30 Grad Sommerwochenende.
1: Ja, wobei ja nur der Samstag so ein richtig geiler Badesee- und Schwimmbadtag für die Kiddies wird, weil am Sonntag gibt es zu Sonne und Wärme ja schon wieder Schauer und Gewitter und damit kühlt zum Start in die neue Woche schon wieder deutlich runter.
0: Also um es mit unseren Worten zu sagen, ein Sommerquickie morgen quasi.
1: So könnte man das sagen, ja.
0: Na gut, dann genießt den besonders, ne?
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0: 6.42 Uhr. Hier ist die MDR Jump. Guten Morgen, Familie. Am Freitag.
1: Und da haben wir ja gerade schon über den Sommer-Quickie, wie du das genannt hast, zum Wochenende gesprochen. Also morgen 30 Grad und Sonne pur.
0: Ja, da können wir dann auftauen nach diesen Frühwerten heute.
2: Guten Morgen, liebes MDR Jump Team. Ich bin gerade auf dem Weg zur Arbeit. Bei mir zeigt es an 6,5 Grad. Es fühlt sich an wie Winter. Naja, es wird ja schön am Wochenende. Lassen wir uns davon nicht unterkriegen. Und ich wünsche euch einen schönen Tag.
1: Ja. Dankeschön, Vivian. Liebe Grüße nach Krottendorf. Kommt gut ins Wochenende.
0: Und was da los ist, das hören wir gleich nach Sabrina Carpenter. Die bleibt dabei. Kein Latte, kein Flat White, kein Instant-Kaffee, nix. Ja. Es gibt Espresso. Ja, nur das Beste. Nein.

0: komme ich auch ins Hauchen, wenn das so soft gesprochen ist. Dreiviertel sieben, guten Morgen. Hier ist die Emma Jump. Guten Morgen, Familie, am Freitag. Ja, es ist der Tag vor einem vollgepackten Wochenende. Ja.
1: Ja, und da ist nicht alles entspannt. Da wird nicht überall nur rumgechillt und rumgehaucht. Nee. Also es wird gesportelt, zum Beispiel beim Triathlon in Leipzig. Da zugucken ist natürlich immer geil. Dann gibt es die Feuerwerksshow bei Hohen Wartestausee in Flammen. Film gucken können wir beim Freilichtkino in Klötze. Aber egal, wo ihr unterwegs seid, also er hier weiß, wer auf jeden Fall noch mit dabei ist. Auch übrigens beim Chillen im Garten.
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3: Und was ist so geplant am Wochenende? Irgendwo auf ein Konzert gehen, irgendwo zelten, im Garten abhängen oder einfach auf dem Balkon den Tischgrill hinstellen und den lieben J einen guten Mann sein lassen. Egal, was man diesen Sommer draußen macht, sie sind wieder ein Thema, die Mücken. Also was ich da schon alles unternommen habe, um mir diese Biester vom Leibe zu halten, das geht auf keine gerötete Einstichstelle. Mein Großer kam jetzt und sagte, da gibt's jetzt auf dem Smartphone eine App, die hohe Pfeiftöne erzeugt. Dieser wiederum würde die Mücken vertreiben. Das habe ich natürlich klar ausprobiert. Ne? Und was soll ich sagen? Es hat gar nicht geholfen. Ich glaube, vernommen zu haben, dass die eine Mücke in einer anderen Frequenz gesummt hat. Ich habe es als Lachen interpretiert. Ich habe da nur klein mal nachgeguckt. Diese Smartphone-Apps mit den hohen Pfeiftönen nützen gar nichts, weil die Weibchen, sind ja die, die stechen, ne? Diese Frequenzen gar nicht hören können. Stechmücken sind damit die einzigen Lebewesen auf der Welt, die einen Song von Mariah Carey komplett unbeschadet überstehen. Auch anderes Gedöns wie Anti-Mückenkerzen, Gartenfackeln, ist alles Humbug. Im Gegenteil, die Mücken freuen sich nur, dass ihnen das Abendessen jetzt in romantischer Atmosphäre serviert wird. Am Ende habe ich dann doch noch eine Mücke mit der App erwischt. Ja, ich habe sie einfach mit meinem Handy erschlagen. Schönes Wochenende.
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5: Guten Morgen am frühen Freitag auf dem Weg in Richtung Wochenende. Und ja, das Wichtigste heute Morgen, das gibt's jetzt von uns.
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7: Um 7 Uhr mit Claudia Leonard. Wegen der Waldbrände hat Frankreich die EU um Hilfe gebeten. Präsident Emmanuel Macron teilte mit, er habe beantragt, den europäischen Zivilschutzmechanismus auszulösen. Damit werde Frankreich schnell Hilfe aus anderen Ländern bekommen, etwa Löschflugzeuge. Allein im Südwesten des Landes mussten 30.000 Menschen in Sicherheit gebracht werden. In Spanien hat die Regierung wegen der Brände für 2 Regionen den Notstand ausgerufen. Betroffen sind die Hauptstadtregion Madrid und die nahegelegene Provinz Ávila. Rings um Madrid mussten 10.000 Menschen ihre Häuser verlassen. US-Präsident Donald Trump hat neue Zölle auf Importe aus 60 Ländern verhängt. Die Aufschläge von 10-12,5% traten am Morgen in Kraft. Sie schließen an bislang bestehende Zölle an, die heute auslaufen. Offiziell begründet wurden sie damit, dass die betroffenen Länder nur unzureichend gegen Zwangsarbeit vorgehen. Für die EU gilt hingegen weiterhin ein allgemeiner US-Zollsatz von 10%. In Sachsen können nicht alle Lehrstellen besetzt werden, obwohl es mehr Bewerber als freie Stellen gibt. So teilte die IHK Dresden dem MDR mit, dass es in ihrem Bezirk noch etwa 1.000 freie Stellen gibt. Der stellvertretende Hauptgeschäftsführer Thomas Ott sagte, ein Teil der Bewerber erfülle nicht die notwendigen Voraussetzungen. Deshalb könnten viele Plätze tatsächlich nicht besetzt werden. Der Thüringer Jugendherbergsverband kämpft mit sinkenden Übernachtungszahlen. Geschäftsführer Bertram Tittel sagte dem MDR, man erlebe wegen der Kostensituation gerade schwierige Zeiten. Jeder Euro werde 3-mal umgedreht. Im vergangenen Jahr habe es 6.000 Übernachtungen weniger gegeben als 2024. Vor allem die Zeit im Hochsommer bezeichnet der Verband als schwierig, weil wegen der Ferien die Schulklassen fehlten. Man wolle daher stärker um Familien oder Vereine werben. Nach dem tödlichen Messerangriff in einer Regensburger Bank wird der Tatverdächtige heute dem Haftrichter vorgeführt. Der 20-Jährige soll gestern auf einen Mitarbeiter der Bank eingestochen haben. Der Mann starb später im Krankenhaus. Polizei und Staatsanwaltschaft wollen heute zudem Details zum Tathergang bekannt geben. Die Sicherheitskräfte hatten gestern zunächst eine Geiselnahme befürchtet. Das waren die Nachrichten.
5: Und jetzt der zuverlässigste Verkehrsservice im Osten. Hier sind die neuesten Meldungen aus dem MDR Jump Verkehrszentrum. Die A2 Richtung Berlin ist zwischen Allerengersleben und Alsleben nach einem Unfall blockiert. Der Verkehr wird über die Standspur geleitet. Im Augenblick haben wir Stau. Und Vorsicht auf der A71 Richtung Schweinfurt zwischen Semmerda Süd und Erfurt Nord. Da liegt ein toter Waschbär auf der rechten Fahrspur. Alle Blitzer auch mobil auf mdrjump.de und in unserer App. Hier sind die aktuellsten auf der A9 Richtung München zwischen Eisenberg und Bad Klosterlausnitz. Auf der B101 am Ortseingang Meißen aus Richtung Großenhain. Auf der B173 Ortsumfahrung Kesselsdorf Richtung Freiberg. Und in Halle-Dühlau in der Stadtforststraße in beiden Richtungen. Und in Oberwind wird geblitzt Richtung Neustadt. Habt ihr auch noch was gesehen? Staus oder Blitzer? Einfach anrufen, kostenlos. 0800 123 2340. Sarah, wie wird das Wetter?
8: Ja, also im Laufe des Tages auf jeden Fall mal besser. Da, wo die Sonne noch nicht zu sehen ist, da werden wir sie nachher sehen. Es gibt ja jetzt in der ersten Tageshälfte noch ein paar dichtere Wolken, oft aber auch jetzt schon blauen Himmel. Und spätestens ab dem Nachmittag dann also bestes Sommerwetter. Dann liegen die Temperaturen mit viel Sonne teilweise schon über der 25-Grad-Marke. Ich weiß, davon sind wir jetzt in der Früh hier und da noch 20 Grad entfernt. Also die Frühwerte sind wirklich frisch. Morgen dann schönstes Ferienwetter für die Kiddies. Viel Sonne. Die Temperaturen steigen auf bis zu 30 Grad. Aber am Sonntag, da wird es zwar noch mal hochsommerlich, da kommen ab dem Nachmittag aber einige Schauer, einige Gewitter auf. Und mit denen wird es zum Montag noch mal kurz deutlich runterkühlen.
5: Guten Morgen!
8: Gleich 7:05.
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5: Ja, und da sind es nur noch wenige Stunden bis zur Rede der Nation. Also der Fußballnation.
8: Heute wird Jürgen Klopp wahrscheinlich als neuer Bundestrainer unserer Nationalmannschaft vorgestellt. Und gleich um 7.10 Uhr, da kommentiert Kloppo den Deal schon vorab. Allerdings etwas genervt, muss man sagen.

0: Guten Morgen, hier ist die MDJ. Guten Morgen, Familie, am Freitag, gleich 7.10 Uhr. Oder wie wir sagen, hoffentlich verrechne ich mich, 4 Stunden vor Klopp.
1: Ne? Ja, gegen 11 ja. soll es heute soweit sein. Jürgen Klopp wird wohl als neuer Fußball-Bundestrainer vorgestellt. Sportman Tim aus der Guten Morgen, Familie, also 100.000% sicher ist das aber nicht, oder was?
2: Ja, es gibt eine offizielle Pressekonferenz, das steht fest, aber der DFB nennt in seiner Einladung nicht den Namen Klopp.
1: Weil
2: wohl erst noch der ein oder andere Verbandsrat sein Go geben muss. Trotzdem kann sich jeder denken, was passiert, ne? Und Jürgen Klopp war in seinem letzten Auftritt als WM-Experte bei Magenta TV am Sonntag ja auch relativ klar.
3: Alles geht in die richtige Richtung. Also ich habe eine Einigung und eine Regelung mit Red Bull gefunden, dass der Sache praktisch nichts mehr im Wege steht. Außer, es müssen noch viele Gespräche geführt werden, weil wir ja mit einem Verband sprechen auch. Viele Leute müssen da informiert werden, was man auch daran merkt, dass viele Informationen relativ frühzeitig rauskommen, ob sie jetzt richtig oder falsch sehen. Mal dahingestellt.
1: Ja, recht hat er. Es ist ein bisschen was durchgesickert. Und zwar unter anderem an uns. Schieß los, Timmy.
2: Also, der DFB muss ja wohl keine Ablöse für Kloppo zahlen. Man hat eine elegante Lösung gefunden. Es gibt stattdessen eine Spende über 1 Million Euro an die Stiftung seines Ex-Ladens. Ja. Klar, kann man auch so machen. Verdienen soll er am Ende übrigens 7 Millionen Euro. Minimal mehr als Vorgänger Julian Nagelsmann. Und klar, Jürgen Klopp ist ja auch gut vernetzt, ne? Er sammelt jetzt Ex-Profis und Weltmeister um sich. Co-Trainer soll zum Beispiel sein Dortmunder Schützling Sven Bender werden und der neue Geschäftsführer des DFB heißt wohl bald Per Mertesacker.
1: Nicht schlecht. Gut, also jetzt hoffen natürlich alle auf goldene Zeiten. Kann ein Trainer wirklich so viel bewirken?
2: Naja, also ich glaube, es gibt gerade keinen potenziellen Trainer in Deutschland mit einer größeren Aura, ne? Da hast du ja auch bei der WM gesehen, jeder Topstar aus jedem Land ist erstmal zu Klopp gekommen, hat ihn umarmt. Ja, der reißt bestimmt auch die Nationalspieler nochmal anders mit. Der DFB wollte ihn ja schon seit Jahren haben. Ich sag, das wird gut.
0: Ja, vor allem, weil Klopp ja auch gerne mal den einen oder anderen Spruch rauskloppt.
2: So, ne?
0: Könnte also vielleicht ein bisschen unterhaltsamer werden als die Ära Nagelsmann.
1: Wahrscheinlich auch das, ne?
0: Heute, 11 Uhr, hat Fußball Deutschland hoffentlich eine, ja, neue Regierung.
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0: Pink um gleich 7:45 hier in der MDR Jump. Guten Morgen, Familie. Und das hier ist kein Störgeräusch im Radio. Das ist auch kein Feueralarm. Das ist, Fans haben es längst erkannt, der Countdown für einen der geilsten Bastille-Hits überhaupt. Off the Night. Gibt's nur 25 Sekunden hier bei uns.
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0: Gleich haben wir es 7.20 Uhr. Das ist die MDR Jump. Guten Morgen, Familie. Am Freitag. Und da gibt es eigentlich nur zwei To-Dos vom Wochenende. Badehose einpacken und Eier hier. Postkarte schicken.
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0: Und Sandra ist schon mal vorgeprescht. Guten Morgen.
2: Ja, guten Morgen.
0: Ja, sag mal, du bist momentan an der Nordsee und machst Bildungsurlaub.
1: Das wird uns auch
2: genau.
0: Das ist ja was. Also wie genau wird sich denn gebildet, Sandra?
2: Es geht um Klimaschutz und Meeresspiegelanstieg und Küstenschutz.
1: Doch, guck mal, ja, das läuft immer so ein bisschen unterm Radar. Also irgendwie ist es so, in vielen Bundesländern hat man Anspruch auf Bildungsurlaub. Ne? Zusätzlich zu den normalen Urlaubstagen. Das ist echt spannend. Da gibt es wahnsinnig viele Angebote. Machst du das öfter oder wie bist du da drauf gekommen? Richtig cool.
2: Also das ist mein zweiter Bildungsurlaub. Meinen ersten habe ich im Eichsfeld gemacht. Grünes Fallen. Man sollte es tun.
0: Was steht denn heute auf dem Programm? Sag mal, Sandra, was macht ihr heute?
2: Heute machen wir eine Stadtführung über Norden und eine Wattwanderung.
0: Ah ja.
1: Sind denn nette Leute dabei? Das finde ich ja wichtig, weil ich glaube, wo ich Angst hätte, ist, dass ich dann irgendwie da tagelang mit irgendwelchen Langweilern rumhängen muss oder so.
2: Nein, also die sind alle sehr nett und aufgeschlossen und haben meistens auch erst ihren ersten oder zweiten Bildungsurlaub gemacht. Also ganz nette Menschen.
1: Ich habe jetzt gerade mal nebenbei gegoogelt. 35.000 Bildungsurlaubskurse. Das ist doch irre gut, dass wir da mal drüber sprechen. Ich glaube, damit viele Leute auf die Idee gebracht.
0: Aber Deine Karte kommt jetzt trotz Bildungsurlaub an die Studiowand. Da machen wir keinen Unterschied. Ja? Wir drücken dir die Daumen für die 1000 Euro Urlaubsgeld, wünschen dir noch einen dollen Bildungsurlaub und einen tollen Sommer und wir drücken die Daumen für das Geld.
2: Vielen Dank.
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6: Hier ist die MDR Jump. Guten Morgen, Familie. Es ist gleich 7.30 Uhr. Und jetzt alles, was heute wichtig wird, mit Claudia Leonhardt.
7: Bundeskanzler Friedrich Merz wird sich heute zur geplanten Kabinettsumbildung äußern. Das Bundeskanzleramt kündigte für den Vormittag ein Statement an. Merz hatte bereits am Mittwoch erklärt, dass Kanzleramtschef Thorsten Frey den zurückgetretenen Fraktionschef Jens Spahn ablösen soll. Der krisengeschüttelte VW-Konzern legt heute seine Bilanz fürs erste Halbjahr vor. VW-Chef Oliver Blume und Finanzvorstand Arno Antlitz erläutern die Zahlen am Vormittag. Der deutsche Autobauer hatte zuletzt massive Sparmaßnahmen angekündigt. Das Welterbekomitee berät ab heute über neue Kandidaten für die Welterbeliste. Deutschland hat die Waldsiedlung Zehlendorf in Berlin vorgeschlagen. Bis Montag wird über gut 30 Nominierungen entschieden.
6: Und jetzt der Blick auf die Straßen. Hier sind die neuesten Meldungen aus unserem Verkehrszentrum. Die A2 Richtung Berlin ist zwischen Allerengersleben und Alsleben nach einem Unfall blockiert. Der Verkehr wird über die Standspur geleitet. Zurzeit haben wir Stau. Vorsicht auf der A71 Richtung Schweinfurt zwischen Sömmerda Süd und Erfurt Nord. Da liegt ein toter Waschbär auf der rechten Fahrspur. Und Vorsicht auf der B243 Richtung Siesen zwischen dem Abzweig Pützingen und Mackenrode. Da liegt ein totes Reh auf der Fahrbahn. Alle Blitzer auch mobil auf mdrjump.de und in unserer App. Hier sind die aktuellsten. Auf der A9 Richtung München zwischen Eisenberg und Bad Klosterlausnitz wird geblitzt. Auf der B101 am Ortseingang Meißen aus Richtung Großenhain. Auf der B173 Ortsumfahrung Kesselsdorf Richtung Freiberg. In Halle-Döhlau in der Stadtforststraße in beiden Richtungen. In Oberwinn Richtung Neustadt. Und der Max hat sich noch gemeldet.
8: Ich würde gerne einen Blitzer melden und zwar in Klosewitz in Richtung Jena. Kurz vor der Bushaltestelle in der 30er-Zone.
6: Okay, danke schön. Habt ihr auch noch was gesehen? Staus oder Blitzer? Ruft einfach an. Kostenlos. 0800 123 2340. Sarah, wie wird's Wetter?
9: Ja, jetzt in der ersten Tageshälfte gibt's noch nicht überall prallen Sonnenschein. Aktuell sind noch ein paar dichtere Wolken unterwegs, aber spätestens ab dem Nachmittag gibt's dann bestes Sommerwetter. Die Temperaturen liegen dann mit viel Sonne teilweise auch über 25 Grad. Es gibt morgen schönstes Ferienwetter für die Kiddies. Viel Sonne, Temperaturen bis 30 Grad. Am Sonntag wird's schon noch mal hochsommerlich, aber ab dem Nachmittag kommen ein paar Schauer und Gewitter auf, mit denen wird's zum Montag deutlich runterkühlen.
6: Ja, und da muss sich Dr. Emkus sputen, um noch ein bisschen Sommer mitzukriegen. Oder wie er sagt,
10: kaum schlägt der Kalender auf die Ferienhalbzeit um, drückt das Universum gefühlt den Turboknopf.
9: Ja, geht dann doch immer schnell. Eine neue Folge Dinge, die man nicht braucht, gibt's deswegen zügig gleich um 7.40 Uhr.

0: 7.40 Uhr. Guten Morgen. Hier ist die MJ Jump. Guten Morgen, Familie. Am Freitag.
1: Wir sind also angekommen am Ende von Sommerferienwoche Nummer 3. Und da könnt ihr jetzt selbst entscheiden, ob ihr sagt, wow, 3 kommen noch. Oder wie Dr. Emkus sagt, nur noch 3 Wochen.
2: Es ging mir früher schon auf den Sack und es nervt mich schon heute noch, dass die Zeitrechnung in der zweiten Ferienhälfte jeglichen Verstand verliert und im absoluten Schweinsgalopp ungebremst Richtung Arbeits- bzw. Schulalltag rast. Am Anfang der Ferien, da zog sich die Zeit noch so herrlich zäh wie ein Kaugummi. Man war völlig tiefenentspannt und hat auch nicht mehr auf die Uhr geklotzt oder aufs Datum. Doch kaum schlägt der Kalender auf die Ferienhalbzeit um, drückt das Universum gefühlt den Turboknopf. Und ehe man sich dann versieht, packt man gedanklich schon wieder die Brotbüchse für den nächsten Tag. Da wacht man morgens auf, blinzelt eben mal kurz und schwupps, ist wieder Sonntagabend und der Wecker grinst einen hämisch an. Aber durch diesen rasanten Sturzflug zurück in die Realität wird man zumindest nicht ganz so weich gekocht und behält seinen Arbeits- und Schuleifer direkt im Blut. Und je schneller die restlichen Tage jetzt vorbeirauschen, desto eher steht man schließlich auch wieder vor der nächsten Urlaubsplanung. Vorfreude ist ja bekanntlich auch die schönste Freude.
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0: 7:42. Hier ist die Ender Jump. Guten Morgen, Familie. Freitag haben wir es und da haben wir gerade über die neue Fußball-Ära gesprochen, die heute anbricht. 11 Uhr wird Jürgen Klopp, aller Voraussicht nach, als neuer Bundestrainer vorgestellt.
1: Du hast ja dazu kommentiert, endlich hat Deutschland eine neue Fußballregierung.
0: Ja.
1: Dazu schreibt Stefanie, das heißt doch Königfußball. Bekommen wir dann nicht eine neue Königsfamilie?
0: Oh, gut.
1: Sportmentimi, das müssen wir jetzt klären.
2: Ich dachte ehrlich gesagt, die Königsfamilie sind Trump und Infantino, oder?
1: Gut, also am besten wir klären das nachher mit Kloppo auf der Pressekonferenz.
0: Okay, Tim, du kennst eine Frage.
2: Ich gebe mein Bestes.
0: Okay.

0: Dreiviertel acht, hier ist die MDR Jump. Guten Morgen, Familie. Am Freitag, ein Tag, boah, ja, an dem so langsam die Beine schwer werden.
1: Ja, eine lange Woche steckt uns in den Knochen, aber ein paar Verrückte haben dann doch noch ein bisschen mehr geleistet. Die Radprofis der Tour de France, die haben die letzten Etappen vor sich, leider ja ohne unseren deutschen Shootingstar, ohne Florian Lipowitz. Der ist nach seinem Sturz raus und Flo ist nicht der Einzige, den es fies erwischt hat. Auch zum Beispiel Mitfavorite Jonas Vingegaard hat es ja erwischt.
0: Ja, allen gute Besserung. Ja, wir werfen mal kurz einen Blick in die Geschichte. Da gab es ja auch schon Stürze. Einen davon wohl, weil ein Fahrer betrunken vom Rad gekippt ist. Was sagt Sportwissenschaftler Professor Ingo Frohböse dazu?
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3: Oh ja, das stimmt. Der algerische Fahrer Abdelkader Zaaf schaffte es zu einem wirklich sehr unrühmlichen Tour de France-Ruhm. Auf der 13. Etappe 1950. Es war unheimlich heiß an dem Tag und die Sonne brannte herunter. Und man durfte damals nicht so viel Wasserflaschen mithaben, wenn man es überhaupt durfte. Und so ließ er sich eine Flasche Wasser reichen. Leider war es aber kein Wasser, sondern Weißwein. In der Folge stürzte er von seinem Rad und machte unter einem Baum dann ein kleines Nickerchen. Der Algerier musste von Zuschauern dann wieder aufgeweckt werden. Er stieg auf seinen Drahtesel und fuhr weiter. Allerdings dann auch noch in die falsche Richtung.
1: Das glaubt uns doch kein Mensch, ey. Was für eine Geschichte. Ein betrunkener Tour de France-Profi, das sieht man heute wahrscheinlich eher selten.
0: Bedudelt Radfahren kenne ich so vom Männertag, ne? Bei einem Rennen ist das aber natürlich ein bisschen schwieriger, sag ich mal.
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5: Guten Morgen, am frühen Freitag auf dem Weg ins Wochenende. Und das Wichtigste haben wir jetzt schon mal für euch.
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7: Um 8 Uhr mit Claudia Leonard. Der Gewinn des Volkswagen-Konzerns ist im zweiten Quartal erneut eingebrochen. Das teilte Europas größter Autobauer in Wolfsburg mit. Das Konzernergebnis nach Steuern sei um fast 33% gesunken auf 1,54 Milliarden Euro. Nach VW-Angaben gingen die Verkaufszahlen konzernweit um fast 9% zurück. Der krisengeschüttelte Autokonzern hatte bereits deutliche Einschnitte angekündigt. Auch die Schließung von 4 Werken ist im Gespräch. Wegen der Waldbrände hat Frankreich die EU um Hilfe gebeten. Präsident Emmanuel Macron teilte mit, er habe beantragt, den europäischen Zivilschutzmechanismus auszulösen. Damit werde Frankreich schnell Hilfe aus anderen Ländern bekommen, etwa Löschflugzeuge. Allein im Südwesten des Landes mussten 30.000 Menschen in Sicherheit gebracht werden. In Spanien hat die Regierung wegen der Brände für 2 Regionen den Notstand ausgerufen. Betroffen sind die Hauptstadtregion Madrid und die nahegelegene Provinz Avila. Rings um Madrid mussten 10.000 Menschen ihre Häuser verlassen. Die US-Regierung hat neue Zölle auf Importe aus 60 Ländern verhängt. Wie das Weiße Haus in Washington mitteilte, gelten ab sofort Aufschläge von 10 bis 12,5%. Sie schließen an bislang bestehende Zölle an, die heute ausliefen. Offiziell begründet wurden sie damit, dass die betroffenen Länder nur unzureichend gegen Zwangsarbeit vorgehen. Für die EU gilt hingegen weiterhin ein allgemeiner US-Zollsatz von 10%. Thüringens Sozialministerin Katharina Schenk hält das geplante Aus für Minijobs für richtig. Die SPD-Politikerin sagte, oft werde argumentiert, dass Minijobs eine Übergangslösung seien. Das lasse sich statistisch nicht belegen. Die meisten verharrten im Minijob und rutschten so in die Altersarmut. Minijobber müssen bisher keine Sozialabgaben zahlen. Die Rentenkommission der Bundesregierung empfiehlt, diesen Sonderstatus abzuschaffen. Ausnahmen sollen nur noch für Schüler möglich sein. In Sachsen können nicht alle Lehrstellen besetzt werden, obwohl es mehr Bewerber als freie Stellen gibt. So teilte die IHK Dresden dem MDR mit, dass es in ihrem Bezirk noch etwa 1.000 freie Stellen gibt. Der stellvertretende Hauptgeschäftsführer Thomas Ott sagte, ein Teil der Bewerber erfülle nicht die notwendigen Voraussetzungen. Deshalb könnten viele Plätze tatsächlich nicht besetzt werden. Das waren die Nachrichten.
5: 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Hier sind die neuesten Meldungen aus dem MDR Jump Verkehrszentrum. Die A2 Richtung Berlin ist zwischen Allerengersleben und Alsleben nach einem Unfall blockiert. Der Verkehr wird über die Standspur geleitet. Zurzeit haben wir Stau. Die Vorsicht auf der A71 Richtung Schweinfurt zwischen Sömmerda Süd und Erfurt Nord. Da liegt ein toter Waschbär auf der rechten Fahrspur. Und Vorsicht auf der B243 Richtung Siesen zwischen dem Abzweig Pützingen und Mackenrode. Da liegt ein totes Reh auf der Fahrbahn. Alle Blitz auch mobil auf mderjump.de Und in unserer App hier sind die aktuellsten auf der A9 Richtung Berlin zwischen Halle und Bitterfeld-Wolfen. Auf der B79 am Ortsausgang Aspenstedt Richtung Wolfenbüttel wird geblitzt. Auf der B173 Ortsumfahrung Kesselsdorf Richtung Freiberg. Auf der B247 zwischen Westhausen und Henningsleben. In Gotha in der Pfullendorfer Straße in beiden Richtungen und in Oberwinn Richtung Neustadt. Habt ihr auch noch was gesehen? Staus oder Blitzer? Dann einfach anrufen. Kostenlos. 0800 123 2340. Sarah, was ist denn für ein Wetter für uns?
1: Na, ich habe jetzt schon viel Sonnenschein und viel blauen Himmel, allerdings auch ein paar dichtere Wolken jetzt noch in der ersten Tageshälfte. Im Laufe des Tages werden die fast überall verschwinden. Und dann gibt es spätestens ab dem Nachmittag bestes Sommerwetter. Temperaturen liegen dann mit viel Sonne teilweise über 25 Grad. Morgen schönstes Ferienwetter für die Kiddies. Mit viel Sonne steigen die Werte dann auf bis zu 30 Grad. Am Sonntag auch erstmal noch hochsommerlich, aber ab dem Nachmittag dann einige Schauer und Gewitter, mit denen es zum Montag noch mal kurzfristig abkühlt.
5: Guten Morgen.
8: Gleich 5 nach 8. 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
5: Endlich mal ein Tag, an dem es für Fußballfans gar nichts zu meckern gibt.
1: So, Jürgen Klopp wird neuer Bundestrainer und hier im Osten heißt es heute schon wieder Liga-Fußball.
5: Ja, ich glaube sogar mit Nudeltopf. Sehen wir gleich mit viel Leidenschaft und Begeisterung um 8.10 Uhr.

0: 8.10 Uhr, hier ist die MDR Jump. Guten Morgen, Familie. Am Freitag, ein Tag, an dem Fußballfans im Osten die kleine Durststrecke ja schon wieder abhacken können.
1: Ja, ne, keine Woche nach dem Ende der WM legt die Regionalliga Nordost schon wieder los. Das ist ja die Liga für Fußballvereine bei uns im Osten. Ganz, ganz viele Traditionsclubs sind dabei. Chemnitz, Jena, die Leipziger Clubs, Halle, Erfurt, Aue. Keine Regionalliga in Deutschland bringt mehr Fans ins Stadion.
0: Und den Fans stellen wir erstmal die Frage aller Fragen. Warum ist die Regionalliga eigentlich geiler als Fußball-WM?
1: Weil ist ja wohl ganz klar.
0: Ja, los geht's mit Chemie Leipzig.
2: Hi, hier ist Kilian aus Leipzig und ich kann auf jeden Fall sagen, dass die BSG geiler ist als die WM. Leidenschaftliche Stimmung mit den ganzen Stehplätzen, denkmalgeschützte Tribüne, die Gesänge und die Regionalliga Nordost und gerade der AKS bieten echten Fußball, so blöd das klingt. Nah, authentisch, gemeinschaftlich, unvermittelt, zugänglich.
1: Die Gefühle sind es einfach, ne? Und wie sieht es im Erzgebirge aus?
3: Ja, hallo und Glück auf. Hier ist Jens. Ich bin seit über 50 Jahren Fan der BSG Wismut und dann des FC Erzgebirge Aue. Das Schalke des Ostens, sagt man ja so immer. Eines der geilsten Stadien und eines der geilsten Atmosphären.
4: Max aus Dresden hier, Aue-Fan seit 2003. Natürlich ist Fußball im Erzgebirge immer 10-mal besser als jedes WM-Spiel vom Fernseher. Samstag geht's wieder in Schacht. Nudeltopf essen und dann hoffen, dass die Wismut gewinnt und einen guten Start in die Saison hat.
1: Jawohl, wir halten fest. Fußball in Sachsen, Sachsen-Anhalt und Thüringen gucken ist einfach was lebendiger als die Fußball-WM, sagen auf jeden Fall die Fans. Und genau denen wünschen wir wirklich ein tolles Fußballwochenende, von Erfurt über Halle bis ins Erzgebirge.
0: Ich hätte auch jetzt schon nichts gegen so einen Nudeltopf, ne? Bin ich mal ganz ehrlich. Oder halt eine klassische Stadionwurst.
1: So. Könntest du jetzt schön in deinen Kaffee dippen.
0: Tolle Idee. So.

0: Ja, wenn ihr da gerade noch die vielen To-Dos vor dem Wochenende im Kopf hattet, hat euch Olivia Dean hoffentlich kurz ein bisschen Entspannung herbeigesungen. Man, I need in der MDR Jump. Guten Morgen, Familie. Und hier geht's weiter mit eurem Lieblingshits. Tattoo All the Things She Said gibt's in nur 20 Sekunden um 8:45.
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0: 8:20 Uhr, die Helm der Jam. Guten Morgen, Familie, ist hier am Freitag. Der Tag vor dem richtigen, so habe ich das verstanden, dollen Sommerwochenende.
1: Ne? Ja, also auf jeden Fall, morgen gibt es ja auch Top-Ferienwetter. Genau dafür hat sich Steffi aus Gröditz heute um 6.10 Uhr noch schnell die passende Ausstattung klargemacht.
0: Oh ja, Eiskaffeetasse, Strandtasche und Powerbank liegen am Montag wieder bereit in unserem Sommerquickie. Und jetzt überprüft ihr noch schnell, wie das mit den drei Fragen für euch so gelaufen wäre.
2: Na, ich höre guten Morgen.
0: Ja, guck mal hier, die hallo, Steffi hallo. Ist gut drauf. Na, wie lässt er sich an, dieser Freitag?
2: Toll. Sonne scheint, da kann man gut, nur gut gelaunt sein.
0: Ja, also wirklich wahr. Pass auf, jetzt geht's los. Ne? Wir haben drei Fragen, haben wir gerade gehört. Und hier ist jetzt dein Quickie. Wir starten mit Frage Nummer 1. Zum 45. Mal gibt's am Sonntagnachmittag wieder eine besondere Pferdeshow in wenigen Auma zu erleben. Voltigieren, Springreiten, geschmückte Kutschen, alles ist dabei und alles dreht sich rund um kleine Pferde. Pferde unter 1,48 nennt man wie?
2: Ponys.
0: Richtig, sehr gut, wunderbar. Die Landesgartenschau in Leinefelde zieht Gäste aus aller Welt an. Wie die Stadt jetzt mitgeteilt hat, haben bisher mehr als 130.000 Menschen die Schau besucht. Die Gäste, die kamen aus Deutschland, aber auch aus Österreich, der Schweiz, Ungarn und aus dem Land, das neben Mexiko und Kanada Gastgeber der gerade abgeschlossenen Fußball-WM war. Also
2: die USA.
0: Yeah. Schneeberg feiert aktuell 555 Jahre Berggeschrei. Das Fest geht auf den Moment zurück, an dem im Ort das Edelmetall gefunden wurde, das heute im Periodensystem mit dem chemischen Symbol Ag aufgeführt ist. Welches könnte das sein?
2: Gold.
0: Das andere?
2: Silber.
0: Ja, weißt du, Steffi? Silber und Gold habe ich nie gewollt, Steffi. Alles richtig. Wunderbar. Sehr gut.
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10: Hier ist die MDR Jump. Guten Morgen Familie, es ist 8.30 Uhr und jetzt alles, was heute wichtig wird mit Claudia Leonhardt.
11: Bundeskanzler Friedrich Merz wird sich heute zur geplanten Kabinettsumbildung äußern. Das Bundeskanzleramt kündigte für den Vormittag ein Statement an. Merz hatte bereits am Mittwoch erklärt, dass Kanzleramtschef Thorsten Frey den zurückgetretenen Fraktionschef Jens Spahn ablösen soll. 16 Jahre nach der Love Parade-Katastrophe will die Stadt Duisburg das Gedenken an die Opfer wachhalten. Mit einer Andacht und einer Gedenkveranstaltung wird am Nachmittag an die 21 Toten und die vielen 100 Verletzten erinnert. Erstmals werden die Veranstaltungen von der Stadt organisiert. Die Opferstiftung, die sich in den vergangenen Jahren darum gekümmert hatte, hat sich aufgelöst. Das Welterbe-Komitee berät ab heute über neue Kandidaten für die Welterbeliste. Deutschland hat die Waldsiedlung Zehlendorf in Berlin vorgeschlagen. Bis Montag wird über gut 30 Nominierungen entschieden.
10: Und jetzt der Blick auf die Straßen. Hier sind die neuesten Meldungen aus unserem Verkehrszentrum, die A2. Richtung Berlin ist zwischen Allerengersleben und Alsleben nach einem Unfall blockiert. Der Verkehr wird über die Standspur geleitet. Zurzeit haben wir Stau. B100 Richtung Halle zwischen Radis und Gräfenhainichen. Hier befindet sich eine Ölspur, also bitte aufpassen. Und alle Blitzer, ja, die gibt's auch mobil auf mdrjump.de und in unserer App. Hier sind die aktuellsten. Auf der A9 Richtung Berlin zwischen Halle und Bitterfeld-Wolfen mitgeblitzt. Auf der B179 am Ortsausgang Aspenstedt Richtung Wolfenbüttel, auf der B247 zwischen Westhausen und Henningsleben. In Klosewitz Richtung Jena ist eine Radarfalle, in Erfurt in der Martin-Andersen-Nexe-Straße stadteinwärts, in Gotha in der Pfullendorfer Straße in beiden Richtungen und in Knappendorf Richtung Bad Lauchstädt. Und wenn ihr auch was gesehen habt, Staus, Blitze, was anderes komisches, ruft einfach an, kostenlos 0800 123 2340. Sarah, wie wird's Wetter?
12: Ihr habt ja schon tollste Fotos geschickt von viel blauem Himmel und Sonnenschein, aber vielerorts sind doch auch noch ein paar dichtere Wolken unterwegs. Die werden sich in den nächsten Stunden auf jeden Fall verziehen. Spätestens ab dem Nachmittag gibt's bestes Sommerwetter. Die Temperaturen liegen dann mit viel Sonne teilweise auch über 25 Grad. Morgen schönstes Ferienwetter für die Kiddies, viel Sonne, Temperaturen bis 30 Grad. Der Sonntag startet nochmal hochsommerlich, aber ab dem Nachmittag dann einige Schauer und Gewitter. Und mit denen wird's zum Montag hin nochmal kurzzeitig runterkühlen.
10: So, und wen lädt unser Böttcher am Wochenende zum Grillen ein?
13: Die Mücken. Also was ich da schon alles unternommen habe, um mir diese Biester vom Leibe zu halten. Das geht auf keine gerötete Einstichstelle.
12: Ja. Oh, es wird geklatscht, gesprüht, geschmiert in der neuen Folge Böttchers Welt. Die kommt noch in dieser halben Stunde gegen 8.50 Uhr.

0: Wolfsheim um gleich 8.40 Uhr. Find you're here. Ja, here sind we're, wie wir Amerikaner sagen. Eure MDR Jump, guten Morgen, Familie.
1: Ja, so nennen wir uns. Ja. Ihr seid ja ein bisschen kreativer.
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3: Guten Morgen, ihr Jumpies.
4: Einen wunderschönen guten Morgen, Sarah und Lars, ihr Zuckerhasen.
1: Ich muss so lachen diese Woche, wie ihr uns genannt habt. Mega.
0: Das ist wahrscheinlich die Vorfreude aufs heiße 30-Grad-Sommerwochenende.
1: Ja, wobei ja nur der Samstag so ein richtig geiler Badesee-Schwimmbadtag für die Kiddies wird, weil am Sonntag gibt es ja zur Sonne und Wärme, ich habe es angekündigt, schon wieder Schauer und Gewitter und damit kühlt es zum Start in die neue Woche wirklich wieder deutlich runter.
0: Also in unseren Worten ein Sommer-Quickie morgen.
1: So könnte man das sagen.
0: Okay, dann, was sagen wir da? Dann ja, genießt den halt mal besonders. Ja?
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0: Alex Rod hat einen Fever Dream, ne?
1: Kann man aber einen von der guten Art.
0: So genau habe ich nicht gehört. Aber ich freue mich für ihn. 8.41 Uhr, hier ist die MDR Jump. Guten Morgen, Familie, am Freitag.
1: Ja, dann haben wir gerade schon vom 30 Grad Sommerquickie morgen am Samstag gesprochen. Sonntag kühlt's mit Gewittern dann doch schon wieder runter. Einige freuen sich drüber. Übrigens auch über die einstelligen Frühwerte heute teilweise.
2: Guten Morgen, ihr zwei. Ich verstehe nicht die ganze Aufregung. Ist da ein wunderbares Wetter. Man kommt wenigstens nicht ins Schwitzen. So kann der ganze Sommer bleiben.
1: Ja, also. Ich will nichts sagen, Guido, aber wir haben ja hier auch Langfristmodelle und die zeigen ziemlich eindeutig, also ab Mitte nächster Woche steht die nächste echte Hitzewelle an.
0: Darüber sprechen wir erst am Montag.
1: Ja.
0: Jetzt sagen wir erstmal da da da da da und freuen uns aufs Wochenende.

0: Gleich haben wir es 8:45. Ja, guten Morgen. Hier ist die Ender Jump. Guten Morgen, Familie. Am Freitag. Der Tag vor einem vollgepackten Wochenende.
1: Hey, was ist da schon wieder los? Hey. Triathlon in Leipzig. Also Aha. Das ist natürlich heftig für alle, die mitmachen. Zugucken ist aber ganz schön. Das ist immer Party drumherum. Dann gibt es die große Feuerwerksshow bei Hohenwarte in Flammen am Hohenwarte Stausee. Film gucken könnten wir beim Freilichtkino in Klötze. Also egal, wo ihr unterwegs seid. Er hier weiß auf jeden Fall, wer noch dabei ist. Auch beim Chillen im Garten zum Beispiel.
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3: Und was ist so geplant am Wochenende? Irgendwo auf ein Konzert gehen, irgendwo zelten, im Garten abhängen oder einfach auf dem Balkon den Tischgrill hinstellen und den lieben J einen guten Mann sein lassen. Egal, was man diesen Sommer draußen macht, sie sind wieder ein Thema, die Mücken. Also was ich da schon alles unternommen habe, um mir diese Biester vom Leibe zu halten, das geht auf keine gerötete Einstichstelle. Mein Großer kam jetzt und sagte, da gibt's jetzt auf dem Smartphone eine App, die hohe Pfeiftöne erzeugt. Dieser wiederum würde die Mücken vertreiben. Das habe ich natürlich gleich ausprobiert. Ne? Und was soll ich sagen? Es hat gar nicht geholfen. Ich glaube, vernommen zu haben, dass die eine Mücke in einer anderen Frequenz gesummt hat. Ich habe es als Lachen interpretiert. Ich habe da noch gleich mal nachgeguckt. Diese Smartphone-Apps mit den hohen Pfeiftönen nützen gar nichts, weil die Weibchen, sind ja die, die stechen, ne? Diese Frequenzen gar nicht hören können. Stechmücken sind damit die einzigen Lebewesen auf der Welt, die einen Song von Mariah Carey komplett unbeschadet überstehen. Auch anderes Gedöns wie Anti-Mückenkerzen, Gartenfackeln, ist alles Humbug. Im Gegenteil, die Mücken freuen sich nur, dass ihnen das Abendessen jetzt in romantischer Atmosphäre serviert wird. Am Ende habe ich dann doch noch eine Mücke mit der App erwischt. Ja, ich habe sie einfach mit meinem Handy erschlagen. Schönes Wochenende.
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4: Guten Morgen. Es geht in Richtung Wochenende. Freitag haben wir's. Und das Wichtigste heute Morgen, das haben wir jetzt schon mal für euch.
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6: Um 9 Uhr mit Claudia Leonard. Bundesverkehrsminister Patrick Schnieder muss Medienberichten zufolge seinen Posten räumen. Die Nachrichtenagentur dpa und die Bild-Zeitung melden, dass Kanzler Friedrich Merz Schnieder entlassen wird. Grund seien fehlende Fortschritte im Schienenverkehr und auf den Straßen. Bereits gestern berichteten mehrere Medien, dass Gesundheitsministerin Nina Waken ins Kanzleramt wechseln soll. Ihren Posten solle CDU-Generalsekretär Carsten Linnemann übernehmen. Merz will zur Stunde über die Kabinettsumbildung informieren. Der Gewinn des Volkswagen-Konzerns ist im zweiten Quartal erneut eingebrochen. Das teilte Europas größter Autobauer in Wolfsburg mit. Das Konzernergebnis nach Steuern sei um fast 33% gesunken auf 1,54 Milliarden Euro. Nach VW-Angaben gingen die Verkaufszahlen konzernweit um fast 9% zurück. Der krisengeschüttelte Autokonzern hatte bereits deutliche Einschnitte angekündigt. Auch die Schließung von 4 Werken ist im Gespräch. Die Kauflaune der Menschen in Deutschland bleibt auf niedrigem Niveau. Wie das Nürnberger Institut für Marktforschungen mitteilte, ging der Konsumklimaindex für August leicht zurück. Die Mehrheit der Verbraucher rechne damit, dass sich die wirtschaftliche Lage in den kommenden Monaten verschlechtere. Viele hielten deshalb ihr Geld zusammen. Die Preise an den Zapfsäulen täten ihr Übriges. Das Marktforschungsinstitut hatte rund 2000 Menschen befragt. Thüringens Sozialministerin Katharina Schenk hält das geplante Aus für Minijobs für richtig. Die SPD-Politikerin sagte, oft werde argumentiert, dass Minijobs eine Übergangslösung seien. Das lasse sich statistisch nicht belegen. Die meisten verharrten im Minijob und rutschten so in die Altersarmut. Minijobber müssen bisher keine Sozialabgaben zahlen. Die Rentenkommission der Bundesregierung empfiehlt, diesen Sonderstatus abzuschaffen. Ausnahmen sollen nur noch für Schüler möglich sein. Wegen der Waldbrände hat Frankreich die EU um Hilfe gebeten. Präsident Emmanuel Macron teilte mit, er habe beantragt, den europäischen Zivilschutzmechanismus auszulösen. Damit werde Frankreich schnell Hilfe aus anderen Ländern bekommen, etwa Löschflugzeuge. Allein im Südwesten des Landes mussten 30.000 Menschen in Sicherheit gebracht werden. In Spanien hat die Regierung wegen der Brände für 2 Regionen den Notstand ausgerufen. Betroffen sind die Hauptstadtregion Madrid und die nahegelegene Provinz Avila. Rings um Madrid mussten 10.000 Menschen ihre Häuser verlassen. Das waren die Nachrichten.
4: Und jetzt der zuverlässigste Verkehrsservice im Osten. Hier sind die neuesten Meldungen aus dem MDR Jump Verkehrszentrum, die A2. Richtung Berlin ist zwischen Allerengersleben und Alsleben nach einem Unfall blockiert. Der Verkehr wird über die Standspur geleitet. Im Augenblick haben wir Stau. Vorsicht auf der A13 Richtung Dresden. Zwischen Bronco und Großreschen liegen Fahrzeugteile auf der rechten Fahrspur. Vorsicht auf der A14 Richtung Dresden. Zwischen Dahlen-Warsleben und dem Kreuz Magdeburg liegen Holzteile auf der Fahrbahn. Und B100 Richtung Halle zwischen Radis und Gräfenhainichen. Da haben wir immer noch eine Ölspur. Alle Blitzer auch mobil auf mdrjump.de und in unserer App hier die aktuellsten auf der A4 Richtung Görlitz an der Abfahrt Ulst, auf der B247 zwischen Westhausen und Heddingsleben, in Erfurt in der Martin-Andersen-Nexe-Straße stadteinwärts, in Gerichshain Richtung Borsdorf wird geblitzt, in Knappendorf Richtung Bad Lauchstädt, in Mühlhausen in der Wendewehrstraße stadtauswärts und wir haben jemanden am Telefon.
7: Guten Morgen, hier ist die Lisa. Ich möchte euch einen Blitzer melden und zwar in Cospeda Richtung Jena.
4: Ja, vielen Dank. Habt ihr auch noch was gesehen? Staus oder Blitzer? Einfach anrufen, kostenlos 0800 123 2340. Sarah, wie wird das Wetter?
8: Ja, im Laufe des Tages immer sommerlicher. Jetzt in der Früh gibt es ja schon häufig blauen Himmel, aber eben auch noch ein paar dichtere Wolken. Spätestens ab dem Nachmittag dann bestes Sommerwetter. Dann liegen die Temperaturen mit viel Sonne teilweise über 25 Grad. Morgen perfektes Ferienwetter für die Kiddies. Mit viel Sonne steigen die Werte auf bis zu 30 Grad. Schon am Sonntag gibt es aber dann im Laufe des Tages Schauer, Gewitter und mit denen wird es zum Montag noch mal kurzfristig runterkühlen.
4: Guten Morgen.
8: Gleich 8:55.
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0: self-aware. Was die Selbstfürsorge angeht, muss ich sagen, macht ihr alles richtig. Ihr hört die Energy-Jump. Guten Morgen, Familie. Ja? Um 9:45 guten Morgen am Freitag. Und Jennifer Lopez gibt uns gleich ganz viel Liebe. Love Don't Cost a Thing in, 30 Sekunden.
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0: Guten Morgen, hier ist die Emily Jump. Guten Morgen Familie, am Freitag, 9.20 Uhr haben wir es gleich. Oder wie wir sagen, nicht mal mehr 2 Stunden vor Kloppo.
1: Gegen 11 soll es ja soweit sein. Jürgen Klopp wird wohl als neuer Fußball-Bundestrainer vorgestellt. Sportman Tim aus der Guten Morgen Familie, ganz ehrlich, so 100% sicher. Ist es aber nicht, oder was?
2: Ja, es gibt eine offizielle Pressekonferenz, das ist klar. Aber der DFB nennt in seiner Einladung nicht den Namen Klopp.
1: Weil?
2: Weil wohl erst noch der ein oder andere Verbandsrat, klar, sein Go geben muss. Trotzdem kann sich jeder denken, was passiert, ne? Und Jürgen Klopp war in seinem letzten Auftritt als WM-Experte bei Magenta TV am Sonntag ja auch relativ klar.
3: Alles geht in die richtige Richtung. Also ich habe eine Einigung und eine Regelung mit Red Bull gefunden, dass der Sache praktisch nichts mehr im Wege steht. Außer, es müssen noch viele Gespräche geführt werden, weil wir ja mit einem Verband sprechen auch. Viele Leute müssen da informiert werden, was man auch daran merkt, dass viele Informationen relativ frühzeitig rauskommen, ob sie jetzt richtig oder falsch sind. Sei mal dahingestellt.
1: Hör ich richtig raus, dass er ein bisschen genervt ist. Aber er hat ja recht. Also es ist ein bisschen was durchgesickert und zwar unter anderem an uns. Schieß los, Timmy.
2: Ja, der DFB muss wohl keine Ablöse für Kloppo zahlen. Man hat eine elegante Lösung gefunden. Es gibt stattdessen eine Spende über 1 Million Euro an die Stiftung seines Ex-Ladens. Verdienen soll er am Ende übrigens 7 Millionen Euro. Es ist minimal mehr als sein Vorgänger Julian Nagelsmann. Und klar, Jürgen Klopp ist gut vernetzt, ne? Er sammelt jetzt Ex-Profis und Weltmeister um sich. Co-Trainer soll zum Beispiel sein Dortmunder Schützling Sven Bender werden. Und der neue Geschäftsführer des DFB heißt wohl bald Per Mertesacker.
1: Kennt man. Gut, so. Jetzt hoffen natürlich alle auf goldene Zeiten. Mhm. Kann ein Trainer wirklich so viel bewirken?
2: Naja, also ich glaube, es gibt gerade wirklich keinen potenziellen Trainer in Deutschland mit einer größeren Aura. Da hast du ja auch bei der WM gesehen, ne? Jeder Topstar aus jedem Land ist erstmal zu Klopp gekommen, hat ihn umarmt. Der reißt bestimmt auch nochmal die deutschen Nationalspieler anders mit, würde ich sagen. Der DFB wollte ihn ja auch schon seit Jahren haben. Ich sage jetzt einfach mal, das wird gut.
0: Ja, vor allem, weil Klopp ja auch gerne mal den einen oder anderen Spruch kloppt.
1: Ja.
0: Könnte also vor allem auch etwas unterhaltsamer werden als Ihrer Nagelsmann. Ne? Ist dann vielleicht auch nicht so schwer. Also ab heute, 11 Uhr, hat Fußball-Deutschland hoffentlich eine ganz neue Regierung.
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8: 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Guten Morgen, Familie. Es ist 9.30 Uhr und jetzt die Meldung zur halben Stunde mit Claudia Leonhardt.
9: Das Schleizer Dreieck ist bis Sonntagabend für den Straßenverkehr gesperrt. Grund ist das Motorsport-Event German Tourist Trophy an diesem Wochenende. Bei den Breitensportrennen gehen neben ambitionierten Sportfahrern auch zahlreiche Nachwuchstalente mit ihren Motorrädern an den Start. Einen Monat nach dem schweren Erdbeben in Venezuela rückt der Wiederaufbau in den Fokus. Besonders dringend ist laut Welthungerhilfe die Wiederherstellung der Wasserversorgung und von Wohnraum. Die Vereinten Nationen gehen davon aus, dass 1,3 Millionen Menschen auf humanitäre Hilfe angewiesen sind. Unbekannte haben in Bleicherode im Landkreis Nordhausen ein leerstehendes Fachwerkhaus angezündet. Polizeiangaben zufolge ist das Haus nicht mehr betretbar. Das Löschwasser habe die Lehmwände und Decken instabil gemacht. Der Schaden beläuft sich auf etwa 10.000 Euro.
8: Und jetzt der Blick auf die Straßen. Hier sind die neuesten Meldungen aus dem MDR Jump Verkehrszentrum. Die A2 Richtung Berlin ist zwischen Allerengersleben und Alsleben nach einem Unfall blockiert. Der Verkehr wird über die Standspur geleitet. Im Augenblick gibt es da Stau. Die A13 Richtung Dresden ist zwischen Bronco und Großreschen wegen eines Feuerwehreinsatzes gesperrt. Vorsicht auf der B85 zwischen Unterlockwitz und Arnsbach. Da sind im Augenblick Kühe auf der Fahrbahn. Und die B100 Richtung Halle zwischen Radis und Gräfenhainichen. Da haben wir immer noch die Ölspur. Alle Blitzer auch mobil auf mdrjump.de und in unserer App. Hier sind die aktuellsten. Auf der A4 Frankfurt Richtung Dresden zwischen Dresden-Neustadt und Dresden-Wildermann. Auf der B174 Richtung Chemnitz in Höhe Altenheim wird geblitzt. Auf der B247 zwischen Westhausen und Gotha in Gerichshain Richtung Borsdorf und in Mühlhausen in der Wendewehrstraße stadtauswärts. Habt ihr auch noch was gesehen? Staus oder Blitzer? Ruft einfach an. Kostenlos 0800 123 2340. Sarah, wie wird's Wetter?
10: Na, sommerlich. Im Moment gibt es ja noch ein paar dichtere Wolken, aber im Laufe des Tages setzt sich die Sonne, die ja teilweise schon toll scheint, auch überall durch. Dann steigen die Temperaturen heute schon mal auf über 25 Grad hier und da. Morgen bestes Ferienwetter für die Kiddies. Mit viel Sonne steigen die Temperaturen auf bis zu 30 Grad. Der Sonntag allerdings dann schon spätestens ab dem Nachmittag deutlich wechselhafter. Da kommen Schauer auf und Gewitter und mit denen kühlt es zum Montag noch mal deutlich runter.
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0: Vorsicht auf der A2 Richtung Hannover. Zwischen Hemelerwald und Lehrter Ost liegt eine Leiter auf der Fahrbahn.
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2: Olivia Rodrigo, Drop.

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1: Du bist gestern zu spät ins Bett. Das wissen wir jetzt mittlerweile.
2: Weiß, ja. Weißt doch, wie es ist.
1: 10:15 ist zu spät.
2: Ich habe dann nochmal das Handy angemacht. Dann gibt es ja doch immer irgendwas zu glotzen und sich aufzuregen und nochmal was zu schreiben. Und ich dachte, du machst das schon heute Morgen.
1: Je älter du wirst, umso mehr regst du dich auf. Also, regt euch nicht auf, ruft lieber an. Daniel ist auch schon am Start. Guten Morgen.
3: Guten Morgen.
1: Was hast du da für einen Job, dass du da so früh unterwegs bist?
3: Ich bin Fleischer. Ich starte sonst nachts um 3. Aber heute habe ich ein bisschen spätere Schicht.
1: Gestern wollte ich ein Fleischkäsebrötchen essen, Daniel. Stehe ich da, hatten die nur noch veganen Fleischkäse.
2: Was? Es gibt veganen Fleischkäse?
1: Ja, aber es ist wirklich wahr. Und dann habe ich gesagt, ja, weiß ich nicht jetzt, was ich da machen soll. Da lagen so Probierpäckchen, da habe ich ja einen probiert. Und dann habe ich gesagt, ja gut, ausnahmsweise brauche ich aber 2 Päckchen Senf, habe ich gesagt.
2: Wir sind also angekommen am Ende von Sommerferienwoche Nummer 3. Und da könnt ihr jetzt selbst entscheiden, ob ihr sagt, wow, 3 kommen noch. Oder wie Dr. Emkus sagt, nur noch 3 Wochen.
4: Es ging mir früher schon auf den Sack und es nervt mich schon heute noch, dass die Zeitrechnung in der 2. Ferienhälfte jeglichen Verstand verliert und im absoluten Schweinsgalopp ungebremst Richtung Arbeits- bzw. Schulalltag rast. Am Anfang der Ferien, da zog sich die Zeit noch so herrlich zäh wie ein Kaugummi. Man war völlig tiefenentspannt und hat auch nicht mehr auf die Uhr geklotzt oder aufs Datum. Doch kaum schlägt der Kalender auf die Ferienhalbzeit um, drückt das Universum gefühlt den Turbo-Knopf. Und ehe man sich dann versieht, packt man gedanklich schon wieder die Brotbüchse für den nächsten Tag. Da wacht man morgens auf, blinzelt eh mal kurz und schwupps, ist wieder Sonntagabend und der Wecker grinst einen hämisch an.
1: Steffi, einen schönen guten Morgen.
5: Einen schönen guten Morgen.
1: Schneeberg feiert aktuell 555 Jahre Berggeschrei. Das Fest geht auf den Moment zurück, an dem im Ort das Edelmetall gefunden wurde, das heute im Periodensystem mit dem chemischen Symbol Ag aufgeführt ist. Welches könnte das sein?
5: Gold.
1: Das andere?
5: Silber.
1: Ja, weißt du, Steffi?
2: Das andere.
1: Silber und Gold habe ich nie gewollt, Steffi. Alles richtig. Wunderbar. Sehr gut.
5: Danke.
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8: Und damit haben wir es gleich 10 Uhr. Hier ist MDR Jump am Freitag. Jetzt mit allem, was heute wichtig ist.
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9: Um 10 Uhr mit Claudia Leonhard. CDU-Generalsekretär Carsten Linnemann wird neuer Bundesgesundheitsminister. Das teilte Bundeskanzler Friedrich Merz mit. Der Bundestagsabgeordnete folgt Nina Waken, die Kanzleramtschefin wird. Der CDU-Politiker Philipp Amthor wird neuer Staatsminister für die Bund-Länder-Beziehungen. Mehrere Medien hatten berichtet, dass Verkehrsminister Patrick Schnieder seinen Posten räumen muss. Dazu äußerte sich der Kanzler nicht. Er kündigte aber weitere Änderungen in seinem Kabinett an. Der Gewinn des Volkswagen-Konzerns ist im zweiten Quartal erneut eingebrochen. Das teilte Europas größter Autobauer in Wolfsburg mit. Das Konzernergebnis nach Steuern sei um fast 33% gesunken auf 1,54 Milliarden Euro. Zudem wurde der Umsatzausblick für das Gesamtjahr gekippt. Statt einem Plus von 3% schließt der DAX-Konzern auch einen Rückgang nicht aus. VW-Chef Oliver Blume kündigte an, bis Jahresende ein neues Sparpaket zu verabschieden. Die EU hat erleichtert auf die jüngsten Zollankündigungen der USA reagiert. Die US-Regierung hatte neue Zölle gegen rund 60 Handelspartner verhängt. Die EU ist nicht betroffen. Ein Kommissionssprecher sagte, das nehme man positiv zur Kenntnis. Gestern hatte die EU gegen Google eine Milliardenstrafe verhängt. Befürchtet wurde, dass die US-Regierung mit Vergeltungsmaßnahmen wie höheren Zöllen reagiert. Eine afghanische Familie hat im Zusammenhang mit dem gestoppten Aufnahmeprogramm einen juristischen Erfolg errungen. Das Bundesverfassungsgericht entschied, dass die Ablehnung der Visa der Familie gegen das Willkürverbot verstößt. Das Programm hätte nicht pauschal beendet werden dürfen, sondern jeder Einzelfall individuell betrachtet werden müssen. Die Karlsruher Richter verwiesen den Fall zurück an das Oberverwaltungsgericht Berlin-Brandenburg. Die Bundesregierung hatte im November ein Aufnahmeprogramm der Vorgänger Regierung widerrufen. Die Kauflaune der Menschen in Deutschland bleibt auf niedrigem Niveau. Wie das Nürnberger Institut für Marktforschungen mitteilte, ging der Konsumklimaindex für August leicht zurück. Die Mehrheit der Verbraucher rechnet damit, dass sich die wirtschaftliche Lage in den kommenden Monaten verschlechtere. Viele hielten deshalb ihr Geld zusammen. Die Preise an den Zapfsäulen täten ihr Übriges. Das Marktforschungsinstitut hatte rund 2000 Menschen befragt. Das waren die Nachrichten.
8: Und jetzt hier bei MDR Jump natürlich der zuverlässigste Verkehrsservice im Osten. Wir schauen gemeinsam auf die neuesten Meldungen aus dem MDR Jump Verkehrszentrum. Geh los mit der A2 Richtung Berlin. Die ist zwischen Allerengersleben und Alsleben nach einem Unfall blockiert. Der Verkehr wird hier über die Standspur geleitet. Zurzeit gibt es Stau und ihr braucht ungefähr eine halbe Stunde länger. Ebenfalls halbe Stunde plus auf der A2 Richtung Berlin zwischen Thesen und Ciesa. Hier 4 Kilometer Stau an einer Baustelle. A4 Frankfurt Richtung Dresden. Zwischen Jena Zentrum und Stadtroda gibt es stockenden Verkehr. Hier steht ein defektes Fahrzeug im Baustellenbereich. Und einen Feuerwehreinsatz haben wir auf der A13 Richtung Dresden. Deswegen ist die zwischen Bronco und Großräschen gesperrt. Die Blitzer. Auf der A4 Frankfurt Richtung Dresden zwischen Dresden-Neustadt und Dresden-Wildermann und A4 Richtung Görlitz an der Abfahrt Uist. B99 stehen sie am Ortsausgang Görlitz Richtung Zittau. Blitzer auf der B174 Richtung Chemnitz in Höhe Altenhain. Dann wird geblitzt auf der B188 Ortsumfahrung Mieste aus Richtung Gardelegen. B247 stehen sie zwischen Westhausen und Gotha in Gerichtshain Richtung Borsdorf. Und in Mühlhausen wird auch geblitzt in der Wendewehrstraße hier stadtauswärts. Habt ihr noch was gesehen? Staus, Blitzer, Dinge, die gar nicht auf die Straßen gehören, ruft gerne durch 0800 123 2340. Ja, und das Wochenende zeigt sich jetzt von seiner sommerlichen Seite. Heute gibt's Sonne, Wolken, dazu bleibt's trocken. 25 Grad sind drin, in Thüringen sogar noch ein bisschen mehr. Ab Montag wird's dann deutlich kühler und auch wechselhafter.
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8: Ach, ein guter Nachbar kann den kompletten Urlaub retten, denn wer gießt denn unsere Blumen? Wer leert den Briefkasten und wem vertraut ihr in den Hausschlüssel an? Ja? Was übernehmt aber ihr für Nachbarn oder Freunde? Und was ist, wenn mal aus Versehen was kaputt geht? Darüber reden wir heute hier bei MDR Jump.

0: das MDR Jungverkehrszentrum. In der Sofortmeldung von der A4 Richtung Frankfurt zwischen Gotha und Gotha-Boxberg befindet sich eine ungesicherte Unfallstelle auf der linken Fahrspur.
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0: Ey, genau jetzt in dieser Zeit werden die Nachbarn wieder die wichtigsten Personen in unserem Leben. Warum? Naja, ich sag mal so, wer gießt denn die Blumen oder füttert die Katze? Hier ist MDR Jump bei der Arbeit oder auch in der Urlaubszeit. Und ihr kennt's, so richtig happy startet man erst in den Urlaub, wenn man weiß, ey, zu Hause läuft's. Was macht ihr denn für eure Nachbarn, wenn sie mal verreist sind?
1: Hasen füttern. Es war das Nachbarhaus. Ja, zwei kleine Kaninchen. Ich glaube 2 Wochen und denen ging's gut.
2: Für unsere Nachbarn, die ein paar Wochen im Urlaub waren, haben wir die Post aus dem Briefkasten genommen und vielleicht mal ein Foto geschickt, damit die einen Überblick haben, was so für Post kommt.
3: Ich musste für meine Nachbarn einen Vogel im Käfig hüten. Nachher war er nicht mehr im Käfig, weil das sehr schwierig ist für mich, dass Vögel in einem Käfig sind. Wir haben ihn dann wieder einfangen. Er war in der Wohnung aber frei.
0: Ja, und da geht's schon los, ne? Katze weg, Blumenvase umgeschmissen, Wiese braun statt grün. Was passiert denn dann? Bin ich dann haftbar? Das klären wir heute um 11:45 hier bei MDR Jump. 10:45 haben wir es jetzt allerdings. Das hier, ihr hört schon, sind die Toten Hosen bei MDR Jump.

0: Hallo, wir sind es nochmal, Sarah und Lars aus der MDR Jump. Guten Morgen, Familie.
1: Hallo.
0: Hallo.
1: Wir haben jetzt mal einen Tag am Wochenende richtig sommerlich. Schon hat unser Böttcher die Nase voll.
2: Da kommt jetzt eine Meldung aus Japan, genau richtig. Dort haben zwei Unternehmen den ersten begehbaren Kühlschrank für Menschen entwickelt.
0: Ja gut, also neue abgekühlte Folge Böttchers Welt gibt es dann am Montag wieder, 7.10 Uhr in der MDR Jump. Guten Morgen, Familie.
2: Für das Geld kann ich mich noch viele Sommer lang in die Kühltruhe vom Supermarkt legen.
0: Jetzt geht's hier aber erstmal weiter mit Bernadette und euren Lieblingshits.
1: So machen wir das. Hier sind Robin Schulz und Rita Ora bei MDR Jump.

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5: Hey, und damit haben wir es 10:30. MDR Jump ist hier und die News zur halben Stunde hat Claudia Leonhard für uns.
6: Die deutsche Bauwirtschaft verzeichnet wieder mehr Aufträge. Nach Angaben des Statistischen Landesamts stieg im Mai der Auftragseingang um gut 3%. Vor allem der Tiefbau habe deutlich zugelegt. Auch die Zahl der Beschäftigten in der Branche ist demnach gestiegen um 1,5% auf rund 545.000. Die Handwerkskammer Ostthüringen saniert in den Sommerferien ihr Internat in einem Ortsteil von Gera. Nach Angaben der Handwerkskammer werden für die Modernisierung der 58 Zimmer rund 1,3 Millionen Euro investiert. Davon sind knapp 1 Million Euro Fördermittel von Land und Bund. Mitte August sollen die Arbeiten abgeschlossen sein. An der Küste Mecklenburg-Vorpommerns sind in den vergangenen Wochen mehr als 20 tote Kegelrobben gefunden worden. Laut Landwirtschaftsministerium wurden die Kadaver vor allem im Bereich der Südostküste Rügens entdeckt. Warum die Tiere starben, war demnach noch unklar. Mehrere Kadaver werden jetzt im Deutschen Meeresmuseum Stralsund untersucht.
5: So, und damit werfen wir einen Blick auf die Straßen hier bei MDR Jump und es geht los mit zwei Meldungen von der A2 Richtung Berlin. Zum einen zwischen Marienborn-Helmstedt und Alsleben. Da gibt es Stau wegen Bauarbeiten und Bergungsarbeiten. Da braucht ihr mittlerweile eine Dreiviertelstunde länger. Bisschen weniger Zeit einplanen solltet ihr zwischen Thesen und Ciesa. Da gibt es 4 Kilometer Stau an einer Baustelle, hier maximal 20 Minuten länger. A4 Frankfurt Richtung Dresden. Zwischen Jena Zentrum und Stadtroda gibt es stockenden Verkehr durch ein defektes Fahrzeug im Baustellenbereich. Und nach einem Unfall gesperrt ist die A4 Richtung Frankfurt zwischen Gotha und Gotha-Boxberg. Die A13 Richtung Dresden ist zwischen Bronkow und Großräschen wegen eines Feuerwehreinsatzes gesperrt. Und Vorsicht im Landkreis Bürde auf der Straße zwischen Wolmirstedt und Farsleben liegen Metallteile auf der Fahrbahn. Dann haben wir noch ein paar Blitzer von euch gemeldet, von uns vermeldet. Auf der A4 Frankfurt Richtung Dresden zwischen Dresden-Neustadt und Dresden-Wildermann. Dann B99 Ortsausgang Görlitz Richtung Zittau. Auf der B174 stehen sie Richtung Chemnitz in Höhe Altenhain. B188 Ortsumfahrung Mieste Richtung Gardelegen. Dann noch ein Blitzer auf der B247 zwischen Westhausen und Gotha. Und in Erfurt, da wird auch geblitzt in der Kranichfelder Straße hier stadtauswärts. Habt ihr noch was gesehen? Staus, Blitzer, Dinge, die gar nicht auf die Straßen gehören. Ruft gerne durch 0800 123 2340 und pünktlich zum Freitag spielt das Wetter auch mit. Heute Sonne, leuchte Wolken, überall trocken bis 25 Grad. Geht auch am Wochenende so weiter, bis zu 29 Grad sind dann drin. Montag macht der Sommer dann eine kleine Verschnaufpause.
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0: Bei MDR Jump in 12 Sekunden sind wir mit Selena Gomez und Single Soon wieder zurück hier bei MDR Jump.
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Tja, und Solingen kann nicht nur Messer, sondern auch Weltstars. Hier ist MDR Jump bei der Arbeit und kaum zu glauben, aber aus Solingen kommt Topic. Von hier aus hat er die weltweiten Charts erobert. Topic. In den vergangenen Jahren hat er unter anderem mit Bibi Rexha, mit Nico Santos und Robin Schulz zusammengearbeitet. Jetzt hat er eine Frau an seiner Seite, nämlich Becky G., eine riesengroße Künstlerin im Latin-Bereich. Und die haben den Song aufgenommen, Sorry Puppy. Hören wir jetzt hier bei MDR Jump.

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8: Um 11 Uhr mit Claudia Leonhard. CDU-Generalsekretär Carsten Lehnemann wird neuer Bundesgesundheitsminister. Das teilte Bundeskanzler Friedrich Merz mit. Der Bundestagsabgeordnete folgt Nina Waken, die Kanzleramtschefin wird. Der CDU-Politiker Philipp Amthor wird neuer Staatsminister für die Bund-Länder-Beziehungen. Mehrere Medien hatten berichtet, dass Verkehrsminister Patrick Schnieder seinen Posten räumen muss. Dazu äußerte sich der Kanzler nicht. Er kündigte aber weitere Änderungen in seinem Kabinett an. Der Gewinn des Volkswagen-Konzerns ist im zweiten Quartal erneut eingebrochen. Das teilte Europas größter Autobauer in Wolfsburg mit. Das Konzernergebnis nach Steuern sei um fast 33% gesunken auf 1,54 Milliarden Euro. Zudem wurde der Umsatzausblick für das Gesamtjahr gekippt. Statt einem Plus von 3% schließt der DAX-Konzern auch einen Rückgang nicht aus. VW-Chef Oliver Blume kündigte an, bis Jahresende ein neues Sparpaket zu verabschieden. Die EU hat erleichtert auf die jüngsten Zollankündigungen der USA reagiert. Die US-Regierung hatte neue Zölle gegen rund 60 Handelspartner verhängt. EU-Länder sind nicht betroffen. Ein Kommissionssprecher sagte, das nehme man positiv zur Kenntnis. Gestern hatte die EU gegen Google eine Milliardenstrafe verhängt. Befürchtet wurde, dass die US-Regierung mit Vergeltungsmaßnahmen wie höheren Zöllen reagiert. Das Bundesverfassungsgericht hat Afghanen bei Visaklagen den Rücken gestärkt. Das Karlsruher Gericht entschied, dass die Bundesregierung ein Aufnahmeprogramm der Vorgängerregierung nicht pauschal beenden durfte. Jeder Fall hätte einzeln geprüft werden müssen. Geklagt hatte eine Afghanin. Die Ampelregierung hatte ihr ein Visum zugesagt. Die aktuelle Bundesregierung stoppte das Aufnahmeprogramm jedoch und erklärte sämtliche Zusagen für ungültig. Nun muss sich die Vorinstanz erneut mit dem Fall der Afghanen befassen. In Frankreich gibt es wegen der Waldbrände weitere Evakuierungen. Wie das Innenministerium mitteilte, müssen an der Küste südwestlich von Bordeaux weitere 20.000 Menschen in Sicherheit gebracht werden. Damit erhöht sich die Zahl der Evakuierten auf 63.000. Die französische Regierung bat inzwischen die EU um Hilfe. In Spanien rief die Regierung für zwei Regionen den Notstand aus. Betroffen sind die Hauptstadtregion Madrid und die nahegelegene Provinz Ávila. Das waren die Nachrichten.
9: 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Wir schauen auf die Straßen mit den neuesten Meldungen aus dem MDR Jump Verkehrszentrum. Und da geht es los mit der A2 Richtung Berlin. Zwischen Marienborn, Helmstedt und Alsleben gibt es Stau wegen Bergungsarbeiten. Ihr braucht hier eine Dreiviertelstunde länger. A2 Richtung Berlin zwischen Thesen und Ciesa. 4 Kilometer Stau an einer Baustelle, hier Viertelstunde plus. Und ebenfalls etwas mehr Zeit einplanen solltet ihr auf der A4 Frankfurt Richtung Dresden. Zwischen Jena Zentrum und Stadtroda gibt es gerade Stau. Hier 45 Minuten plus. Die A4 Richtung Frankfurt ist zwischen Gotha und Gotha-Boxberg Ewigkeiten nach einem Unfall gesperrt. Zurzeit staut es sich. Und zur Abwechslung mal rüber zur A13 Richtung Dresden. Zwischen Bronco und Großräschen gibt es gerade Behinderungen wegen Löscharbeiten. Staustockenden Verkehr haben wir auf der A36 Richtung Bernburg. Zwischen Dreieck Nordharz und Ilsenburg braucht ihr 20 Minuten länger. Und im Burgenlandkreis ist die Straße zwischen den Abzweigen Schottau und Lagnitz nach einem Unfall gesperrt. Damit gehen wir schon zu den Blitzern. Auf der A4 Richtung Dresden zwischen Hermsdorfer Kreuz und Hermsdorf Ost. Auf der B7 zwischen Urbich und Linderbach. Dann wird geblitzt auf der B99 Ortsausgang Görlitz Richtung Zittau. B180 in Schneidlingen Richtung Aschersleben. B188 stehen sie Ortsumfahrung Mieste Richtung Gardelegen. In Erfurt in der Kranichfelder Straße stadtauswärts. Und in Gera in der Stadtroder Straße stadtauswärts. Habt ihr noch was gesehen? Staus, Blitzer, Dinge, die gar nicht auf die Straßen gehören? Dann ruft sehr gerne durch 0800 123 2340. Dankeschön. Deutschland hat Kloppo zurück. In diesen Minuten wird er gerade als neuer Trainer der Nationalmannschaft vorgestellt. Und das Wetter wird auch noch strahlen. Sonne, Wolken, dazu bleibt es trocken bis zu 25 Grad. Bis zum Sonntag bleibt es sommerlich. Ab Montag wird es deutlich kühler.
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0: Klopp statt Krampf. Deutschland startet neu durch. Beim DFB hat die Klopp-Ära offiziell begonnen und damit willkommen zu MDR Jump bei der Arbeit. Es ist jetzt wirklich offiziell. Jürgen Klopp ist neuer Bundestrainer. Das hat Bernd Neuendorf, der Präsident des DFB, eben auf der Pressekonferenz verkündet.
1: Ich kann Ihnen mitteilen und freue mich wirklich sehr darüber, dass wir die Gremiensitzungen dann abgeschlossen haben heute Vormittag und es ein einstimmiges Votum gegeben hat für Jürgen Klopp und sein Team, hier die Position des Bundestrainers anzutreten.
0: Ah, der DFB stellt den 59-Jährigen in diesem Moment in Frankfurt noch vor. Ja, nach seinen Erfolgen mit Mainz, Dortmund und Liverpool soll Kloppo die Nationalmannschaft wieder zurück an die Weltspitze führen. Sein Vertrag läuft bis 2030. Übrigens, Teil vom neuen Bundestrainerpaket sind 3 Länderspiele der Nationalmannschaft in Leipzig. Und auch unser Weltmeister Per Mertesacker bekommt einen neuen Job beim DFB. Er wird der neue Geschäftsführer des Deutschen Fußballbundes.

0: Die Klopp-Ära hat begonnen. Jetzt war es endlich soweit und damit willkommen zu MDR Jump bei der Arbeit, nachdem die DFB-Herren Neuendorf und Watzke sprachen. Endlich ein Wort von unserem neuen Bundestrainer Jürgen Klopp.
1: Es ist eine große Ehre, hier heute zu sitzen. Und was bei mir passiert ist in den letzten Tagen, dass einem da so ein bisschen Film abläuft. Wo ging alles los? Wo kommt man her? Ich hatte schon eine Ahnung, wie groß das Amt des Bundestrainers ist. Aber wenn man direkt damit in Verbindung gebracht wird, fühlt man die Größe und die Verantwortung, die dahinter steckt, noch mehr.
0: Das glaube ich. Also Jürgen Klopp ist ganz offiziell unser neuer Fußball-Bundestrainer. Und mehr Nachrichten gibt es gleich um 11.30 Uhr hier bei MDR Jump.
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0: Halb 12 haben wir es. MDR Jump ist hier und die News zur halben Stunde jetzt mit Claudia Leonhardt.
7: Die deutsche Bauwirtschaft verzeichnet wieder mehr Aufträge. Nach Angaben des Statistischen Landesamts stieg im Mai der Auftragseingang um gut 3%. Vor allem der Tiefbau habe deutlich zugelegt. Auch die Zahl der Beschäftigten in der Branche ist demnach gestiegen um 1,5% auf rund 545.000. Die Handwerkskammer Ostthüringen saniert in den Sommerferien ihr Internat in einem Ortsteil von Gera. Nach Angaben der Handwerkskammer werden für die Modernisierung der 58 Zimmer rund 1,3 Millionen Euro investiert. Davon sind knapp 1 Million Euro Fördermittel von Land und Bund. Mitte August sollen die Arbeiten abgeschlossen sein. An der Küste Mecklenburg-Vorpommerns sind in den vergangenen Wochen mehr als 20 tote Kegelrobben gefunden worden. Laut Landwirtschaftsministerium wurden die Kadaver vor allem im Bereich der Südostküste Rügens entdeckt. Warum die Tiere starben, war demnach noch unklar. Mehrere Kadaver werden jetzt im Deutschen Meeresmuseum Stralsund untersucht.
0: Und damit werfen wir einen Blick auf die Straßen hier bei MDR Jump. Es geht los mit der A2 Richtung Berlin. Zwischen Marienborn-Helmstedt und Alsleben gibt es Stau wegen Bergungsarbeiten. Da braucht ihr ungefähr eine halbe Stunde länger. Ein Metallteil haben wir auf der Fahrbahn der A4 Richtung Frankfurt, ganz genau zwischen Schmölln und Ronneburg. Dann A4 Richtung Frankfurt zwischen Gotha und Gotha-Boxberg gibt es Stau und stockenden Verkehr nach einem Unfall. A13 Richtung Dresden zwischen Bronco und Großräschen gibt es Behinderungen wegen Löscharbeiten. Auf der A14 Richtung Magdeburg ist die Abfahrt Könner nach einem Unfall blockiert. A36 Richtung Bernburg zwischen Dreieck Nordharz und Ilsenburg gibt es Stau und stockenden Verkehr. Hier braucht ihr eine halbe Stunde länger. Vorsicht auf der B281 Saalfeld-Triptis zwischen den Abzweigen Oberwellenborn und Birgit. Da schließt die Bahnschranke nicht mehr. Und im Burgenlandkreis ist die Straße zwischen den Abzweigen Schortau und Lagnitz nach einem Unfall gesperrt. Blitzer haben wir auch noch. Auf der A9 Richtung Berlin zwischen Eisenberg und Reußig. In Erfurt in der Kranichfelder Straße stadtauswärts. Gera stehen sie in der Stadt Oder Straße stadtauswärts. Ortseingang Isserstedt aus Richtung Apolda hier auf beiden Seiten. Dann in Leipzig in der Hans-Beimler Straße stadtauswärts. In Sangerhausen stehen sie in Kieselhäuser Straße stadtauswärts. Und in Stendal wird auch geblitzt in der Tangermünder Straße hier auch Überraschung stadtauswärts. Habt ihr noch was gesehen? 0800 123 2340. Dankeschön. Die Sonnenbrille ist heute bzw. später absolutes Muss-Accessoire, wie wiederum Maria Kretschmer jetzt sagen würde. Hier ist MDR Jump und heute wird es ein bisschen großartiger. 25 Grad, Wochenende 29 Grad. Genießt das, denn ab Montag ist wieder Herbst angesagt.
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0: Bye bye Highfield, ja, unser Lieblingsfestival im Osten. Das Highfield am Stürmtaler See findet nächsten Monat zum vorerst letzten Mal statt. Felix Heckler aus der MDR Jump Musikredaktion. Was dürfen wir auf keinen Fall verpassen?
1: Naja, Bernadette, würde ich sagen, nicht jedes Festival hat einen Sandstrand, ja? Und genau das macht ja das Highfield so besonders. Also nutzt unbedingt, wenn ihr hingeht, nochmal den Stürmtaler See. Geht baden, spielt eine Runde Beachvolleyball oder setzt euch mal aufs Bananaboot. Da könnt ihr euch rasend schnell übers Wasser ziehen oder halt reinplumpsen dabei. Ja. Und dazu gibt's am Electric Beach, so nennen die das, den ganzen Tag DJs. Und das ist halt die perfekte Mischung, ja, aus Sommerurlaub und so ein bisschen Festival-Highfield-Feeling.
0: Ja, und musikalisch, worauf freust du dich da am meisten?
1: Also ganz klar auf den Samstag. Es gibt ja auch Tagestickets. Ne? Wenn ihr einen Tag wählt, dann wählt vielleicht den, weil da ist das Programm am dichtesten. Los geht's mit dem Leipziger Newcomer Young Pep. Sollte man unbedingt mal erlebt haben. Dann gibt's Querbeat. Die spielen so Party-Songs, sonnig, à la Seed, mit 7 Bläsern auf der Bühne. Wir haben Zartmann dabei, den Newcomer, den großen Durchstarter des letzten Jahres. Und wir haben 01099 aus Dresden. Und um Mitternacht dann natürlich Kraftklub aus Chemnitz. Ja? Aber Freitag lohnt sich auch. Da hätten wir die Giant Rooks oder SDP und Sonntag Materia und die Beatsteaks. Ja. Und jetzt ganz besonders die Beatsteaks. Die spielen laut Timetable das allerletzte Highfield-Konzert am Stürmtaler See.
0: Oh, da bekomme ich glatt ein bisschen Pipi in den Augen. Ne? Noch gibt es einen kleinen Hoffnungsschimmer. Es gibt Bestrebungen, das Highfield nach Thüringen zurückzuholen. Dort, wo es ja einst begonnen hat. Ob das klappt, bleibt abzuwarten. Fest steht, vom 13. bis zum 16. August, also in einem Monat, steigt das vorerst letzte Highfield am Stürmtaler See. Präsentiert natürlich von uns, von MDR Jump. Und jetzt gibt's die Beatsteaks mit I Don't Care As Long As You Sing hier bei MDR Jump. 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
4: Hey, und damit wird es 12 Uhr. Hier ist MDR Jump am Freitag. Die beste Nachricht des Tages. Jetzt, heute ist ja schon so viel passiert, alles, was ihr verpasst habt und was heute wichtig ist.
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5: Um 12 Uhr mit Uta Georgi. Jürgen Klopp wird neuer Bundestrainer der deutschen Fußballnationalmannschaft. Das gab der Deutsche Fußballbund offiziell bekannt. Klopp unterschrieb einen 4-Jahres-Vertrag bis zur nächsten WM 2030. Er folgt Julian Nagelsmann, der nach dem WM-Aus im 16. Finale zurückgetreten war. Der DFB verkündete außerdem, dass Per Mertesacker neuer Geschäftsführer wird. Der Weltmeister von 2014 löst Andreas Rettig ab, der zum Jahresende ausscheidet. CDU-Generalsekretär Carsten Linnemann wird neuer Bundesgesundheitsminister. Das teilte Bundeskanzler Friedrich Merz mit. Der Bundestagsabgeordnete folgt Nina Warken, die Kanzleramtschefin wird. Der CDU-Politiker Philipp Amthor wird neuer Staatsminister für die Bund-Länder-Beziehungen. Merz plant nach eigenen Angaben noch weitere Änderungen in der Regierung. Mehrere Medien hatten berichtet, dass der Kanzler Verkehrsminister Patrick Schnieder entlassen will. Der Gewinn des Volkswagen-Konzerns ist im zweiten Quartal erneut eingebrochen. Das teilte Europas größter Autobauer in Wolfsburg mit. Das Konzernergebnis nach Steuern sei um fast 33% gesunken auf 1,54 Milliarden Euro. Zudem wurde der Umsatzausblick für das Gesamtjahr gekippt. Statt einem Plus von 3% schließt der DAX-Konzern auch einen Rückgang nicht aus. VW-Chef Oliver Blume kündigte an, bis Jahresende ein neues Sparpaket zu verabschieden. Rumänien hat erstmals seit Beginn des Ukraine-Kriegs eine Drohne in seinem Luftraum abgeschossen. Wie Präsident Nicu Surdan mitteilte, traf ein F-16-Kampfjet das Fluggerät über unbewohntem Gebiet nahe der Stadt Padina im Osten des Landes. Über die Herkunft der Drohne machte Dan keine Angaben. Spezialisten untersuchen nun die Trümmer vor Ort. Ein Jahr nach dem Hubschrauberabsturz in Grimma steht die Unglücksursache fest. Bei dem Unfall waren eine Soldatin und zwei Soldaten bei einem Übungsflug ums Leben gekommen. Wie die Luftwaffe mitteilte, war der Hubschrauber über der Mulde im Tiefflug unterwegs und gegen das Stahlseil einer Pegelmessstation geprallt. Die Besatzung habe das Seil nicht erkennen können. Hindernisse in Bodennähe seien in verfügbaren Karten nicht verzeichnet. Das waren die Nachrichten.
4: 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Wir schauen auf die neuesten Meldungen aus unserem MDR Jump Verkehrszentrum, starten mit der A2. Da haben wir zwei Meldungen. Zum einen Richtung Berlin zwischen Marienborn, Helmstedt und Alsleben gibt es Stau wegen Bergungsarbeiten. Hier braucht ihr eine Viertelstunde länger. Und Staumpolysterol. Nicht Staum, sondern Schaumpolysterol haben wir auf der A2 Richtung Hannover. Zwischen Braunschweig, Watenbüttel und Peine Ost liegt das auf der Fahrbahn. A14 Richtung Magdeburg, hier ist die Abfahrt Könnern nach einem Unfall blockiert. A36 Richtung Bernburg zwischen Dreieck Nord, Harz und Ilsenburg gibt es Stau und stockenden Verkehr. Da braucht ihr ungefähr eine halbe Stunde länger. Und im Burgenlandkreis ist die Straße zwischen den Abzweigen Schottau und Lagnitz nach einem Unfall gesperrt. Gehen wir zu den Blitzern. B101, Ortsausgang Meißen Richtung Großenhain hier auf beiden Seiten. Auf der A9 Richtung Berlin zwischen Eisenberg und Reußig. Dann wird geblitzt in Bad Salzungen, in der August-Bebel-Straße in beiden Richtungen. Ortsausgang Haldensleben Richtung Acken. Altendorf auf beiden Seiten. In Halle stehen sie in der Waldstraße in beiden Richtungen. Ortseingang Isserstedt aus Richtung Apolda hier auf beiden Seiten. Und in Leipzig in der Hans-Beimler-Straße stadtauswärts wird ebenfalls geblitzt. Genauso wie auch in Sangerhausen in Kieselhäuser-Straße stadtauswärts. Habt ihr noch was gesehen? Staus, Blitzerdinge, die gar nicht auf die Straßen gehören? Dann ruft gerne durch. 0800 123 2340. Dankeschön. Ja, das Wochenende wird einen starken Start hinlegen. Heute bleibt es trocken bei einem Mix aus Sonne und Wolken. Bis zu 25 Grad sind drin. Wochenende 29 Grad. Ab Montag braucht ihr dann den Pulli wieder ein bisschen öfter, denn dann wird es kalt und auch nass.
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0: Urlaub vorbei, Blumen tot. Und jetzt, hier ist MDR Jump bei der Arbeit. Ihr solltet auf die Blumen der Nachbarn aufpassen. Und jetzt ist aus dem Garten eher so eine kleine Sandwüste geworden. Ups, Gießen vergessen. Müsst ihr jetzt für Ersatz sorgen? Rechtsanwalt Professor Christian Solmecke ordnet das für uns ein.
1: Wenn ich dem Nachbarn aus reiner Nettigkeit zusage, die Blumen zu gießen, dann sprechen wir Juristen von einer reinen Gefälligkeit. Vergesse ich das Gießen dann, weil ich zum Beispiel selbst im Stress bin, hafte ich in der Regel aber nicht für die vertrockneten Pflanzen. Bei solchen Freundschaftsdiensten gehen die Gerichte nämlich meist von einem stillschweigenden Haftungsausschluss für leichte Fahrlässigkeit aus. Das heißt, der Nachbar bleibt dann auf seinem Schaden sitzen. Hoffen wir nur, dass der Hausfrieden dadurch nicht gestört wird oder die gute Nachbarschaft.
0: Ja, also keine Panik, es steht nichts weiter auf dem Spiel als der Nachbarschaftsfrieden. Kaum auszumalen, was passiert, wenn beim Nachbarschaftsdienst das teure Erbstück zerbricht. Wir kümmern uns drum und zwar in der nächsten Stunde hier bei MDR Jump.
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Kreuz Bamberg ist er unterwegs. Bitte fahrt äußerst rechts. Überholt nicht, ich wiederhole, auf der A73 Suhl Bamberg zwischen Coburg und Kreuz Bamberg ist ein Falschfahrer unterwegs. Bitte äußerst rechts fahren, nicht überholen. Wir melden, wenn die Gefahr

0: Keine Entwarnung von der A73 Suhl Bamberg. Hier ist immer noch ein Falschfahrer zwischen Coburg und Kreuz Bamberg unterwegs. Bitte fahrt äußerst rechts, überholt nicht. Wir melden, wenn die Gefahr vorüber ist. Ich wiederhole, A73 Suhl Bamberg zwischen Coburg und Kreuz Bamberg ist ein Falschfahrer unterwegs.
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0: Hallo, wie ist es nochmal? Sarah und Lars aus der MDR Jump. Guten Morgen, Familie.
1: Hallo.
0: Hallo.
1: Wir haben jetzt mal einen Tag am Wochenende richtig sommerlich. Schon hat unser Böttcher die Nase voll.
2: Da kommt jetzt eine Meldung aus Japan, genau richtig. Dort haben zwei Unternehmen den ersten begehbaren Kühlschrank für Menschen entwickelt.
0: Ja gut, also neue abgekühlte Folge Böttchers Welt gibt es dann am Montag wieder. 7.10 Uhr in der MDR Jump. Guten Morgen, Familie.
2: Für das Geld kann ich mich noch viele Sommer lang in die Kühltruhe vom Supermarkt legen.
0: Jetzt geht's hier aber erstmal weiter mit Bernadette und euren Lieblingshits.
1: Und dazu Purple Disco Machine. Hier ist Substitution bei MDR Jump.

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6: Hey, und damit haben wir es 12:30. MDR Jump ist hier. Uta Georgi hat die News zur halben Stunde.
7: Die deutsche Bauwirtschaft verzeichnet wieder mehr Aufträge. Nach Angaben des Statistischen Landesamtes stieg im Mai der Auftragseingang um gut 3%. Vor allem der Tiefbau habe deutlich zugelegt. Auch die Zahl der Beschäftigten in der Branche ist demnach gestiegen. Um 1,5% auf rund 545.000. Die Handwerkskammer aus Thüringen saniert in den Sommerferien ihr Internat in einem Ortsteil von Gera. Nach Angaben der Handwerkskammer werden für die Modernisierung der 58 Zimmer rund 1,3 Millionen Euro investiert. Davon sind knapp 1 Million € Fördermittel von Land und Bund. Mitte August sollen die Arbeiten abgeschlossen sein. An der Küste Mecklenburg-Vorpommerns sind in den vergangenen Wochen mehr als 20 tote Kegelrobben gefunden worden. Laut Landwirtschaftsministerium wurden die Kadaver vor allem im Bereich der Südostküste Rügens entdeckt. Warum die Tiere starben, war demnach noch unklar. Mehrere Kadaver werden jetzt im Deutschen Meeresmuseum Stralsund untersucht.
6: Dann schauen wir mal, was auf den Straßen hier los ist mit den neuesten Meldungen aus dem MDR-Jump-Verkehrszentrum. Und es gibt noch keine Entwarnung von der A73 Suhl-Bamberg. Zwischen Coburg und Kreuz-Bamberg ist immer noch ein Falschfahrer unterwegs. Fahrt bitte äußerst rechts, überholt nicht. Wir melden, wenn die Gefahr vorüber ist. Dann A2 Richtung Berlin. Zwischen Marienborn-Helmstedt und Eilsleben gibt es staubigen Bergungsarbeiten. Hier braucht ihr eine halbe Stunde länger. A9 Richtung München. Zwischen Bad Lobenstein und Rudolfstein stocken der Verkehr nach einem Unfall im Baustellenbereich. Eine ungesicherte Unfallstelle haben wir auf der A13 Richtung Dresden. Zwischen Bronco und Großräschen befindet die sich auf der linken Fahrspur. A36 Richtung Bernburg. Zwischen Dreieck Nordharz und Ilsenburg gibt es Stau und stockenden Verkehr. Heißt für euch Viertelstunde plus. Und nach einem Unfall gesperrt ist im Burgenlandkreis die Straße zwischen dem Abzweigen Schottau und Lagnitz. Blitzer am Freitag auf der BA4 Richtung Görlitz an der Abfahrt Salzenpost. B7, jetzt ist es in Burgersdorf Richtung Schmölln. B92 in Schöpstrehe Richtung Elsterberg. Dann wird geblitzt auf der B173 Ortsumfahrung Kesselsdorf Richtung Freiberg. In Chemnitz stehen sie in der Leipziger Straße stadteinwärts. Halle Neustadt an der Magistrale Richtung Eselsmühle. In Heidenau ist ein Blitzer auf der Hauptstraße Richtung Dresden. Und in Weißenfels in der Seelauer Straße hier in beiden Richtungen. Habt ihr noch was gesehen? Staus, Blitzer, Dinge, die nicht auf die Straßen gehören, ruf gerne durch 0800 123 2340. Und heute gibt es mal Sommer ohne Hitzestress. Ne? Sonne, Wolken, trocken bis 25 Grad, ganz angenehm. Morgen sind dann schon meine Temperaturen am Start, bis zu 29 bekommbar. Sollten wir unbedingt genießen. Montag wird es wieder grau und nass.
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6: Urlaub ja, wandern, naja gut, darüber kann man streiten. Ich packe gleich wieder meinen Koffer für die MDR Jump Ferienspiele. Heute für einen Wanderurlaub, ja. Erkennt die drei Dinge, die da nicht reingehören und schnappt euch ein ganz praktisches Reiseset, ja, mit Handventilator, Kofferwaage, Kofferanhängern etc. 0800 123 2340 0800 123 2340 die MDR Jump Ferienspiele in drei Songs.

Und da haben wir gute Nachrichten aus dem MDR-Jump-Verkehrszentrum. Die Entwarnung auf der A73 Suhl-Bamberg ist kein Falschfahrer mehr zwischen Coburg und Kreuz Bamberg unterwegs. Da ist wieder freie Fahrt. Damit haben wir es 12:36 Uhr.

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0: So Leute, und wer heute richtig packt, der gewinnt.
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0: Ja, wir packen wieder Koffer, allerdings nicht für den Strand oder Pool oder gestern fürs Wellnesshotel, heute für einen Wanderurlaub. Ja, freiwillig bergauf. 0800 123 2340, hier ist die Bernadette. Wer ist am Telefon? Hallöchen.
2: Ja, hallo.
0: Hallöchen. Ich grüße dich, liebe Michaela. Sag mal, was ist für dich schlimmer? Bergauflaufen oder Mücken am Badesee?
2: Die Mücken tatsächlich.
0: Ach echt? Also bist du eine Wanderin?
2: Bedingt durch meine Kinder, die sehr viel draußen sind, tatsächlich mittlerweile schon.
0: Oh, wann wart ihr zuletzt im Wanderurlaub?
2: Im Wanderurlaub selber noch nicht, aber wir sind halt wirklich viel draußen unterwegs. Von daher, doch würde ich mich schon so in die Rubrik Wanderin einkategorisieren.
0: Super. Na, ich sag mal so, dann weißt du ja, bist Profi und weißt, was in so einen Koffer oder Rucksack für einen Wanderausflug gehört, ne?
2: Theoretisch, ja.
0: Ja, Michaela, pass auf, ich nenne dir jetzt 10 Dinge. 3 davon haben allerdings in einem Wanderrucksack überhaupt nichts verloren. Erkennst du sie? Ja, dann greifst du unser Reiseset mit Kofferwaage, Reiseapotheke, Handventilator und ab, okay?
2: Okay.
0: Ja, okay, dann lege ich mal los, pass auf. Wir nehmen mit in unseren Rucksack ein Wasserbett. Dann nehmen wir mit Wanderschuhe, Socken, einen wunderschönen Kronleuchter, den hauen wir uns auch noch auf den Rücken. Trinkflasche, Regenjacke, die Sonnencreme, eine Wanderkarte, müssen wir auch gucken, wo wir hinlaufen. Eine Telefonzelle nehmen wir auch noch mit und das Funktionsshirt. Und jetzt kommst du, liebe Michaela, und sagst mir, was nicht auf unseren Rücken passt sozusagen.
2: Also schwierig wird es, glaube ich, mit dem Wasserbett. Das wiegt dann doch schon eine ganze Weile ganz schön viel.
0: Ja.
2: Ich glaube, statt dem Kronleuchter lohnt es sich eher, die Taschenlampe mitzunehmen. Von daher Wasserbett, Kronleuchter und die Telefonzelle.
0: Und da sage ich, liebe Michaela, pass mal auf, so ein Kronleuchter auf dem Kopf würde sich auch gut machen. Sieht wenigstens schön aus, ne? Aber gehört natürlich nicht hin und du hast damit gewonnen.
2: Bitteschön,
0: okay, wart ihr denn dieses Jahr schon im Urlaub oder steht da noch an?
2: Wir haben tatsächlich mal vor, zumindest einen Kurztrip zu unternehmen. Anstehend tut dieses Jahr die Schuleinführung unserer Großen.
0: Ja.
2: Ja,
0: Sag nichts. Ja, da geht die ganze Kohle drauf. Schon klar.
2: Richtig, genau.
0: Okay, also liebe Michaela, liebe Grüße zu dir nach Naumburg. Und ich wünsche dir heute noch ein schönes Wochenende. Viel Spaß mit deinem Reiseset.
2: Vielen Dank. Schönes Wochenende.
0: Ciao.
2: Ciao.
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15: Hey, und damit wird's jetzt 13 Uhr. 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
16: Um 13 Uhr mit Uta Georgi. Jürgen Klopp wird neuer Bundestrainer. Wie der Deutsche Fußballbund mitteilte, unterschrieb er einen 4-Jahres-Vertrag bis zur WM 2030. Klopp wird Nachfolger von Julian Nagelsmann. Zuletzt hatte Klopp für den Red Bull-Konzern das globale Fußballgeschäft geleitet. Er musste aus dem Vertrag herausgelöst werden. Der DFB zahlt als Ausgleich unter anderem 1 Million Euro für die RB-Nachwuchsstiftung. Zudem wurden 3 Länderspiele im Leipziger RB-Stadion vereinbart. Der DFB verkündete außerdem, dass Per Mertesacker neuer Geschäftsführer Sport wird. Bundeskanzler Friedrich Merz baut sein Regierungsteam um. CDU-Generalsekretär Carsten Linnemann wird neuer Bundesgesundheitsminister. Er folgt auf Nina Warken, die Kanzleramtschefin wird. Der CDU-Politiker Philipp Amthor wird neuer Staatsminister für die Bund-Länder-Beziehungen. Merz plant nach eigenen Angaben noch weitere Änderungen in der Regierung. Mehrere Medien hatten berichtet, dass der Kanzler Verkehrsminister Patrick Schnieder entlassen will. Die EU-Kommission wirft der Videoplattform TikTok unzureichenden Schutz von Kindern und Jugendlichen vor. Wie die Brüsseler Behörde mitteilte, können auch Fremde ohne TikTok-Konto auf öffentliche Profile von Minderjährigen zugreifen. Die Kommission sieht darin ein hohes Risiko für Cybermobbing und sexuelle Ausbeutung. Sie forderte TikTok auf, die Inhalte von Minderjährigen standardmäßig nur noch für bestätigte Follower sichtbar zu machen. Bei dauerhaften Verstößen droht der Plattform eine Geldstrafe von bis zu 6% des weltweiten Jahresumsatzes. Ein Jahr nach dem Hubschrauberabsturz in Grimma steht die Unglücksursache fest. Bei dem Unfall waren eine Soldatin und 2 Soldaten bei einem Übungsflug ums Leben gekommen. Wie die Luftwaffe mitteilte, war der Hubschrauber über der Mulde im Tiefflug unterwegs gewesen und gegen das Stahlseil einer Pegelmessstation geprallt. Die Besatzung habe das Seil nicht erkennen können. Hindernisse in Bodennähe seien in verfügbaren Karten nicht verzeichnet. Rumänien hat erstmals seit Beginn des Ukraine-Krieges eine Drohne in seinem Luftraum abgeschossen. Wie Präsident Nicuzor Dan mitteilte, traf ein F-16-Kampfjet das Fluggerät über unbewohntem Gebiet nahe der Stadt Padina im Osten des Landes. Über die Herkunft der Drohne machte Dan keine Angaben. Spezialisten untersuchen nun die Trümmer vor Ort. Das waren die Nachrichten.
15: Und jetzt der zuverlässigste Verkehrsservice im Osten. Wir schauen auf die neuesten Meldungen aus dem MDR-Jump-Verkehrszentrum und legen los mit drei Meldungen von der A2. Zum einen Richtung Berlin. Zwischen Marienborn, Helmstedt und Alsleben gibt es im Moment Stau wegen Bergungsarbeiten. Hier braucht ihr eine Dreiviertelstunde länger und 20 Minuten plus im weiteren Verlauf zwischen Thesen und Wollin. Hier gibt es Stau und stockenden Verkehr. In der Gegenrichtung A2 Richtung Hannover. Zwischen Wollin und Ciesa befindet sich eine ungesicherte Unfallstelle. Dann haben wir Behinderungen durch einen defekten LKW auf der A4 Frankfurt Richtung Dresden. Zwischen Dresden-Hellerau und Dreieck Dresden-Nord steht der im Baustellenbereich. A4 Richtung Frankfurt. Zwischen Jena-Göschwitz und Bucha ist die rechte Fahrspur wegen Reinigungsarbeiten gesperrt. A9 Richtung München. Zwischen Bad Lobenstein und Rudolfstein gibt es stockenden Verkehr nach einem Unfall im Baustellenbereich. A36 Richtung Bernburg. Zwischen Dreieck Nordharz und Ilsenburg gibt es Stau und stockenden Verkehr. Ihr braucht 10 Minuten länger. Und nach einem Unfall gesperrt ist im Burgenlandkreis die Straße zwischen den Abzweigen Schortau und Lagnitz. Blitzer! Von euch gemeldet, von uns vermeldet, und zwar auf der A4 Richtung Görlitz an der Abfahrt Salzenforst, B7 in Burkersdorf Richtung Schmölln, dann B92 in Schöpstrehe Richtung Elsterberg, auf der B173 wird geblitzt, Ortsumfahrung Kesselsdorf Richtung Freiberg, dann stehen sie in Halle-Neustadt an der Magistrale Richtung Eselsmühle und in der Ortsdurchfahrt Mall Richtung Halle. Und wenn ihr noch was gesehen habt, dann ruft doch ganz einfach durch. 0800 123 2340. Dankeschön dafür. Rot-Weiß Erfurt startet heute Abend in die Saison. Das Wetter spielt bis hierhin mit. Zum Regionalliga-Auftakt bleibt es trocken heute. Sonne, Wolken bis zu 25 Grad. Morgen sogar bis 29 Grad. Erst am Montag wird es wieder grau und verregnet.
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0: meist ein Haftungsausschluss, denn der Nachbar, der wollte mich durch seine Bitte ja nicht in den finanziellen Ruin treiben. Die Vase ist dann zwar kaputt, aber ich muss sie in der Regel nicht aus der eigenen Tasche ersetzen.
1: Tja, also den finanziellen Schaden muss ich also wahrscheinlich nicht beheben. Für den emotionalen Schaden will ich aber auch nicht verantwortlich sein. Ne? Vorsicht also auf jeden Fall ist besser als Nachsicht, aber schlimmer geht's immer, wenn es nämlich nicht um Pflanzen oder Vasen geht, sondern um die geliebten Haustiere. Mehr dazu gleich bei Felix ab 14 Uhr im MDR Jump.

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11: Halb zwei haben wir es. MDR Jump ist hier und Uta Georgi hat die News zur halben Stunde.
12: Die Weltgesundheitsorganisation warnt vor einer Zunahme von West-Nil-Fieber in Südeuropa. Besonders in Griechenland und Italien steigen laut Gesundheitsorganisation die Fallzahlen. Das Virus wird durch Mücken übertragen. Reisende sollten sich unter anderem lange Kleidung anlegen, um sicher vor Mücken zu sein. In Deutschland wurden bislang 2 Fälle registriert. Einen Monat nach den schweren Erdbeben in Venezuela rückt der Wiederaufbau in den Fokus. Besonders dringend ist laut Welthungerhilfe die Wiederherstellung der Wasserversorgung und von Wohnraum. Die Vereinten Nationen gehen davon aus, dass 1,3 Millionen Menschen auf humanitäre Hilfe angewiesen sind. Unbekannte haben in Bleicherode im Landkreis Nordhausen ein leerstehendes Fachwerkhaus angezündet. Polizeiangaben zufolge ist das Haus nicht mehr betretbar. Das Löschwasser habe die Lehmwände und Decken instabil gemacht. Der Schaden beläuft sich auf etwa 10.000 Euro.
11: Und jetzt blicken wir gemeinsam auf die Straßen hier bei MDR Jump und wir legen los mit der A2 Richtung Berlin. Zwischen Marienborn-Helmstedt und Alsleben gibt es Stau wegen Bergungsarbeiten. Ihr braucht hier ungefähr eine halbe Stunde länger und genauso viel Zeit, nämlich eine halbe Stunde, braucht ihr auch zwischen Thesen und Wollin. Hier gibt es 7 Kilometer Stau und stockenden Verkehr auf der A2. A4 Frankfurt Richtung Dresden zwischen Magdala und Bucha. Im Moment stockender Verkehr durch einen defekten LKW, 10 Minuten plus. A4 Richtung Frankfurt zwischen Jena-Göschwitz und Bucha ist die rechte Fahrspur wegen Reinigungsarbeiten gesperrt. Dann haben wir stockenden Verkehr auf der A9 Richtung München. Zwischen Bad Lobenstein und Rudolfstein gab es einen Unfall im Baustellenbereich. A36 Richtung Bernburg zwischen Dreieck Nordharz und Ilsenburg gibt es 3 Kilometer stockenden Verkehr. Hier braucht ihr 10 Minuten länger. Und im Burgenlandkreis ist die Straße zwischen den Abzweigen Schortau und Lagnitz nach einem Unfall gesperrt. Sind wir schon bei den Blitzern? Gibt es auch jede Menge, komplett online auf mdrjump.de. Und hier kommen die aktuellen, und zwar auf der A4 Richtung Görlitz, an der Abfahrt Salzenforst, B7 Burkersdorf Richtung Schmölln, B92 in Schöpsdrehe Richtung Elsterberg. Auf der B173 wird geblitzt, Ortsumfahrung Kesselsdorf Richtung Freiberg. Dann stehen sie in Halle in der Glauchaer Straße in beiden Richtungen und in der Ortsdurchfahrt Mall Richtung Halle. Habt ihr noch was gesehen? Staus, Blitzer, Dinge, die gar nicht auf die Straßen gehören? Dann ruft sehr gerne durch 0800 123 2340. Danke. Ja, und heute Abend schön mit einem Getränk und Freunden oder Schatzi draußen sitzen. Es passt voll. Sonne und Wolken wechseln sich die ganze Zeit heute ab. Es ist kein Regen in Sicht. Das Ganze bei 25 Grad. Wochenende 29 Grad. Nutzt das aus. Die Wetterwende kommt Montag. Dann wird es kühl und wieder nass.
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0: Tja, was kommt eigentlich nach dem größten Glück? MDR Jump bei der Arbeit. Joris ist vor kurzem Papa geworden. Seitdem dreht sich ja privat erstmal alles um Windeln, Fläschchen und wenig Schlaf. Und wie sieht's mit der Mucke aus? Was steht bei dir in diesem Jahr noch an, Joris?
1: Ich freue mich wirklich auf alles, was jetzt vor mir liegt. Ich bin jetzt erstmal im Studio. Ich habe dieses Jahr noch 50 Konzerte, glaube ich. Und insofern bin ich erstmal happy.
0: Ja, super. Dann heißt es schon mal für uns, Text üben, denn diesen Song wird er 100 Pro auch auf seinen 50 Konzerten spielen. Hier ist er jetzt, Joris. Sternenstaub bei MDR Jump.

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9: Um 14 Uhr mit Uta Georgi. Jürgen Klopp wird neuer Bundestrainer. Wie der Deutsche Fußballbund mitteilte, unterschrieb er einen 4-Jahres-Vertrag bis zur WM 2030. Klopp wird Nachfolger von Julian Nagelsmann. Zuletzt hatte Klopp für den Red Bull-Konzern das globale Fußballgeschäft geleitet. Er musste aus dem Vertrag herausgelöst werden. Der DFB zahlt als Ausgleich unter anderem 1 Million Euro für die RB-Nachwuchsstiftung. Zudem wurden 3 Länderspiele im Leipziger RB-Stadion vereinbart. Der DFB verkündete außerdem, dass Per Mertesacker neuer Geschäftsführer Sport wird. Bundeskanzler Friedrich Merz baut sein Regierungsteam um. CDU-Generalsekretär Carsten Linnemann wird neuer Bundesgesundheitsminister. Er folgt auf Nina Wagen, die Kanzleramtschefin wird. Der CDU-Politiker Philipp Amthor wird neuer Staatsminister für die Bund-Länder-Beziehungen. Merz plant nach eigenen Angaben noch weitere Änderungen in der Regierung. Mehrere Medien hatten berichtet, dass der Kanzler Verkehrsminister Patrick Schnieder entlassen will. Die EU-Kommission wirft der Videoplattform TikTok unzureichenden Schutz von Kindern und Jugendlichen vor. Wie die Brüsseler Behörde mitteilte, können auch Fremde ohne TikTok-Konto auf öffentliche Profile von Minderjährigen zugreifen. Die Kommission sieht darin ein hohes Risiko für Cybermobbing und sexuelle Ausbeutung. Sie forderte TikTok auf, die Inhalte von Minderjährigen standardmäßig nur noch für bestätigte Follower sichtbar zu machen. Bei dauerhaften Verstößen droht der Plattform eine Geldstrafe von bis zu 6% des weltweiten Jahresumsatzes. Der Batteriehersteller Varta ist insolvent. Das Amtsgericht Stuttgart bestätigte, dass insgesamt 4 Insolvenzanträge eingegangen seien. Dem schwäbischen Traditionsunternehmen droht das aus, weil die bisherigen Eigentümer, der Sportwagenbauer Porsche und der Investor Michael Teunier, keine weiteren Millionen bereitstellen. Varta beschäftigt mehr als 3.200 Mitarbeiter. Das Unternehmen hatte zuletzt mehrere Großkunden verloren, darunter den US-Konzern Apple. Tanken in Deutschland ist erneut teurer geworden. Wie der Automobilclub ADAC mitteilte, kostete der Liter Superbenzin der Sorte E10 gestern im bundesweiten Schnitt 2,17 Euro. Das sind nur noch 3,5 Cent weniger als das Allzeithoch. Für einen Liter Diesel mussten Autofahrer im Schnitt rund 2,20 Euro bezahlen. Als Gründe für den Preissprung nennt der ADAC den hohen Rohölpreis sowie zerstörte Raffinerien in Russland und im Nahen Osten. Das waren die Nachrichten.
3: 3 nach 2, hier ist MDR Jump mit dem zuverlässigsten Verkehrsservice im Osten. Für euch A2 nach Berlin zwischen Marienborn, Helmstedt und Alsleben. Dauert es aktuell 20 Minuten länger, Stau wegen Bergungsarbeiten ist hier gemeldet und dann im weiteren Verlauf zwischen Thesen und Wallin nochmal 7 Kilometer Stau, 20 Minuten Verzögerung auch hier. A4 Frankfurt Richtung Dresden zwischen Apolda und Bucha, 3 Kilometer Stau wegen eines defekten LKWs, hier dauert es 20 Minuten länger. Und A14 Richtung Magdeburg, Vorsicht zwischen Halle-Trotha und Lübbe-Jün, hier befindet sich eine ungesicherte Unfallstelle. A36, einmal Richtung Braunschweig, zwischen Ilsenburg und Stapelburg befindet sich ebenfalls eine ungesicherte Unfallstelle. Das Ganze in einer Baustelle, fahrt hier vorsichtig ran und dann die Gegenrichtung A36 nach Bernburg, zwischen dem Dreieck Nordharz und Ilsenburg 3 Kilometer stockender Verkehr, hier dauert es eine Viertelstunde länger. In Bad Schandau ist die B172 Basteistraße im Bereich der Elbebrücke wegen der Beseitigung einer Ölspur gesperrt. Dann im Burgenlandkreis die Straße zwischen den Abzweigen Schortau und Lagnitz nach einem Unfall gesperrt. Und die Blitzer findet ihr mobil auf mdrjump.de und in unserer App. Die aktuellsten stehen auf der A4 Richtung Görlitz, hier an der Abfahrt Salzenforst. Dann wird auf der B92 in Schöpsdrehe Richtung Elsterberg geblitzt. Auf der B173 steht einer, Ortsumfahrung Kesselsdorf in Richtung Freiberg. In Halle, Blitzer in der Glauchaer Straße, hier in beiden Richtungen. In der Ortsdurchfahrt von Maul noch einer Richtung Halle und in Stendal im Schadewachten in beiden Richtungen. Und wenn ihr noch Staus oder Blitzer seht, ruft uns gerne an, kostenfrei unter 0800 123 2340. Und freut euch über einen Kurzzeit-Sommer, damit wir nicht vergessen, dass eigentlich gerade Juli ist. Es sieht gerade richtig hübsch aus. Wobei die Temperaturen noch ein bisschen Anschub brauchen. In Magdeburg haben wir 19 Grad gemessen, Meiningen 19, Leipzig 21 Grad. Dazu viel, viel Sonne. Heute, morgen, Sonntag, da warten morgen auch wirklich Temperaturen noch bis zu 30 Grad auf uns. Aber nicht bummeln, weil pünktlich zum Montag wird es nämlich wieder kühler und regnerischer. Also da wartet ein tolles Wochenende und ein toller Feierabend jetzt auf euch. 5 nach 2, mein Name ist Felix Schmutzer. Euch einen schönen Freitag.
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0: Der mittlerweile Legendary ist auch dieser Song von Wellesley Arms hier bei MDR Jump. Hier ist der Feierabend-Countdown mit euch zum Sprung ins Wochenende und wir üben uns heute mal in ganz besonders guter Nachbarschaftshilfe. Ja, es ist ja egal, ob Nachbarn, ob Freunde, ob Arbeitskollegen. In der Urlaubszeit seid ihr bestimmt auch schon mal eingesprungen, habt zum Pflanzen gegossen oder Briefkästen geleert und manchmal geht dieser Job als Urlaubsaushilfe sogar noch ein bisschen weiter. Jetzt haben wir uns nämlich mal umgehört bei euch.
1: Für meine Nachbarn oder für meinen Bruder, wenn dort der Handwerker kommt und die nicht vor Ort sind, dass man dann die Tür aufschließt und sich dort mit hinsetzt und wartet, dass die durch sind.
2: Wir füttern immer die Katze Pelle. Das ist die Katze von unseren Nachbarn und freuen uns, wenn wir auf die aufpassen können. Die Katze muss nicht nur gefüttert, sondern auch gestreichelt werden und man muss auch noch mit ihr spielen.
3: Ich muss für meine Nachbarn Blumen gießen, als sie im Urlaub waren, 2 Wochen oder so. Naja, so semi. Ich habe nicht so viel Ahnung von Blumen, deswegen sahen die alle nicht mehr so gut aus danach. War nicht weiter schlimm. Hab denen dann kurz erklärt, sodass sie beim nächsten Mal lieber meine Mutter oder so fragen sollen.
0: Aber jetzt Handwerker reinlassen, Katze streicheln, das klingt dann manchmal schon fast mehr nach Freundschaft als nach Nachbarschaft, ne? Was macht ihr so für eure Nachbarn, wenn die im Urlaub sind? Springt ihr da auch gerne mal ein, könnt ihr mal erzählen heute an der 0800 123 2340 oder schickt uns eine kurze Nachricht über WhatsApp, die Nummer auf mdrjump.de. Und gerade wenn man eben nicht in der eigenen Wohnung unterwegs ist, gibt's halt doch so ein paar Dinge zu beachten. Und dazu haben wir uns mal schlau gemacht, gemeinsam mit Rechtsanwalt Christian Solmecke. Und der geht mit euch gleich so eine kleine Urlaubsaushilfen-Checkliste durch. Das hört ihr in einer knappen Stunde, kurz nach 3, hier bei MDR Jump. Baby!

Musik aus Belgien von Milo hier bei MDR Jump. Es gibt eine Sofortmeldung aus unserem Verkehrszentrum für euch. Fahrt bitte vorsichtig auf der A9 nach München zwischen Lederhose und Triptis. Hier liegt ein Reifen auf der rechten und mittleren Fahrspur. Jetzt gibt's ganz neue Musik von Michael Schulte. Die ganz neue Single heißt Lovesick.

0: Hallo, wie ist es nochmal? Sarah und Lars aus der MDR Jump. Guten Morgen, Familie.
1: Hallo.
0: Hallo.
1: Und haben jetzt mal einen Tag am Wochenende richtig sommerlich. Schon hat unser Böttcher die Nase voll.
2: Da kommt jetzt eine Meldung aus Japan, genau richtig. Dort haben zwei Unternehmen den ersten begehbaren Kühlschrank für Menschen entwickelt.
0: Ja gut, also neue abgekühlte Folge Böttchers Welt gibt es dann am Montag wieder. 7.10 Uhr in der MDR Jump. Guten Morgen, Familie.
2: Für das Geld kann ich mich noch viele Sommer lang in die Kühltruhe vom Supermarkt legen.
0: Ja, jetzt geht's ja erstmal weiter mit Felix und euren Lieblingshits.

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5: Und hier ist der MDR Jump, es ist 14.30 Uhr, halb drei. Die Meldungen zur halben Stunde hat Uta Georgi jetzt für euch.
6: Die Weltgesundheitsorganisation warnt vor einer Zunahme von West-Nil-Fieber in Südeuropa. Besonders in Griechenland und Italien steigen laut Gesundheitsorganisation die Fallzahlen. Das Virus wird durch Mücken übertragen. Reisende sollten sich unter anderem lange Kleidung anlegen, um sicher vor Mücken zu sein. In Deutschland wurden bislang 2 Fälle registriert. Einen Monat nach den schweren Erdbeben in Venezuela rückt der Wiederaufbau in den Fokus. Besonders dringend ist laut Welthungerhilfe die Wiederherstellung der Wasserversorgung und von Wohnraum. Die Vereinten Nationen gehen davon aus, dass 1,3 Millionen Menschen auf humanitäre Hilfe angewiesen sind. Unbekannte haben in Bleicherode im Landkreis Nordhausen ein leerstehendes Fachwerkhaus angezündet. Polizeiangaben zufolge ist das Haus nicht mehr betretbar. Das Löschwasser habe die Lehmwände und Decken instabil gemacht. Der Schaden beläuft sich auf etwa 10.000 Euro.
5: Und die neuesten Meldungen jetzt aus dem MDR Jump Verkehrszentrum A2 nach Berlin zwischen Marienborn, Helmstedt und Eilsleben. Dauert eine halbe Stunde länger, Stau wegen Bergungsarbeiten sind hier gemeldet. Dann A2 weiter nach Berlin zwischen Thesen und Wollin. Nochmal 20 Minuten Geduld gefragt, hier sind 7 Kilometer Stau gemeldet. Und jetzt auf die A4 Frankfurt Richtung Dresden zwischen Apolda und Bucha. Da dauert es eine halbe Stunde länger, 5 Kilometer Stau, da ist ein LKW liegen geblieben. Vorsicht auf der A9 nach München zwischen Lederhose und Triptis. Hier liegt ein Reifen auf der rechten und mittleren Fahrspur. A36 Richtung Bernburg zwischen dem Dreieck Nordharz und Ilsenburg, 7 Kilometer stockender Verkehr. Hier dauert es eine Viertelstunde länger. Und A38 Richtung Göttingen zwischen Leipzig Südost und Leipzig Süd. Auch hier nochmal eine Viertelstunde mehr Zeit bitte einplanen. Da sind 2 Kilometer Stau aktuell gemeldet. Nach Unfällen sind gesperrt im Burgenlandkreis die Straße zwischen den Abzweigen Schortau und Lagnitz, im Landkreis Mittelsachsen die Straße zwischen Oberseida und Dörntal und im Landkreis Nordsachsen die Straße zwischen Oschatz und Lampersdorf am Abzweig Fliegerhorst. Nach Leipzig, Maximilianallee stadteinwärts, da dauert es eine halbe Stunde länger, da gibt es Stau wegen Bauarbeiten und geblitzt wird auf der B2 am Ortsausgang Bad Düben auf der Muldebrücke Richtung Wellaune, dann in Ebersbach in der Georgswalder Straße stadtauswärts, in Halle in der Glauchaer Straße, hier der Blitzer in beiden Richtungen. In Jena steht einer in der Stadt Roda Straße auf Höhe Lobeder Ost stadtauswärts. Dann in der Ortsdurchfahrt von Maul, wenn ihr Richtung Halle unterwegs seid und in Stendal im Schadewachten in beiden Richtungen und habt ihr noch Staus oder Blitzer gesehen, dann ruft uns gerne an, kostenfrei unter 0800 123 2340. Das ist der schnellste Sommer des Jahres. Gerade geht heute los, ist Sonntag auch schon wieder vorbei. In Halle und Erfurt haben wir dazu aktuell 21 Grad gemessen. Bautzen meldet 19. Das Traumwetter wirklich wie bestellt fürs Wochenende. Da warten morgen Sonne, Temperaturen bis zu 30 Grad auf euch. Und wirklich, nutzt es, wenn ihr Sommerfans seid. Pünktlich zum Montag wird es nämlich schon wieder kühler und auch schon wieder regnerischer.
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0: 14.38 Uhr, MDR Jump ist hier mit einer Sofortmeldung aus unserem Verkehrszentrum. Fahrt vorsichtig bitte auf der A4 Richtung Dresden zwischen Eisenach-Ost und Sättelstedt. Hier liegt ein Reifen auf der Fahrbahn.
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0: So, mit euch auf dem Sprung ins Wochenende. Bitte noch nicht alle grauen Zellen abmelden und noch nicht in den Erholungsmodus schicken. Einmal braucht ihr die nämlich noch. Wir haben ja noch eine Runde Ferienspiele offen. Unser Ferienhighlight quasi für eure ganze Familie. Jeden Tag gibt's eine Überraschung zu gewinnen. Und heute haben wir euch so ein ganzes Set zusammengestellt, das ihr vor dem Urlaub sehr, sehr gut gebrauchen könnt. Und zwar checken, wie viel's Gepäck wiegt, ja, ob es schon Aufschlag kostet oder nicht. Den Koffer mit euren persönlichen Bändern wiedererkennen und eine komplett ausgestattete Reiseapotheke. Richtig cool, das haben wir euch alles zusammengepackt und gleich könnt ihr dieses Reiseset gewinnen. Ihr müsst nur mit mir eine kleine Runde Ich packe meinen Koffer spielen. Ja? Klingt ja witzig. Nichts einfacher als das. Ruft jetzt an. Gleich in 5 Minuten wird gespielt und hier ist die Nummer dafür. 0800 123 2340.

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0: Jasmin aus Greiz will mit mir Ferienspiele spielen hier bei MDR Jump, ist schon bei mir am Telefon, erwartet ein pickepacke, vollgepacktes Wochenende auf dich. Erzähl doch mal ganz kurz, was habt ihr alles vor? Das habe ich gerade gar nicht alles mitgekriegt.
1: Hallo, nochmal. Wir möchten morgen gerne mit unseren Kindern nach Plon fahren in den Freizeitpark. Und am Sonntag bauen wir das neue Bett auf für die Kinder, was wir gerade eben geholt haben.
0: Mensch, ist ja schon alles voll. Ist ja cool. Ja. Dann legen wir jetzt noch eins drauf. Jasmin, wir spielen jetzt eine Runde Ferienspiele. Bist du bereit?
1: Ich bin bereit.
0: Dann geht's los.
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0: Und zwar gibt's heute ein tolles Reiseset zu gewinnen. Da kannst du checken, wie viel dein Gepäck wiegt. Das ist ja bei den Kiddies auch ganz gut, wenn man weiß, dass man das sonst bezahlen muss. Du kannst den Koffer mit so persönlichen Bändern verzieren, dass du den am Flughafen wiederfindest und eine komplett ausgestattete Reiseapotheke. Also alles, was man als Mama einer Großfamilie gebrauchen kann.
1: Ja. Genau, richtig. Das kann man gebrauchen, ja.
0: Wir spielen dazu, ich packe meinen Koffer und zwar in einer besonderen Form. Ich werde dir jetzt 10 Dinge nennen für einen, wir machen heute einen All-Inclusive-Urlaub. Hast du schon mal gemacht? All-Inclusive?
1: So mit haben wir schon öfters gemacht. Mit Kindern ist das entspannter.
0: Cool.
1: Ja.
0: Also für einen All-Inclusive-Urlaub landen 10 Dinge gleich an meinem Koffer. 7 davon brauchen wir wirklich, 3 sind absoluter Blödsinn. Du findest bitte die 3, die Quatsch sind. Bist du bereit?
1: Ich bin bereit,
0: Dann mache ich mal mein Kofferchen auf und dann packen wir auf jeden Fall schon mal die Pässe ein, die Reisepässe. Die können wir gebrauchen. Badehose, Bikini, auch ganz wichtig. Dann wollen wir nicht verhungern. Ich packe eine Heißluftfritteuse mit ein. Dann hier gegen diesen Tan-Maxing-Trend, den es gerade gibt. Sonnencreme können wir auch gebrauchen. Eine Strandtasche auch, um diesen ganzen Krempel da wieder hin und zurück zu schleppen. Eine Ampel nehme ich mit. Außerdem meine Flipflops. Dann die Kiddies, du kennst das, nimmer Fans von Eis. Ich nehme eine Gefriertruhe mit. So eine richtig große. Außerdem noch eine Sonnenbrille und eine Kamera. So, und jetzt kommst du bitte, Jasmin.
1: Okay, als erstes die Heißluftfritteuse.
0: Brauchen wir nicht?
1: Die brauche ich nicht im Urlaub, Okay. Nein. Die Ampel ist wahrscheinlich auch ein bisschen groß. Die nehmen wir auch nicht mit. Auch Schande.
0: Und dann war was mit Eis und Kindern, weißt du noch?
1: Die Gefriertruhe.
0: Ja!
1: Die Gefriertruhe.
0: So, das waren alle 3.
1: Ja.
0: Die hast du erkannt. Jetzt. Vollkommen selbsttätig, Mensch, wie du das gemacht hast. Wahnsinn.
1: Ja, ja. Das ist zum Freitagnachmittag.
0: Aber damit macht sich jetzt dieses Reiseset auf den Weg zu euch. Ihr habt bitte viel, viel Spaß morgen im Freizeitpark und dann beim Basteln am Sonntag. Vielleicht könnt ihr das sogar auf nächste Woche verschieben. Sonntag soll das Wetter nochmal schön sein. Das ist eher so ein Draußentag.
1: Ne? Richtig. Cool. Genau.
0: Dann grüß die Kiddies.
1: Das machen wir.
0: Hab ein schönes Wochenende.
1: Ja, danke ebenso. Dankeschön. Tschüss.
0: Und die nächste Runde gibt's am Montag. Und dann haben wir ein ganz neues Spiel übrigens für euch. Dann geht's nämlich um meine liebste Nebentätigkeit der Welt. Essen. Land und lecker heißt das Spiel. Erste Runde gibt's dann Montagvormittag ab 10 bei Bernadette.
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8: Um 15 Uhr mit Uta Georgi. Grüne und Linke haben den Kabinettsumbau von Bundeskanzler Friedrich Merz kritisiert. Die Grünen-Fraktionsvorsitzenden Britta Hasselmann und Katharina Dröge erklärten, der Kanzler ziehe nach einem verpatzten Regierungsjahr die Reißleine. Linken-Fraktionschef Sören Pellmann sprach in der Rheinischen Post von einer Fortsetzung der bisherigen Kahlschlagpolitik. Merz hatte am Morgen mitgeteilt, dass die bisherige Gesundheitsministerin Nina Wagen künftig das Kanzleramt leitet. Das Gesundheitsressort übernimmt der bisherige CDU-Generalsekretär Carsten Linnemann. Außerdem holt Merz den CDU-Abgeordneten Philipp Amthor als Bund-Länder-Koordinator ins Kanzleramt. Jürgen Klopp wird neuer Bundestrainer. Wie der Deutsche Fußballbund mitteilte, unterschrieb er einen 4-Jahres-Vertrag bis zur WM 2030. Klopp wird Nachfolger von Julian Nagelsmann. Zuletzt hatte Klopp für den Red Bull-Konzern das globale Fußballgeschäft geleitet. Er musste aus dem Vertrag herausgelöst werden. Der DFB zahlt als Ausgleich unter anderem 1 Million Euro für die RB-Nachwuchsstiftung. Zudem wurden 3 Länderspiele im Leipziger RB-Stadion vereinbart. Der DFB verkündete außerdem, dass Per Mertesacker neuer Geschäftsführer Sport wird. Nach dem tödlichen Angriff auf einen Bankmitarbeiter in Regensburg sitzt der 20-jährige Tatverdächtige in Untersuchungshaft. Wie die Polizei und Staatsanwaltschaft mitteilten, besteht unter anderem Mordverdacht. Demnach wollte sich der Mann in der Nacht vor der Tat wegen Sachbeschädigung selbst anzeigen, wurde aber mangels Haftgründen entlassen. Gegen den Verdächtigen bestand bereits ein Waffenbesitzverbot. Die Ermittler prüfen nun die genauen Hintergründe der Messerattacke. Die Europäische Union unterstützt Spanien und Frankreich im Kampf gegen die schweren Waldbrände. Wie die EU-Kommission mitteilte, wurden 4 Löschflugzeuge nach Spanien geschickt. 3 Maschinen und 2 Helikopter fliegen nach Frankreich. Den Angaben zufolge liefert außerdem das EU-Satellitenprogramm Copernicus aktuelle Bilder der Brandgebiete. Wegen der Waldbrände mussten Zehntausende Menschen in Sicherheit gebracht werden. Der Batteriehersteller Varta ist insolvent. Das Amtsgericht Stuttgart bestätigte, dass insgesamt 4 Insolvenzanträge eingegangen seien. Dem schwäbischen Traditionsunternehmen droht das aus, weil die bisherigen Eigentümer, der Sportwagenbauer Porsche und der Investor Michael Theuner, keine weiteren Millionen bereitstellen. Varta beschäftigt mehr als 3.200 Mitarbeiter. Das Unternehmen hatte zuletzt mehrere Großkunden verloren, darunter den US-Konzern Apple. Das waren die Nachrichten.
4: Es ist 3:03 und hier ist MDR Jump mit dem zuverlässigsten Verkehrsservice im Osten. A2 nach Berlin zwischen Marienborn-Helmstedt und Eilsleben gibt es staubigen Bergungsarbeiten. Aktuell dauert es hier 20 Minuten länger und dann im weiteren Verlauf ist noch mal eine Menge Geduld gefragt zwischen Thesen und Wollin. Hier 8 Kilometer Stau nach einem Unfall im Baustellenbereich. Das Ganze hält euch mindestens eine Dreiviertelstunde auf. Dann Vorsicht auf der A4 Frankfurt Richtung Dresden zwischen Friedewald und Wildeck-Höhnebach. Hier Gefahr durch Öl auf der Fahrbahn. Und A4 Richtung Dresden zwischen Apolda und Bucher. 5 Kilometer Stau wegen eines defekten LKWs. Halbe Stunde dauert es hier länger. Und dann im weiteren Verlauf der A4 nach Görlitz zwischen Kodersdorf und der Grenze. Nochmal 4 Kilometer Stau. Hier dauert es 20 Minuten länger. A9 nach München zwischen Markt Czolgast und dem Dreieck Bayreuth-Kulmbach. Stau an einer Baustelle. Viertelstunde Geduld ist hier gefragt. A36 Richtung Bernburg zwischen dem Dreieck Nordharz und Ilsenburg. 7 Kilometer stockender Verkehr. Hier dauert es 20 Minuten länger und A38 Richtung Leipzig zwischen Leipzig Südwest und Leipzig Süd ist die rechte Fahrspur nach einem Unfall gesperrt. Nach Unfällen sind gesperrt die B96 in Lauta zwischen Teich- und Parkstraße, dann im Burgenlandkreis die Straße zwischen den Abzweigen Schortau und Lagnitz, im Landkreis Mittelsachsen die Straße zwischen Oberseida und Dörntal und im Landkreis Nordsachsen die Straße zwischen Oschatz und Lampersdorf am Abzweig Fliegerhorst. Eine Meldung aus Leipzig in der Maximilianallee stadteinwärts. Stau wegen Bauarbeiten, hier dauert es eine halbe Stunde länger. Und geblitzt wird noch auf der B2 am Ortsausgang Bad Düben auf der Muldebrücke, wenn ihr Richtung Velaune unterwegs seid. Dann in Grube Ferdinand im Blitzer Richtung Halle runter. In Kölme steht einer Richtung Bennstedt und in Niedermülsen Richtung Turm. Und habt ihr noch Staus oder Blitzer gesehen, ruft uns gerne an, kostenfrei unter 0800 123 2340. Es ist so ein Kurzzeitsommer, damit wir nicht vergessen, dass eigentlich gerade Juli ist, der heute anfängt, am Sonntag aber auch schon wieder vorbei ist. Wir haben in Magdeburg und Mühlhausen gerade 21 und in Leipzig 23 Grad gemessen. Und da wartet vor allem morgen viel, viel Sonne und Temperaturen bis 30 Grad und bummelt nicht, weil pünktlich zum Montag wird es wieder deutlich kühler und dann auch wieder regnerischer.
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0: Ab geht's ins Wochenende, es ist 12 nach 3, hier ist der Feierabend-Countdown bei MDR Jump und wir glänzen heute wirklich als beste Nachbarn der Welt. In der Urlaubszeit für Arbeitskollegen, Nachbarn oder Freunde einspringen, so zum Pflanzen gießen, Briefkasten leeren, Katzen füttern, da seid ihr sofort dabei. Das haben wir vorhin schon gehört, aber wenn man sich so in einer fremden Wohnung bewegt, ja, gibt's halt doch so ein paar Sachen, die man vorher checken sollte. Ihr müsst ja nicht gleich jetzt die sauteure Ming-Vase runterhauen, aber so ein Tablet, das runterkracht, ist eben teuer genug. Und dazu sagt Rechtsanwalt Christian Solmecke, den haben wir gefragt, keine Sorge, ihr seid sogar über eure Haftpflicht für sowas versichert.
1: Bei reinen Gefälligkeiten gilt grundsätzlich, dass derjenige, der Schadenersatz verlangt, auch beweisen muss, dass der andere schuld ist. Der Nachbar müsste mir also handfeste Fehler nachweisen. Ja, und in der Praxis empfehle ich dann, einfach mal den eigenen Haftpflichttarif zu checken. Gute Versicherungen, die schließen solche Gefälligkeitsschäden explizit ein. Und das nimmt dann den Druck aus dem ganzen Streit.
0: Also gute Sache, mit einer Haftpflichtversicherung braucht euch keine Sorgen zu machen. Was ist aber, wenn jetzt während eurer Urlaubsvertretungszeit so richtig was schief geht? Ne? Kann ja sein, in die Bude wird zum Beispiel eingebrochen oder noch schlimmer, die fackelt ab. Alles schon passiert. Aber auch da sagt der Rechtsanwalt, gelassen bleiben.
1: Wenn in Abwesenheit der Nachbarn das Haus abbrennt oder Einbrecher zuschlagen, dann muss ich ja nicht meine Unschuld beweisen. Es gilt hier, dass der Nachbar mir nachweisen muss, dass ich den Brand verursacht habe oder beispielsweise die Haustür sperrangelweit offen gelassen habe. Gelingt ihm dieser Beweis nicht, ja, da bin ich rechtlich komplett aus dem Schneider.
0: Also das ist schon mal eine gute Sache. Es gibt keinen Grund, nicht zu helfen, wenn die Nachbarn fragen, ob man aufpassen kann. Wie macht ihr das Ganze? Passt ihr auch so regelmäßig auf, wenn die Nachbarn oder Freunde verreisen? Habt ihr darüber vielleicht sogar schon mal so richtige Freunde gefunden, ja? Dass man sich dann doch ein bisschen näher gekommen ist? Könnt ihr gerne mal erzählen. 0800 123 2340. Ich sitze hier im Studio. Ich freue mich, wenn ihr anruft.
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Ich weiß, ihr wollt so schnell wie möglich ins Wochenende, aber fahrt bitte vorsichtig. Wir haben eine Sofortmeldung für euch auf der A13 Richtung Dresden. Zwischen Ruhland und Ortrand liegt eine Metallstange auf der rechten Fahrspur. Vorsicht hier. Und alle Staus und Blitzer gibt's in 8 Minuten wieder hier bei MDR Jump.

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11: 15.30 Uhr jetzt, Teil 4. MDR Jump ist hier mit euch auf dem Sprung ins Wochenende. Es gibt jetzt die Meldungen zur halben Stunde von Uta Georgi.
12: Die Weltgesundheitsorganisation warnt vor einer Zunahme von West-Nil-Fieber in Südeuropa. Besonders in Griechenland und Italien steigen laut Gesundheitsorganisation die Fallzahlen. Das Virus wird durch Mücken übertragen. Reisende sollten sich unter anderem lange Kleidung anziehen, um sich vor Mücken zu schützen. In Deutschland wurden bislang 2 Fälle registriert. Pilgern gewinnt nach Ansicht von Sachsens Tourismusministerin Barbara Klepsch zunehmend an Bedeutung. Sie sagte, immer mehr Menschen würden eine Auszeit vom Alltag und innere Ruhe suchen. Zum Weltpilgertag am Sonntag verwies Klepsch auch auf die wirtschaftlichen Impulse für ländliche Regionen durch Pilgerwege und den Tourismus. Ein Flusskreuzfahrtschiff ist auf der Donau bei Wien gegen Teile einer Schleuse geprallt. Behördenangaben zufolge wurden dabei 14 Menschen leicht verletzt. Es handelt sich vorwiegend um Deutsche. Das Schiff wurde am Bug beschädigt, schlug aber nicht leck.
11: 15.31 Uhr, die neuesten Meldungen aus dem MDR-Jump-Verkehrszentrum jetzt für euch A2 nach Berlin zwischen Marienborn, Helmstedt und Eilsleben. Hier gibt es Stau wegen Bergungsarbeiten. Aktuell dauert es 20 Minuten länger und im weiteren Verlauf Schwerpunkt zwischen Burgost und Cäsar. 7 Kilometer Stau und Unfall hat es hier gegeben. Es dauert eine Dreiviertelstunde länger und dadurch auch Stau auf der Umfahrung über Wüstenjericho und Drewitz. Da dauert es auch noch mal mindestens eine halbe Stunde länger. Auf die A4 Frankfurt Richtung Dresden zwischen Apolda und Bucher 5 Kilometer Stau. Da ist ein LKW liegen geblieben, es dauert eine Dreiviertelstunde länger und dann im weiteren Verlauf der A4 bis nach Görlitz zwischen Kudersdorf und der Grenze in Ludwigsdorf nochmal 4 Kilometer Stau, 20 Minuten Fahrzeitaufschlag auch hier. A9 nach München zwischen Markt Schorgast und dem Dreieck Bayreuth-Kulmbach. Stau an einer Baustelle, eine Viertelstunde dauert es hier länger und Vorsicht auf der A13 nach Dresden. Zwischen Ruhland und Ortrand liegt eine Metallstange auf der rechten Fahrspur. A36 Richtung Bernburg zwischen dem Dreieck Nordharz und Ilsenburg. 8 Kilometer stockender Verkehr. Hier dauert es 20 Minuten länger und Vorsicht auf der B19 zwischen Eisenach-Mitte und Eisenach-Weststadt. Hier liegt ein Plasteteil auf der Fahrbahn. B90 Richtung Rudolstadt zwischen dem Abzweig Lichtstedt und dem Pürzberg-Tunnel. Der braucht auch noch mal kurz Geduld, 10 Minuten und zwar 2 Kilometer Stau sind da gemeldet. Und dann haben wir noch eine Menge Straßen, die nach Unfällen aktuell gesperrt sind. Die B96 in Lauter zwischen Teich und Parkstraße und die Straßen zwischen Oberseider und Dörntal, zwischen Uschatz und Lampersdorf am Abzweig Fliegerhorst und zwischen Luisenthal und Oberhof. In Leipzig, in der Maximilianallee stadteinwärts, gibt es Stau an einer Baustelle. Es dauert hier noch mal eine halbe Stunde länger. Und geblitzt wird auf der A38 Richtung Göttingen auf Höhe der Abfahrt Leipzig-Neue Hart, dann in Grube Ferdinande Richtung Halle, in Niedermülsen Richtung Turm und zwischen Warnstedt und Westerhausen. Und habt ihr noch Staus oder Blitzer gesehen? Ruft uns gerne an, kostenfrei unter 0800 123 2340. Fixes Wetter, das Wochenende wird herrlich sonnig und die Temperaturen morgen bis über 30 Grad.
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11: mit Felix Schmutzer. 15:33 haben wir es. Und was für ein Glück, dass dieses Wochenende jetzt eben nochmal sonnig und warm wird. Unser guter Morgen-Comedian Dr. Emkus hat nämlich tatsächlich fast schon so ein bisschen Torschlusspanik.
13: Kaum schlägt der Kalender auf die Ferienhalbzeit um, drückt das Universum gefühlt den Turbo-Knopf.
11: Ja, das machen wir jetzt auch, weil die komplette Folge mit Dr. Emkus kommt gleich schon in turbo-kurzen 5 Minuten. Nach Musik von Sabrina Carpenter jetzt für euch.

0: schon wieder Freitag kurz vor vier. 15:40 genau. 4:10. Zeit schon wieder, den Stift fallen zu lassen, ab ins Wochenende zu düsen. Dann sind wir auch schon wieder angekommen am Ende der Sommerferienwoche Nummer 3. Und jetzt prallen ja dann immer so zwei Weltsichten aufeinander, ne? Heißt das jetzt, wow, 3 Wochen kommen noch? Oder eher Hilfe? Es sind nur noch 3 Wochen. Bei unserem Dr. Emkus ist die Sache ziemlich eindeutig.
1: Es ging mir früher schon auf den Sack und es nervt mich schon heute noch, dass die Zeitrechnung in der zweiten Ferienhälfte jeglichen Verstand verliert und im absoluten Schweinsgalopp ungebremst Richtung Arbeits- bzw. Schulalltag rast. Am Anfang der Ferien, da zog sich die Zeit noch so herrlich zäh wie ein Kaugummi. Man war völlig tiefenentspannt und hat auch nicht mehr auf die Uhr geklotzt oder aufs Datum. Doch kaum schlägt der Kalender auf die Ferienhalbzeit um, drückt das Universum gefühlt den Turbo-Knopf. Und ehe man sich dann versieht, packt man gedanklich schon wieder die Brotbüchse für den nächsten Tag. Da wacht man morgens auf, blinzelt eben mal kurz und schwupps, ist wieder Sonntagabend und der Wecker grinst einen hämisch an. Aber durch diesen rasanten Sturzflug zurück in die Realität wird man zumindest nicht ganz so weich gekocht und behält seinen Arbeits- und Schuleifer direkt im Blut. Und je schneller die restlichen Tage jetzt vorbeirauschen, desto eher steht man schließlich auch wieder vor der nächsten Urlaubsplanung. Vorfreude ist ja bekanntlich auch die schönste Freude.
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kurz vor vier, beziehungsweise kurz vor Wochenende eher. MDR Jump ist hier mit dem Feierabend-Countdown und die Fans von Tame Impala, das ist ein Indie-Rocker aus Australien, erleben gerade so ein kleines Déjà-vu, als die neue Single angekündigt wurde. Da haben die sich nämlich gefühlt wie bei Täglich grüßt das Murmeltier die Single Dracula. Na, nu gab's doch schon mal. Stimmt, aber Tame Impala bringen den Song nochmal neu raus, inklusive eines wirklich coolen Features. Und zwar mit der super berühmten K-Pop-Sängerin Jennie von der koreanischen Girlband Blackpink. Und das ist tatsächlich jetzt so der Anschub gewesen, den Tame Impala gebraucht haben, weil jetzt zischt der Song tatsächlich überall ganz hoch in die Charts. Und auch hier bei MDR Jump in die Playlist. Tame Impala und Jennie sind ganz neu mit Dracula für euch.

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9: Um 16 Uhr mit Uta Georgi. Nach dem tödlichen Angriff auf einen Bankmitarbeiter in Regensburg sitzt der 20-jährige Tatverdächtige in Untersuchungshaft. Wie Polizei und Staatsanwaltschaft mitteilten, besteht unter anderem Mordverdacht. Demnach wollte sich der Mann in der Nacht vor der Tat wegen Sachbeschädigung selbst anzeigen, wurde aber mangels Haftgründen entlassen. Gegen den Verdächtigen bestand bereits ein Waffenbesitzverbot. Die Ermittler prüfen nun die genauen Hintergründe der Messerattacke. Grüne und Linke haben den Kabinettsumbau von Bundeskanzler Friedrich Merz kritisiert. Die Grünen-Fraktionsvorsitzenden Britta Hasselmann und Katharina Dröge erklärten, der Kanzler ziehe nach einem verpatzten Regierungsjahr die Reißleine. Linken-Fraktionschef Sören Pellmann sprach in der Rheinischen Post von einer Fortsetzung der bisherigen Kahlschlagpolitik. Merz hatte am Morgen mitgeteilt, dass die bisherige Gesundheitsministerin Nina Wagen künftig das Kanzleramt leitet. Das Gesundheitsressort übernimmt der bisherige CDU-Generalsekretär Carsten Linnemann. Außerdem holt Merz den CDU-Abgeordneten Philipp Amthor als Bund-Länder-Koordinator ins Kanzleramt. Bei der Landtagswahl in Sachsen-Anhalt treten 15 Parteien mit ihren Listen an. Das gab Landeswahlleiterin Christa Diekmann nach der Sitzung des Landeswahlausschusses bekannt. 20 Parteien konnten ihre Vorschläge einreichen. Der Ausschuss lehnte jedoch 3 Bewerber wegen fehlender Formalien wie Unterstützerunterschriften ab, darunter die Kommunistische Partei Deutschlands. 2 weitere Parteien gaben keine Vorschläge ab. In Sachsen-Anhalt wird am 6. September ein neuer Landtag gewählt. Tanken in Deutschland ist erneut teurer geworden. Wie der Automobilclub ADAC mitteilte, kostete der Liter Superbenzin der Sorte E10 gestern im bundesweiten Schnitt 2,17 Euro. Das sind nur noch 3,5 Cent weniger als das Allzeithoch. Für einen Liter Diesel mussten Autofahrer im Schnitt rund 2,20 Euro bezahlen. Als Gründe für den Preissprung nennt der ADAC den hohen Rohölpreis sowie zerstörte Raffinerien in Russland und im Nahen Osten. Jürgen Klopp wird neuer Bundestrainer. Wie der Deutsche Fußballbund mitteilte, unterschrieb der 59-Jährige einen 4-Jahres-Vertrag bis zur WM 2030. DFB-Präsident Bernd Neuendorf erklärte, Klopp sei der Wunschkandidat gewesen. Er sei ein großartiger Motivator. Klopp selbst sagte, er habe großen Respekt vor der Aufgabe, freue sich aber auf die kommende Zeit. Klopp war zuletzt bei Red Bull beschäftigt. Dort hatte er das globale Fußballgeschäft geleitet. Das waren die Nachrichten.
10: 3 nach 4, hier ist MDR Jump mit dem zuverlässigsten Verkehrsservice im Osten. A2 Richtung Berlin zwischen Marienborn-Helmstedt und Eilsleben, Stau wegen Bergungsarbeiten. 20 Minuten dauert es hier länger und im weiteren Verlauf, da ist nochmal eine Menge Geduld gefragt, auf der A2 nach Berlin zwischen Burgost und Cäsar. 8 Kilometer Stau nach einem Unfall. Wenn ihr auf der Autobahn bleibt, dauert es eine Dreiviertelstunde länger. Wenn ihr auf der Umfahrung über Wüstenjericho und Drewitz seid, dann dauert es auch eine Dreiviertelstunde länger, weil hier ist nämlich genauso dicke alles gerade, überall Stau. A4 Frankfurt Richtung Dresden zwischen Apolda und Bucher, 5 Kilometer Stau wegen eines defekten LKWs. Hier eine halbe Stunde anstellen und A4 dann weiter Richtung Görlitz zwischen Kodersdorf und dem Grenzübergang Ludwigsdorf. Da dauert es nochmal eine Viertelstunde länger, 4 Kilometer Stau aktuell bei der Ausreise. Vorsicht auf der A4 Richtung Frankfurt zwischen Wilsdruff und dem Dreieck Nossen liegt ein Reifen auf der mittleren Fahrspur. A14 Richtung Dresden zwischen Magdeburg-Stadtfeld und Wandsleben steht ein defektes Fahrzeug. Und A14 weiter Richtung Dresden, Vorsicht zwischen Leisnig und Döbeln-Nord. Hier liegt verlorene Ladung auf der Fahrbahn. Nach Unfällen sind aktuell gesperrt die B96 in Lauter zwischen Teich- und Parkstraße und die Straßen zwischen dem Abzweig Oschatz und Lampersdorf am Abzweig Fliegerhorst und zwischen Luisenthal und Oberhof. In Leipzig in der Maximilianallee stadteinwärts, Stau wegen Bauarbeiten, hier dauert es eine halbe Stunde länger. In Neustädel auf der B169 am Abzweig Tschorlau, Achtung Behinderungen nach einem Motorradunfall und die Blitze. Findet ihr mobil auf mdrjump.de und in unserer App. Die aktuellsten stehen auf der A38. Hier, wenn ihr Richtung Göttingen unterwegs seid, auf Höhe der Abfahrt Leipzig-Neue Hart. Dann in Grube-Ferdinande Richtung Halle, in Niedermülsen Richtung Turm. Es wird geblitzt zwischen Warnstedt und Westerhausen und am Ortseingang Weißenborn aus Richtung Freiberg. Und wenn ihr noch Staus oder Blitze seht, dann ruft uns gerne an, kostenfrei unter 0800 123 2340. Ein kleiner Kurzzeitsommer wartet übers Wochenende. In Magdeburg 21 Grad, Leipzig 23, Mühlhausen 22 Grad. Die Sonne dreht heute schon mal Übungsrunden. Morgen ziehen dann noch die Temperaturen nach bis zu 30 Grad und pünktlich zum Montag wird es wieder kühler und regnerischer. Also wenn ihr Sommerfans seid, tobt euch am Wochenende aus. Die Zeit ist kurz. Es ist 5 nach 4 jetzt. Mein Name ist Felix Schmutzer. Euch einen schönen Freitagnachmittag.
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Es gibt noch einen Nachzügler aus unserem MDR Jump Verkehrszentrum für euch. Vorsicht auf der A14 Richtung Dresden. Die Meldung kam gerade noch rein zwischen Plötzkau und Könnern. Hier befindet sich eine ungesicherte Unfallstelle auf der linken Fahrspur.

0: Gleich nochmal zwei Sofortmeldungen aus unserem MDR Jump Verkehrszentrum. Vorsicht auf der A4 nach Dresden zwischen Gotha und Wandersleben. Hier liegen Kleidungsstücke auf allen Fahrspuren und Vorsicht auch auf der A72. Wenn ihr Richtung Hof unterwegs seid, zwischen Hartenstein und Zwickau Ost, hier liegen Kanthölzer auf der rechten und mittleren Fahrspur.
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0: So, im Urlaub mal bei Nachbarn auf die Pflanzen aufpassen und auf die Katze. Das ist für euch eine Selbstverständlichkeit. Und jetzt stellt euch mal vor, dieser Nachbar ist ein ziemlich bekannter Comedy-Star. Wie cool ist das denn? So geht's der Nachbarin von Comedy-Talent Hazel Brugger. Die kommt mit Good Evening Europe im Herbst auf Tour, auch zu uns in den Osten. Aber vorher ist auch bei Hazel Brugger Urlaub angesagt. Ich konnte mit ihr diese Woche nämlich schon mal sprechen. Und auch da muss jemand aufpassen. Und damit sind wir eigentlich gleich drin im Thema, Hazel.
2: Wir haben das große Glück, dass wir zwei Schildkröten haben. Das klingt jetzt ja erstmal so, als würde ich sagen, dass die dann auf das Haus aufpassen. Also dafür sind die viel zu klein. Aber wir haben dadurch eine Nachbarin, die sich um die Tiere kümmert und die dann auch ab und zu mal hier im Briefkasten sauber macht und die Pflanzen gießt, die mein Mann so liebt. Ich wäre gar nicht so unglücklich, ehrlicherweise, wenn so zwei von den Monsteras es nicht schaffen würden über den Sommer.
0: Ich habe vorhin, um mal ganz kurz auf dein Programm zu sprechen zu kommen, irgendwie bei Eventim...
2: Zu jumpen, um mal kurz den Sendernamen noch mit einzubauen,
0: stimmt? Hat sie gedroppt, wie sie das gemacht hat. Gucke auf Eventim, sehe Good Evening Europe und dann irgendwie so ein wunderschönes Kommentar. Wir waren davor immer bei Bülent Ceylan. Sein Programm ist mega. Wenn man das gewöhnt ist, dann ist man schon enttäuscht von Hazel.
2: Stand da?
0: Er hat aber 5 Sterne gegeben.
2: Wow, was für eine konfuse Person. Aber cool, also ich finde es ja toll, wenn die Leute offen sind und nicht nur Bülent Ceylan schauen, sondern auch andere Leute mit langen Haaren.
0: Leipzig und Dresden bereist du ja bei uns mit dieser Good Evening Europe Tour. Mir geht jetzt ja mein ESC-Herz auf. Wie viel ESC-Anspielung ist in dieser Show dabei?
2: Ich sage dir, da kommst du richtig auf deine Kosten. Also keine Angst an die Leute, die nicht so ESC-sattelfest sind. Ich werde mich jetzt nicht in eine Glitzerrobe schwingen und dann da schreiend gegen irgendwelche Feuerdrachen kämpfen. Ich denke aber, dass der Spirit des ESC, das ist tatsächlich auch was ich bei Good Evening Europe so ein bisschen probiere, einfach zu gucken, was ist Europa, was kann Europa und was müssen wir auch machen, damit Europa funktioniert.
0: Boah, eine schöne Sache. Also ein Programm, das Mut macht. Sehr schön im Dezember ist Hazel Brugger auch in Leipzig und in Dresden. Und vorher geht's ihr wie uns allen. Wird erstmal Urlaub gemacht.
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0: 16.20 Uhr. Noch eine Sofortmeldung aus dem MDR Jump Verkehrszentrum. Vorsicht auf der A14 Richtung Magdeburg zwischen Grimma und Klinger. Hier befindet sich eine ungesicherte Unfallstelle auf der linken Fahrspur.
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2: Hallo.
1: Hallo.
2: Wir haben jetzt mal einen Tag am Wochenende richtig sommerlich. Schon hat unser Böttcher die Nase voll.
3: Da kommt jetzt eine Meldung aus Japan. Genau richtig. Dort haben zwei Unternehmen den ersten begehbaren Kühlschrank für Menschen entwickelt.
1: Ja gut, also neue abgekühlte Folge Böttchers Welt gibt es dann am Montag wieder, 7.10 Uhr in der MDR Jump. Guten Morgen, Familie.
3: Für das Geld kann ich mich noch viele Sommer lang in die Kühltruhe vom Supermarkt legen.
1: Ja, jetzt geht's ja erstmal weiter mit Felix und euren Lieblingshits.

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12: Ihr hört MDR Jump, es ist 16.30 Uhr, jetzt genau 16:30. Die Meldungen zur halben Stunde hat Uta Georgi jetzt.
13: Die Vereinten Nationen warnen vor der Lage tausender festsitzender Seeleute in der Straße von Hormuz. UN-Menschenrechtskommissar Volker Türk spricht von teils desolaten Bedingungen. Nach UN-Angaben sitzen rund 6000 Menschen auf etwa 400 Schiffen fest. Sie müssten sich selbst mit Nahrung, Wasser und Medikamenten versorgen. Pilgern gewinnt nach Ansicht von Sachsens Tourismusministerin Barbara Klepsch zunehmend an Bedeutung. Sie sagte, immer mehr Menschen würden eine Auszeit vom Alltag und innere Ruhe suchen. Zum Weltpilgertag am Sonntag verwies Klepsch auch auf die wirtschaftlichen Impulse für ländliche Regionen durch Pilgerwege und den Tourismus. Ein Flusskreuzfahrtschiff ist auf der Donau bei Wien gegen Teile einer Schleuse geprallt. Behördenangaben zufolge wurden dabei 14 Menschen leicht verletzt. Es handle sich vorwiegend um Deutsche. Das Schiff wurde am Bug beschädigt, schlug aber nicht leck.
12: 16.31 Uhr, die neuesten Meldungen aus dem MDR-Jump-Verkehrszentrum A2 nach Berlin zwischen Marienborn, Helmstedt und Eilsleben. Hier gibt es Stau wegen Bergungsarbeiten, aktuell dauert es 20 Minuten länger und dann im weiteren Verlauf zwischen Burgost und Ziesar. Nochmal eine halbe Stunde Verzögerung, hier Stau nach einem Unfall. A4 Richtung Dresden zwischen Bucher und Stadtroda stockender Verkehr wegen eines defekten LKWs. Der ist genau an der Baustelle liegen geblieben, es dauert jetzt hier 10 Minuten länger. Und A4 nach weiter, dann nach Görlitz zwischen Kodersdorf und dem Grenz Übergang Ludwigsdorf. Da dauert es nochmal 15 Minuten länger, 4 Kilometer Stau sind hier gemeldet. Jetzt auf die A14, Vorsicht Richtung Magdeburg zwischen Girma und Klinger. Hier Stau nach einem Unfall Richtung Dresden zwischen Plötzkau und Könnern. Ebenfalls 3 Kilometer Stau nach einem Unfall, 15 Minuten dauert es hier länger und hier sagt die Polizei, bitte haltet eine Rettungsgasse frei. Im weiteren Verlauf der A14 Richtung Dresden zwischen Leisnig und Döbeln Nord. Eine verlorene Ladung auf der Fahrbahn. Vorsicht hier. Vorsicht ebenfalls auf der A72 Richtung Hof zwischen Hartenstein und Zwickau Ost. Hier liegen Kanthölzer auf der rechten und mittleren Fahrspur. Und dann sind nach Unfällen noch gesperrt die B96 in Lauter zwischen Teich- und Parkstraße und die Straßen zwischen Oschatz und Lampersdorf am Abzweig Fliegerhorst und zwischen Luisenthal und Oberhof. In Leipzig in der Maximilianallee stadteinwärts. Stau wegen Bauarbeiten. Hier dauert es eine halbe Stunde länger. Und dann wird noch geblitzt in Dresden in der Gartenstraße stadtauswärts, in Mühlhausen in der Wendewehrstraße Richtung Ammern, in Saalfelden Blitzer in der Weststraße Richtung Krankenhaus und am Ortseingang Weißenborn einer aus Richtung Freiberg. Und habt ihr noch Staus oder Blitzer gesehen? Ruft uns gerne an, kostenfrei unter 0800 123 2340. Der schnellste Sommer des Jahres geht heute los, ist also Sonntag schon wieder vorbei. Das ist wirklich so. Also die Sonne scheint ja schon ganz kräftig. In Wittenberg und Erfurt haben wir 21, in Görlitz 20 Grad gemessen und morgen ziehen auch die Temperaturen mit. Da warten bis zu 30 Grad auf euch, aber bummelt nicht, weil pünktlich zum Montag wird es schon wieder kühler und dann auch wieder regnerischer.
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Das Wochenende ruft. Hier ist der Feierabend-Countdown. Am Freitag MDR Jump ist hier und die Fußball-WM ist jetzt schon fast eine ganze Woche vorbei. Aber alles spricht immer noch über den Besuch von Singer-Songwriter Ed Sheeran bei seiner britischen Nationalmannschaft. Da sind ja die Bilder durchs Netz gegangen, wie Ed Sheeran gerade so auf US-Tour seine Nationalmannschaft besucht und für die Jungs mit der Klampfe in der Hand ein kleines Privatkonzert am Pool spielt. Sollte eine kleine Motivation sein fürs Spiel gegen Argentinien. Und jetzt hat aber einer der Spieler ausgeplaudert. Die sind von Ed Sheeran eher mäßig begeistert gewesen. Sagen wir mal eher, die sind sehr gelangweilt gewesen. Stattdessen hätten sich die Spieler von Ed Sheeran gewünscht, dass der doch lieber Songs von Oasis spielt. Ja? Wo man mitsingen kann, wo man mitklatschen kann. Yay, Party. Nun ja, das Ende von der Geschichte. Ed Sheeran ist sauer und abgedampft und die Briten sind gegen Argentinien im Halbfinale rausgeflogen. Jetzt wisst ihr, wer gewonnen hat. Das Universum ist wieder im Gleichgewicht und wir merken uns, mit Ed Sheeran legen wir uns besser nicht an. Der hat offenbar höhere Mächte an seiner Seite. Deswegen ganz brav und in voller Länge und sehr respektvoll hier die neue Single von Ed Sheeran, Repeat It. 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

16:46 Uhr. MDR Jump ist hier zum Sprung ins Wochenende. Und wollt ihr in Zukunft lieber mit Vögelchen bezahlen oder mit alten Steinen? Oder mit dieser lustigen Lockenfriese von Beethoven? Das ist wirklich eine ernst gemeinte Frage. Die EZB will nämlich unseren Geldscheinen ein neues Design verpassen. Und wir alle können im Online-Voting entscheiden, was da drauf soll. Und da gibt es jetzt so Themenwelten. Habe ich mir gerade mal angeguckt online. Flüsse und Vögel zum Beispiel. Süße Piepmätzchen sind dann drauf. Ein Storch zum Beispiel. Oder die Themenwelt europäische Kultur. Dann zum Beispiel mit dem Konterfei von Beethoven oder Marie Curie. Bis zum 21. September können wir da abstimmen. Und dann dauert's, bis die Scheine erstmal fertig sind, vergehen nämlich noch Jahre. Ja, das sind wir gewohnt. EU-Angelegenheiten, die dauern immer. Was nicht so lange dauert, ist der nächste Nachrichtenüberblick. Der kommt gleich in einer Viertelstunde hier bei MDR Jump für euch.

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8: Um 17 Uhr mit Rio Takeda. Grüne und Linke haben den Kabinettsumbau von Bundeskanzler Friedrich Merz kritisiert. Die Grünen-Fraktionsvorsitzenden Britta Hasselmann und Katharina Dröge erklärten, der Kanzler ziehe nach einem verpatzten Regierungsjahr die Reißleine. Linken-Fraktionschef Sören Pellmann sprach von einer Fortsetzung der bisherigen Kahlschlagpolitik. Zuspruch kam hingegen von der SPD. Parlamentsgeschäftsführer Dirk Wiese sagte, man habe mit allen Nominierten bereits vertrauensvoll zusammengearbeitet. Laut Merz soll die bisherige Gesundheitsministerin Nina Wagen künftig das Kanzleramt leiten. Das Gesundheitsressort übernimmt der bisherige CDU-Generalsekretär Carsten Lindemann. Philipp Amthor wird Bund-Länder-Koordinator. Bei der Landtagswahl in Sachsen-Anhalt treten 15 Parteien mit ihren Listen an. Das gab Landeswahlleiterin Christa Diekmann nach der Sitzung des Landeswahlausschusses bekannt. 17 Parteien hatten ihre Vorschläge bis zum gesetzten Stichtag eingereicht. Die abgelehnten Bewerber scheiterten wegen fehlender Formalien, wie zum Beispiel Unterstützerunterschriften, darunter die Deutsche Kommunistische Partei. In Sachsen-Anhalt wird am 6. September ein neuer Landtag gewählt. In der Ukraine sind bei russischen Luftangriffen mindestens 15 Menschen getötet und mehr als 100 verletzt worden. In der Region Kiew trafen Raketen eine Veranstaltung der Rüstungsindustrie. Nach Behördenangaben starben mindestens 10 Menschen. Generalstaatsanwalt Ruslan Kravchenko sprach von einem Kriegsverbrechen. Luftangriffe gab es auch im ostukrainischen Slowjansk. Wie der Gouverneur der Region mitteilte, kamen mindestens 5 Menschen ums Leben. Waldbrandexperte Alexander Held vom European Forest Institute fordert eine Reform der europäischen Katastrophenhilfe. Er sagte dem MDR, wenn 6 Tage nach einem Waldbrandausbruch in Frankreich Löschflugzeuge aus Portugal oder Kroatien kämen, dann sei das 6 Tage zu spät. Held sprach sich für eine besser koordinierte, zentralisierte Luftflotte auf EU-Ebene aus. Die EU-Kommission hatte heute Löschflugzeuge und Hubschrauber nach Frankreich und Spanien geschickt. Dort brennen seit Tagen Wälder. Jürgen Klopp wird neuer Bundestrainer. Wie der Deutsche Fußballbund mitteilte, unterschrieb der 59-Jährige einen 4-Jahres-Vertrag bis zur WM 2030. DFB-Präsident Bernd Neuendorf erklärte, Klopp sei der Wunschkandidat gewesen. Er sei ein großartiger Motivator. Klopp selbst sagte, er habe großen Respekt vor der Aufgabe, freue sich aber auf die kommende Zeit. Klopp war zuletzt bei Red Bull beschäftigt. Dort hatte er das globale Fußballgeschäft geleitet. Das waren die Nachrichten.
9: 205 MDR Jump ist hier mit dem zuverlässigsten Verkehrsservice im Osten. A2 Richtung Berlin zwischen Marienborn-Helmstedt und Eilsleben. 6 Kilometer Stau wegen Bergungsarbeiten. Aktuell dauert es hier 1 Stunde länger. Und das war es noch nicht im weiteren Verlauf. Dann zwischen Baunstedt und Ilksleben eine ungesicherte Unfallstelle. Und noch ein Stück weiter zwischen Burgost und Ciesa. Nochmal Stau nach einem Unfall. Hier dauert es nochmal eine Dreiviertelstunde länger. A4 Frankfurt Richtung Dresden zwischen Buchau und Stadtroda. Stockender Verkehr wegen eines defekten LKWs. Der ist genau an der Baustelle liegen geblieben. Hier wird es eng, dauert 1/4 Stunde länger. Und A4 nach Görlitz zwischen Kodersdorf und dem Grenzübergang Ludwigsdorf. Nochmal 2 Kilometer Stau, nochmal 10 Minuten mehr Zeit. Hier bitte einplanen. A9 Richtung München, Vorsicht zwischen Niemeck und Kleinmarzens. Hier befindet sich eine ungesicherte Unfallstelle in einer Baustelle. Und A13 Richtung Dresden zwischen dem Schönefelder Kreuz und Rago, Stau wegen eines defekten Fahrzeugs. A14 Richtung Magdeburg zwischen Grimma und Klinger, 3 Kilometer Stau nach einem Unfall, 20 Minuten Verzögerung hier. Und dann A14 Richtung Dresden zwischen Plötzkau und Könnern, 3 Kilometer Stau nach einem Unfall. Hier braucht ihr ein bisschen mehr Geduld, da kommt sogar noch mal eine halbe Stunde Fahrzeit obendrauf. Nach Unfällen sind gesperrt die B96 in Lauter zwischen Teich- und Parkstraße und die Straße zwischen Luisenthal und Oberhof. Und die Blitzer findet ihr mobil auf mdrjump.de und in unserer App. Die aktuellsten stehen auf der B2 in Bad Düben in der Muldebrücke, Richtung Leipzig. Dann in Dresden in der Gartenstraße stadtauswärts, in Mühlhausen in der Wendewehrstraße Richtung Ammern. Außerdem wird in Saalfeld geblitzt, hier in der Weststraße Richtung Rudolstadt und am Ortseingang Weißenborn aus Richtung Freiberg. Und habt ihr noch Staus oder Blitzer gesehen, ruft uns gerne an, kostenfrei unter 0800 123 2340. Schon auf das kurze Wochenendwetter, das es wirklich in sich hat, weil da zeigt der Sommer, dass das halt doch noch kann. Dass halt auch einfach noch Juli ist. In Bernburg haben wir gerade 24 Grad gemessen, sind die Temperaturen nochmal ein bisschen gestiegen. In Meiningen 23 Grad, Bautzen 21 Grad, morgen viel, viel Sonne. Temperaturen bis 30 Grad, richtig schön, aber bummelt nicht, pünktlich zum Montag wird es nämlich sofort wieder kühler und auch nochmal regnerischer.
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9: Mit Felix Schmutzer, das bin ich, 5 nach 5 haben wir's. Und wird's denn jetzt was mit dem EM- oder WM-Titel? Ja, das ganz große Fanwunsch wird ja wahr. Jürgen Klopp wird tatsächlich Bundestrainer. Aber von dieser Klopp-typischen mitreißenden Stimmung ist bei der Vorstellung heute Mittag nicht so viel zu spüren gewesen. Warum denn? Wir gucken gleich mal genau nach, was wir von Jürgen Klopp tatsächlich erwarten können. Das wird ja gleich in 5 Minuten hier bei uns.

nach 5. MDR Jump ist hier mit dem Verkehrszentrum und einer Sofortmeldung für euch auf der A71. Vorsicht Richtung Sangerhausen zwischen Sömmerda Ost und Kölleda. Hier liegt ein Schutzblech auf der Fahrbahn. Fahrt hier vorsichtig.

0: Ihr hört MDR Jumps, ist 11 Minuten nach 5 gerade. Eigentlich ist die Sache ja direkt nach dem WM ausgeritzt gewesen. Nagelsmann geht, Kloppo wird der Neue und jetzt sind sich DFB und Red Bull, wo Jürgen Klopp ja noch unter Vertrag stand, offenbar handelseinig geworden. Ihr habt es in unseren Nachrichten gelesen, Jürgen Klopp darf neuer Bundestrainer werden. Jetzt dürfen wir uns endlich wieder berechtigte Hoffnung auf vielleicht mal mehr als 16. Finale machen. Und MDR Jumps Sportreporter Tim Brockmeier ist bei Jürgen Klopps Vorstellungspressekonferenz heute Mittag in Frankfurt dabei gewesen. Das ist jetzt für Jürgen Klopp selbst ja auch eine große Nummer, auf einmal die Nationalmannschaft zu trainieren. Wie hat der denn heute auf dich gewirkt?
1: Man kennt ja von ihm so ein breite Grinsen, Sprüchefeuerwerk mit viel guter Laune und Euphorie. Das war es weniger, gab es hier und da auch, aber es waren viele nachdenkliche Momente. Gerade dieses, wenn ihr mich nicht gut behandelt oder meine Familie nicht in Ruhe lasst, dann bin ich weg. Das war so in Richtung Medien, spielte damit natürlich auch ein bisschen darauf an, wie mit Julian Nagelsmann so in den letzten Tagen bei der WM und dann auch bei seinem Aus umgegangen wurde. Da gab es ja auch nicht immer sehr faire Berichterstattung. Also er hat sehr klar gemacht, ich lasse nicht alles mit mir machen und mir nicht alles gefallen. Und mir fehlte dann auch so ein bisschen dieses, ja wow, jetzt ist er da und jetzt wird alles gut, also er muss sich wohl noch so ein bisschen entwickeln.
0: So diese Klopp-Stimmung, die man kennt, ja. Er ist ja in der Vergangenheit bei den Vereinen, bei denen er war, sehr erfolgreich gewesen, unbestritten. Was können wir denn jetzt von ihm bei der Nationalelf erwarten?
1: Ja, Mainz, Dortmund, Liverpool, er hat ja überall, wo er aufgeschlagen ist, als Vereinstrainer durchaus wirklich richtig was bewegt, aber er ist eben jetzt nur in Anführungsstrichen Bundestrainer. Er hat eine Mannschaft, die er nur 5-mal im Jahr sieht, er kann nicht für 70 Millionen Verteidiger einkaufen, wenn ihm hinten so ein Typ fehlt. Er muss damit arbeiten, was er hat und das muss er entwickeln, das kann dauern, hat er auch mehrfach gesagt, aber er will jeden Stein umdrehen, so sagte er. Also er will einen Fußball spielen lassen, dass die Leute nach Länderspielen nach Hause gehen und sagen, wow, das war richtig cool. Also diesen Heavy-Metal-Fußball, den er einst ja selber so bezeichnet hat, den will er auch beim DFB zeigen.
0: Also Grund zum Optimismus und das ist ja, also wenn wir ehrlich sind, genau das, was in den letzten Jahren so ein bisschen gefehlt hat. Ich freue mich auch auf Metal Klopp als Bundestrainer. Dankeschön dazu an MDR Jump Sportreporter Tim Brockmeier. Und was zur Ablöse an Red Bull ist nun auch bekannt geworden, um Jürgen Klopp zu kriegen, sagt der DFB RB bis 2030 mindestens 3 Länderspiele in Leipzig zu und spendet unter anderem auch 1 Million Euro an die Red Bull Stiftung Wings for Life. Das ist eine Stiftung, die engagiert sich unter anderem im Kampf gegen Erkrankungen wie Querschnittslähmung.

17.20 Uhr, MDR Jump ist hier. Unser Verkehrszentrum hat eine Sofortmeldung für euch. Vorsicht auf der A14 Richtung Magdeburg. Auf Höhe der Abfahrt Leipzig-Nord liegen Fahrzeugteile auf der mittleren Fahrspur. Alle Staus und Blitzer gibt's in 10 Minuten. 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
15: Genau, 17.30 Uhr ist MDR Jump, 17:30. Das Wichtigste, heute Abend die Meldungen zur halben Stunde, hat Rio Takeda jetzt für euch.
16: Bundespräsident Frank-Walter Steinmeier hat das ehrenamtliche Engagement im Wandervereinen gelobt. Er sagte bei einer Tour im Erzgebirge, die Vereine leisteten einen wichtigen Beitrag für den Zusammenhalt. Steinmeier war heute mit Vereinsmitgliedern von Auersberg zur Talsperre Sosa unterwegs. Bei Bergunfällen in den Alpen sind drei Deutsche ums Leben gekommen, unter ihnen eine Frau aus Sachsen-Anhalt. Laut Polizei verunglückte die 63-Jährige bei einer Wanderung im Kleinwalsertal und stürzte rund 60 Meter in die Tiefe. Im Karwendelgebirge starb ein 76-jähriger Mann aus Berlin. In derselben Region kam eine 37-Jährige aus Bayern ums Leben. In der Chemnitzer Markthalle ist seit heute die Ausstellung Körperwelten der Tiere zu sehen. Gezeigt werden tierische Präparate von der Maus bis zur Giraffe. Die plastinierten Tiere werden bis Ende Januar präsentiert.
15: 17.30 Uhr und die neuesten Meldungen aus dem MDR Jump Verkehrszentrum. Jetzt der Schwerpunkt ist die A2. Vor allem Richtung Berlin haben wir viele, viele Staus zwischen Marienborn-Helmstedt und Eilsleben. Dauert es aktuell wegen Bergungsarbeiten 1:15 länger. 6 Kilometer Stau sind hier gemeldet. Dadurch gibt es dann auch Stau auf der Umfahrungsstrecke über die B1 und über Erxleben. Da dauert es mindestens 1/2 Stunde länger. Und wenn ihr da raus seid, fahrt ihr gleich in den nächsten rein. Zwischen Bornstedt und Irxleben 3 Kilometer Stau nach einem Unfall. 30 Minuten Verzögerung hier und ebenfalls über die Umleitungsstrecke über die B1 und Eichenbarleben dauert es ebenfalls nochmal 1/2 Stunde länger. Und das war's nicht. A2 weiter nach Berlin zwischen Burgost und Wollin. Abschnittsweise Stau und stockender Verkehr, 20 Minuten dauert es hier länger. Vorsicht, auf der A14 Richtung Magdeburg auf Höhe Leipzig-Nord liegen Fahrzeugteile auf der mittleren Fahrspur. Vorsicht ebenfalls auf der A71 Richtung Sangerhausen zwischen Semmerda-Ost und Kölleda. Hier liegt ein Schutzblech auf der Fahrbahn. In Lauter ist die B96, Straße der Freundschaft, zwischen Teich- und Parkstraße nach einem Unfall gesperrt und geblitzt wird dann noch auf der B2 in Bad Düben, an der Muldebrücke Richtung Leipzig, in Dresden ein Blitzer in der Gartenstraße stadtauswärts, in Mühlhausen steht einer in der Wendewehrstraße Richtung Ammann, außerdem in Saalfeld, in der Weststraße Richtung Rudolstadt und am Ortseingang Weißenborn aus Richtung Freiberg. Und habt ihr noch Staus oder Blitzer gesehen? Ruft uns gerne an, kostenfrei unter 0800 123 2340. Und so ein bisschen für Happy-Stimmung sorgt der Mini-Sommer, der heute anfängt und am Sonntag schon wieder vorbeigeht. Aber den nutzen wir jetzt. Volle Kanne, wirklich. Viel, viel Sonne in Magdeburg, gerade bei 23 Grad. In Erfurt haben wir 24, in Chemnitz aktuell 22 Grad gemessen. Und morgen sogar noch wärmer, dann bis zu 30 Grad. Und pünktlich zum Montag ist es vorbei, dann kommen wieder Wolken.
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0: Anna, hast du mitgewippt bei dem Song?
1: Absolut, natürlich.
0: Ich finde großartig, oder? So ein Klassiker, ja. Der kommt nicht aus der Mode. Großartig, MDR Jump ist hier. Gerade eben lief der Aufruf, es gibt 50 Euro Einkaufsgeld zu gewinnen und Anna aus Altenburg hat es zu mir ins Studio geschafft und gewinnt in diesem Moment. Herzlichen Glückwunsch.
1: Juhu, sehr cool, ich freue mich.
0: Was steht jetzt an am Wochenende? Ich will alles wissen. Also wir haben jetzt wirklich 2 Tage Zeit für Sonne. Das muss hardcore genutzt werden, sonst ist, also nächste Woche sieht es wieder grau aus. Was machst du?
1: Es ist gar nicht so viel geplant und ich glaube, das ist auch das Gute. Wenn man nicht so ein geplantes Wochenende hat, kann man vielleicht doch mal spontan an See fahren oder sich einfach in den Garten legen. Mal sehen. Also die Zeichen stehen auf Entspannung.
0: Das hat so was Zen-Meditatives. Go with the flow. Sagt man doch, genau. So schön. Cool. Du machst das absolut richtig. Ich mach das dir einfach nach jetzt am Wochenende und ich wünsche uns allen ein schönes Wochenende. Danke fürs Mitspielen, Anne.
1: Danke euch auch und allen schönes Wochenende, die zuhören.
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0: die deutlichste Rockband der Welt. Applaus, Applaus. Ich verziehe das immer so schön, die Sportis. Hier bei MDR Jumps. Es ist 17.45 Uhr jetzt und wir üben uns heute mal so als ganz besonders gute Nachbarschaftshilfe. Egal ob ja wirklich Nachbarn, Freunde, Arbeitskollegen in der Urlaubszeit, seid ihr nämlich auch ganz oft am Einspringen, am Pflanzengießen, am Briefkästen leeren, am Kätzchen streicheln. Und dazu hören wir heute mal uns ein bisschen um. Und da hat sich Steffi bei uns gemeldet. Die übernimmt sogar eine ganz besondere Knuddelpflege für ihre Kollegen.
1: Wir haben aktuell einen Ferienhund bei uns. Über 2,5 Wochen wird er da sein oder ist er da. Und das ist nicht der Hund meines oder unseres Nachbarn, sondern meines Arbeitskollegen. Der macht es sich gerade in Portugal schön. Und ja, wir haben selber auch einen Hund und die verstehen sich super, spielen miteinander. Wir passen sehr gern auf den Hund auf und genauso können wir unseren Hund dann auch mal abgeben, wenn wir vielleicht mal eine längere Reise planen. Liebe Grüße!
0: Das ist ein cleverer Gedanke, ne? Auf den Hund aufpassen, spielen, füttern, dreimal täglich raus bei Regen und Sturm. Das ist halt wirklich anspruchsvoll. Also wir haben unseren deswegen immer gleich mit in Urlaub genommen, aber wenn man sich so reinteilen kann und sich abwechseln kann, das ist das Coolste. So, und wenn man aber nicht in der eigenen Wohnung unterwegs ist oder eben auch nicht mit dem eigenen Tier, gibt es eben doch so ein paar Dinge zu beachten. Und dazu haben wir uns mal schlau gemacht, gemeinsam mit Rechtsanwalt Christian Solmecke. Und der geht mit euch so eine kleine Urlaubsaushilfen-Checkliste durch. Das hört ihr gleich kurz nach 6 hier bei MDR Jump. Hier ist der Feierabend-Countdown. Euch ein schönes Wochenende.

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4: Ein schönes Wochenende. Hier ist MDR Jump mit dem Feierabend-Countdown zum Freitagabend. Gleich 6, gleich der Nachrichtenüberblick für euch.
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5: Um 18 Uhr mit Rio Takeda. Grüne und Linke haben den Kabinettsumbau von Bundeskanzler Friedrich Merz kritisiert. Die Grünen-Fraktionsvorsitzenden Britta Hasselmann und Katharina Dröge erklärten, der Kanzler ziehe nach einem verpatzten Regierungsjahr die Reißleine. Linken-Fraktionschef Sören Pellmann sprach von einer Fortsetzung der bisherigen Kahlschlagpolitik. Zuspruch kam hingegen von der SPD. Parlamentsgeschäftsführer Dirk Wiese sagte, man habe mit allen Nominierten bereits vertrauensvoll zusammengearbeitet. Laut Merz soll die bisherige Gesundheitsministerin Nina Wagen künftig das Kanzleramt leiten. Das Gesundheitsressort übernimmt der bisherige CDU-Generalsekretär Carsten Linnemann. Philipp Amthor wird Bund-Länder-Koordinator. Bei der Landtagswahl in Sachsen-Anhalt treten 15 Parteien mit ihren Listen an. Das gab Landeswahlleiterin Christa Diekmann nach der Sitzung des Landeswahlausschusses bekannt. 17 Parteien hatten ihre Vorschläge bis zum gesetzten Stichtag eingereicht. Die abgelehnten Bewerber scheiterten wegen fehlender Formalien, wie zum Beispiel Unterstützerunterschriften, darunter die Deutsche Kommunistische Partei. In Sachsen-Anhalt wird am 6. September ein neuer Landtag gewählt. In der Ukraine sind bei russischen Luftangriffen mindestens 15 Menschen getötet und mehr als 100 verletzt worden. In der Region Kiew trafen Raketen eine Veranstaltung der Rüstungsindustrie. Nach Behördenangaben starben mindestens 10 Menschen. Generalstaatsanwalt Ruslan Kravchenko sprach von einem Kriegsverbrechen. Luftangriffe gab es auch im ostukrainischen Slowjansk. Wie der Gouverneur der Region mitteilte, kamen mindestens 5 Menschen ums Leben. Waldbrandexperte Alexander Held vom European Forest Institute fordert eine Reform der europäischen Katastrophenhilfe. Er sagte dem MDR, wenn 6 Tage nach einem Waldbrandausbruch in Frankreich Löschflugzeuge aus Portugal oder Kroatien kämen, dann sei das 6 Tage zu spät. Held sprach sich für eine besser koordinierte, zentralisierte Luftflotte auf EU-Ebene aus. Die EU-Kommission hatte heute Löschflugzeuge und Hubschrauber nach Frankreich und Spanien geschickt. Dort brennen seit Tagen Wälder. Radprofi Tadej Pogacar hat bei der Tour de France die Bergankunft zur legendären Skistation in L'Alpe d'Huez gewonnen. Der Slowene baute damit seine Gesamtführung weiter aus. Der Titelverteidiger hat nun mehr als 7 Minuten Vorsprung vor dem Belgier Remco Evenepoel. Für Pogacar war es der 5. Etappensieg bei der diesjährigen Tour. Das waren die Nachrichten.
4: 2 nach 6 und hier ist MDR Jump mit dem zuverlässigsten Verkehrsservice im Osten. A2 nach Berlin zwischen Marienborn-Helmstedt und Eilsleben. 6 Kilometer Stau wegen Bergungsarbeiten. 1 Stunde Geduld ist hier gefragt. Dann im weiteren Verlauf haben wir noch einen Stau zwischen Bornstedt und Irxleben. Hier dauert es eine halbe Stunde länger. 3 Kilometer Stau nach einem Unfall hier. Achtung, auch die Umleitungsstrecke über die B1 und Eichen-Barleben ist aktuell schon überlastet. Da dauert es ebenfalls eine halbe Stunde länger. A2, dritter Stopp Richtung Berlin zwischen Thesen und Wollin, 8 Kilometer stockender Verkehr. Hier nochmal 20 Minuten Fahrzeitaufschlag. Jetzt auf die A4. Richtung Dresden zwischen Bad Hersfeld und Friedewald, ein defekter LKW auf der rechten Fahrspur hier. Vorsicht und im weiteren Verlauf zwischen dem Dreieck Nossen und Wilsdruff, stockender Verkehr nach einem Unfall, dauert 10 Minuten länger. Vorsicht auf der A14 Richtung Magdeburg auf Höhe der Abfahrt Döbeln Nord, liegt eine Dachbox auf der Fahrbahn. In Lauter ist die B96, die Straße der Freundschaft zwischen Teich- und Parkstraße, nach einem Unfall gesperrt. Und alle Blitzer findet ihr mobil auf mdrjump.de und in unserer App. Die aktuellsten stehen auf der B2 in Bad Düben, und zwar direkt an der Muldebrücke Richtung Leipzig. Außerdem wird in Dresden in der Gartenstraße stadtauswärts geblitzt, in Mühlhausen in der Wendewehrstraße Richtung Ammann. Außerdem in Saalfeld in der Weststraße Richtung Rudolstadt und am Ortseingang Weißenborn aus Richtung Freiberg. Und habt ihr noch Staus oder Blitzer gesehen, dann ruft uns gerne an. Kostenfrei unter 0800 123 2340. Turbosommer. Kommt ganz schnell und geht auch ganz schnell wieder. Wir haben in Bernburg 24 Grad gemessen, in Meiningen 23, in Bautzen aktuell 21 Grad. Das Traumwetter, das wir fürs Wochenende bestellt haben, ist auch tatsächlich geliefert worden. Erwarten morgen nämlich viel, viel Sonne und Temperaturen bis zu 30 Grad auf euch. Aber nicht bummeln, pünktlich zum Montag wird es nämlich schon wieder kühler und regnerischer.
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0: Es ist der Tag heute, an dem wir glänzen als beste Nachbarn der Welt.
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0: Das ist spannend, in der Urlaubszeit für Arbeitskollegen, Nachbarn oder Freunde einspringen. So ein bisschen Pflanzen gießen, zum Beispiel schon gehört, Katzen streicheln, Hunde streicheln, Briefkasten leeren. Da seid ihr wirklich dabei. Das haben wir alles heute schon von euch hören dürfen. Aber wenn man sich in so einer fremden Wohnung bewegt, ja, gibt es so ein paar Sachen vorher zu checken. Also das heißt, ihr müsst ja nicht gleich die sauteure Ming-Vase runterhauen, aber so ein Tablet, das runterkracht, ist eben teuer genug. Und dazu sagt aber Rechtsanwalt Christian Solmecke, mit dem haben wir nämlich vor der Sendung gesprochen, keine Sorge, ihr seid bei sowas über eure Haftpflicht sogar versichert.
2: Bei reinen Gefälligkeiten gilt grundsätzlich, dass derjenige, der Schadenersatz verlangt, auch beweisen muss, dass der andere schuld ist. Der Nachbar müsste mir also handfeste Fehler nachweisen. Ja, und in der Praxis empfehle ich dann, einfach mal den eigenen Haftpflichttarif zu checken. Gute Versicherungen, die schließen solche Gefälligkeitsschäden explizit ein. Und das nimmt dann den Druck aus dem ganzen Streit.
0: Also mit einer guten Haftpflichtversicherung braucht ihr euch keine Sorgen zu machen. Was ist aber, wenn jetzt während eurer Urlaubsvertretung, es ist ja gerade die Zeit dafür, richtig was schief geht, also in die Bude zum Beispiel eingebrochen wird oder schlimmer noch, fackelt ab. Alles schon passiert. Aber auch da sagt der Rechtsanwalt, am besten gelassen bleiben.
2: Wenn in Abwesenheit der Nachbarn das Haus abbrennt oder Einbrecher zuschlagen, dann muss ich ja nicht meine Unschuld beweisen. Es gilt hier, dass der Nachbar mir nachweisen muss, dass ich den Brand verursacht habe oder beispielsweise die Haustür sperrangelweit offen gelassen habe. Gelingt ihm dieser Beweis nicht, ja, da bin ich rechtlich komplett aus dem Schneider.
0: Also, es gibt keinen Grund, nicht zu helfen, wenn die Nachbarn fragen, ob man mal aufpassen kann. Es gibt aber auch keinen Grund, immer anzunehmen, dass sofort das Haus abfackelt. Also, wie macht ihr das? Passt ihr auch regelmäßig auf, wenn die Nachbarn oder Freunde verreisen? Auf Hund, auf Katze, auf die Blumen vielleicht auch nur. Ist euch da auch schon mal was irgendwie durch die Hosen gegangen? Erzählt es uns gerne. 0800 123 2340. Schwatzen wir uns ein bisschen drüber hier bei MDR Jump heute in unserem Feierabend-Countdown. Und für euch zum Start ins Wochenende gibt's neue Musik von Chris de Sarandi jetzt.

0: 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Sarah und Lars aus der MDR Jump. Guten Morgen, Familie.
1: Hallo.
0: Hallo.
1: Wir haben jetzt mal einen Tag am Wochenende richtig sommerlich. Schon hat unser Böttcher die Nase voll.
2: Da kommt jetzt eine Meldung aus Japan, genau richtig. Dort haben zwei Unternehmen den ersten begehbaren Kühlschrank für Menschen entwickelt.
0: Ja gut, also neue abgekühlte Folge Böttchers Welt gibt es dann am Montag wieder, 7.10 Uhr in der MDR Jump. Guten Morgen, Familie.
2: Für das Geld kann ich mich noch viele Sommer lang in die Kühltruhe vom Supermarkt legen.
0: Ja, jetzt geht's ja erstmal weiter mit Felix und euren Lieblingshits.

So viel Geduld muss man erstmal haben. Knapp 2 Stunden hängen Autofahrer gerade auf der A2 Richtung Berlin fest, ein Stau nach dem anderen. Zum Freitag ja leider Normalität. Und wir geben euch gleich einen Überblick, auch wie es auf den Umleitungen aussieht. Das hört ihr in 5 Minuten im nächsten Service-Update hier bei MDR Jump nach Musik von Miley Cyrus. Hier ist End of the World jetzt.

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5: 18:29 jetzt, eine Minute vor 6:30. Ihr hört MDR Jump mit dem Feierabend-Countdown und den Meldungen zur halben Stunde von Rio Takeda jetzt.
6: Bundespräsident Frank-Walter Steinmeier hat das ehrenamtliche Engagement in Wandervereinen gelobt. Er sagte bei Natur im Erzgebirge, die Vereine leisteten einen wichtigen Beitrag für den Zusammenhalt. Steinmeier war heute mit Vereinsmitgliedern von Auersberg zur Talsperre Sosa unterwegs. Bei Bergunfällen in den Alpen sind drei Deutsche ums Leben gekommen, unter ihnen eine Frau aus Sachsen-Anhalt. Laut Polizei verunglückte die 63-Jährige bei einer Wanderung im Kleinwalsertal und stürzte rund 60 Meter in die Tiefe. Im Karwendelgebirge starb ein 76-jähriger Mann aus Berlin. In derselben Region kam eine 37-Jährige aus Bayern ums Leben. In der Chemnitzer Markthalle ist seit heute die Ausstellung Körperwelten der Tiere zu sehen. Gezeigt werden tierische Präparate von der Maus bis zur Giraffe. Die plastinierten Tiere werden bis Ende Januar präsentiert.
5: Es ist 18.30 Uhr. MDR Jump ist hier mit dem zuverlässigsten Verkehrsservice im Osten. Jetzt gibt es den Überblick über alle Staus und Blitzer und der Schwerpunkt wie immer die A2 Richtung Berlin. Viele Staus hintereinander zwischen Marienborn-Helmstedt und Eilsleben geht's los. Da laufen immer noch Bergungsarbeiten. Aktuell gibt es 6 Kilometer Staus. Wird mir hier eine Passierdauer von 45 Minuten angezeigt. Das geht aktuell ein bisschen zurück, aber wenn ihr durch diesen Stau durch seid, kommt der nächste Richtung Berlin zwischen Thesen und Wollin. Hier nochmal 6 Kilometer stocken. Da dauert aktuell 10 Minuten länger. Vorsicht auf der A14 Richtung Magdeburg auf Höhe der Abfahrt Döbeln Nord. Hier liegt eine Dachbox auf der Fahrbahn. B1 nach Magdeburg zwischen Eichenbarleben und Irksleben, Stau und stockender Verkehr. Das ist noch wegen der Umleitung von dem Stau auf der A2. Hier dauert es noch 10 Minuten länger. In Lauta ist die B96, Straße der Freundschaft zwischen Teich- und Parkstraße, nach einem Unfall gesperrt. Und die Blitzer findet ihr mobil auf mdrjump.de und in unserer App. Die aktuellsten stehen auf der B2 in Bad Düben an der Muldebrücke Richtung Leipzig. Dann in Dresden in der Gartenstraße hier stadtauswärts. In Mühlhausen wird in der Wendewehrstraße geblitzt, da wir in Richtung Ammann unterwegs seid. In Saal fällt noch einer in der Weststraße Richtung Rudolstadt und am Ortseingang Weißenborn aus Richtung Freiberg. Und wenn ihr noch Staus oder Blitzer seht, ruft uns gerne an, kostenfrei unter 0800 123 2340. Es ist der schnellste Sommer des Jahres. Er geht heute los. Bis am Sonntag schon wieder vorbei. Wir haben in Halle und Erfurt 24 Grad gemessen, in Bautzen 22 Grad. Morgen und Sonntag auch nochmal richtig sonnig und dann schnellen auch die Temperaturen hoch. Dann sind bis 30 Grad drin, aber bummelt nicht, pünktlich zum Montag wird es nämlich wieder deutlich kühler und regnerischer.

also keine Umwege. Sie gehen nicht über los, sie gehen direkt ins Wochenende. Hier mit MDR Jump und dem Feierabend-Countdown zum Freitagabend. Ich wünsche euch ein schönes Wochenende, viel Sonne und coole Musik, wenn ihr bei uns bleibt. Wie der hier von Loy, ist die aktuelle Red Eyes.

Es ist 18.42 Uhr, MDR Jump ist hier mit einer Sofortmeldung für euch. Fahrt bitte vorsichtig auf der A9 nach Berlin. Zwischen Bad Berneck-Himmelkron und Markt Schorgast. Hier befindet sich eine ungesicherte Unfallstelle auf der linken Fahrspur. Vorsicht hier. Und Staus und Blitzer gibt es bei uns im Überblick wieder in 18 Minuten für euch.

kurz vor sieben, kurz vor Wochenende. MDR Jump ist hier mit dem Feierabend-Countdown. Und wer hätte das gedacht, dass Hollywood mal euch ruft? Und nicht andersrum. Aber so ist es tatsächlich gerade. Die gebürtige Grimmerin Josephine Hies ist nämlich tatsächlich heute Drehbuchautorin in Hollywood. Die hat ein Riesenprojekt am Start jetzt. Sie will einen Film über die Wende in Grimmer, speziell an ihrer ehemaligen Schule, dem Gymnasium St. Augustin, drehen. Und dafür sucht sie jetzt Schülerinnen, Schüler, Lehrkräfte, die das damals alles live miterlebt haben. Wart ihr das? Ja, habt ihr das? Dann meldet euch. Das könnt ihr über die Website der Stadt Grimmer machen. Das ist das Schöne. Und wer wirklich was zu erzählen hat, der landet im Film und wird namentlich im Abspann erwähnt. In einem echten Hollywood-Film. Wie cool ist das denn? Also dafür lohnt sich dann das Plaudern, glaube ich doch. Was heute noch bei uns im Osten los war, das checken wir für euch. Das fassen wir euch auch gleich zusammen. 10 Minütchen noch hier bei MDR Jump. Vorher gibt es noch Musik von The Weeknd und von Joe. Der Ohrwurm heißt End of Beginning.

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9: Um 19 Uhr mit Rio Takeda. Die SPD hat der Union nach dem Umbau des Regierungsteams eine verlässliche Zusammenarbeit zugesichert. SPD-Generalsekretär Tim Klüssendorf wünschte den neuen Ministern einen guten Start. Oppositionspolitiker von Grünen und Linken kritisierten das Vorgehen von Kanzler Friedrich Merz hingegen als unprofessionell. Merz hatte am Morgen angekündigt, dass die bisherige Gesundheitsministerin Nina Wagen künftig das Kanzleramt leiten wird. Das Gesundheitsressort übernimmt der bisherige CDU-Generalsekretär Carsten Linnemann. Medienberichten zufolge könnte auch Verkehrsminister Patrick Schnieder abgelöst werden. Menschenrechtler fordern nach einem Urteil des Bundesverfassungsgerichts Konsequenzen für afghanische Geflüchtete. Das Gericht hatte den pauschalen Aufnahmestopp von Afghanen als rechtswidrig eingestuft. Die Menschenrechtsorganisation Pro Asyl verlangt nun eine unverzügliche Einzelfallprüfung für alle Betroffenen. Geschäftsführerin Helen Resene sagte, das Urteil sei eine schallende Ohrfeige für die Bundesregierung. Im konkreten Fall hatte eine Afghanin 2021 eine Aufnahmezusage für Deutschland erhalten. Später wurde diese Zusage zurückgenommen. Die Frau sitzt mit ihren Kindern in Pakistan fest. In der Ukraine sind bei russischen Luftangriffen mindestens 15 Menschen getötet und mehr als 100 verletzt worden. In der Region Kiew trafen Raketen eine Veranstaltung der Rüstungsindustrie. Nach Behördenangaben starben mindestens 10 Menschen. Generalstaatsanwalt Russland Kravchenko sprach von einem Kriegsverbrechen. Luftangriffe gab es auch im ostukrainischen Slowjansk. Wie der Gouverneur der Region mitteilte, kamen mindestens 5 Menschen ums Leben. Der eigenständige Angriff einer KI-Software auf ein anderes Unternehmen kommt für Experten nicht überraschend. Daniel Gille von der Cyberagentur in Halle sagte dem MDR, diese Entwicklung der künstlichen Intelligenz sei absehbar gewesen. In Zukunft müsse man sich verstärkt damit beschäftigen, wie man solche Ausbrüche verhindern könne. Europa sei bei dem Thema aber derzeit abgehängt. Diese Woche hatte sich eine Software des KI-Konzerns OpenAI aus einem geschützten Testraum befreit und selbstständig einen Hackerangriff auf ein anderes KI-Unternehmen gestartet. Radprofi Tadej Pogacar hat bei der Tour de France die Bergankunft zur legendären Skistation in L'Alpe d'Huez gewonnen. Der Slowene baute damit seine Gesamtführung weiter aus. Der Titelverteidiger hat nun mehr als 7 Minuten Vorsprung vor dem Belgier Remco Evenepoel. Für Pogacar war es der 5. Etappensieg bei der diesjährigen Tour. Das waren die Nachrichten.
10: 2:07 und hier ist der MDR Jump mit dem zuverlässigsten Verkehrsservice im Osten. A2 nach Berlin zwischen Marienborn, Helmstedt und Eilsleben. Dauert es eine Stunde länger, 5 Kilometer Stau. Der Grund, hier laufen Bergungsarbeiten nach einem Unfall. Und dann im weiteren Verlauf zwischen Thesen und Wollin, 6 Kilometer stockender Verkehr. Hier nochmal 10 Minuten Verzögerung. A9 nach Berlin zwischen dem Dreieck Bayreuth-Kulmbach und Markt Schorgas. Dauert es eine Viertelstunde länger, 3 Kilometer Stau nach einem Unfall sind hier gemeldet. Das Ganze ist in einer Baustelle passiert und die B2 Leipzig-Gera ist zwischen Löbschütz und Rüssen-Klein-Storkwitz nach einem Unfall aktuell gesperrt. In Lauter ist die B96, Straße der Freundschaft zwischen Teich- und Parkstraße, wegen Bergungsarbeiten gesperrt und geblitzt, wird noch auf der B2 in Bad Düben an der Muldebrücke Richtung Leipzig. Dann in Auerbach im Vogtland in der Kaiserstraße in beiden Richtungen und in Saalfeld hier in der Weststraße Richtung Rudolstadt. Und habt ihr noch Staus oder Blitzer gesehen? Ruft uns gerne an, kostenfrei unter 0800 123 2340. Wir schauen noch auf den kurzen Sommer übers Wochenende, damit wir nicht vergessen, dass gerade Juli ist tatsächlich. Irgendwie gibt die Sonne nochmal Vollgas. Wir haben in Magdeburg 24 Grad gemessen, in Jena 25, Görlitz 21. Da satteln wir morgen und übermorgen noch ein bisschen was drauf. Dann gibt es Höchsttemperaturen bis zu 30 Grad. Aber Montag ist dieser Kurzzeitsommer halt auch schon wieder vorbei. Dann ist es nämlich bewölkter und vor allem deutlich kühler wieder.
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10: Mit Felix Schmutzer euch einen schönen Freitag, schönen Start ins Wochenende. Und zum Freitagabend haben wir uns das ganz große Comedy-Feuerwerk noch bis zum Schluss für euch aufgehoben. Unser Lieblings-Olaf Schubert, Thorsten Sträter und Johann König. Und die Frage, wer ist denn nun der wahre Mann hier im Haus? Das große Comedy-Gipfeltreffen. Es gibt es gleich in 10 Minuten hier für euch.

0: Das ist mein Ohrwurm des Jahres. Holly Humberstone, To Love Somebody, hier bei MDR Jump. Es ist Freitagabend. Es ist ein herrliches 30-Grad-Wochenende, das auf uns wartet. Und wie war das? Der Papa steht dann draußen am Grill, dreht die dicken Würste und die Mama schnippelt drin in der Küche einen Salat. Nee, zum Glück sind wir aus diesen Zeiten raus. Bei uns zum Beispiel sind die Rollen komplett andersrum. Bei mir ist es meine Schwester, die sich dann jedes Mal wie so ein Schnitzel freut, wenn sie sich draußen am Rost austoben kann. Nur bei unserer Comedy-Truppe, da gibt es sie noch. Die typisch männlichen Eigenschaften.
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0: Was war das für eine verrückte Comeback-Woche? Wir müssen uns das hier bei MDR Jump nochmal angucken mit euch zusammen. Am Montag das Comeback der Diddlemaus. Am Donnerstag das Comeback von Toy Story im Kino. Und in der Musik gibt es auch noch ein Comeback, und zwar von Singer-Songwriter Joris. Der landet gerade mit einer 10 Jahre alten Single in den Charts, weil der Song online so sehr durch die Decke geht. Und das Witzige ist, Joris hat keine Ahnung warum.
1: Diesen Song spiele ich seit 10 Jahren. Also es ist natürlich irgendwie immer da gewesen. Und der war auch immer ein guter Song. Ich liebe den auch immer schon, aber auf einmal sind die Leute komplett ausgerastet jetzt, und ich muss mich dann noch dran gewöhnen, dass dieser Song jetzt irgendwie ja ein echter Hit ist und nicht mehr nur noch mein kleiner Geheimfavorit.
0: Ja, umso verwirrender, weil Joris dieses Jahr eigentlich keine alten Comeback-Songs feiern wollte, sondern brandneue Songs am Start hat. Und in die hören wir jetzt zusammen mal rein. Neuer Song, altes Thema, es geht um die Liebe zum Sommer, die schwingt bei Joris immer mit. Aber die ganz neue Single, die heißt Sternenstaub.

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8: Um 20 Uhr mit Rio Takeda. Die SPD hat der Union nach dem Umbau des Regierungsteams eine verlässliche Zusammenarbeit zugesichert. SPD-Generalsekretär Tim Klüssendorf wünschte den neuen Ministern einen guten Start. Oppositionspolitiker von Grünen und Linken kritisierten das Vorgehen von Kanzler Friedrich Merz hingegen als unprofessionell. Merz hatte am Morgen angekündigt, dass die bisherige Gesundheitsministerin Nina Wagen künftig das Kanzleramt leiten wird. Das Gesundheitsressort übernimmt der bisherige CDU-Generalsekretär Carsten Linnemann. Medienberichten zufolge könnte auch Verkehrsminister Patrick Schnieder abgelöst werden. Der Betreiber der Untertagedeponie Teutschenthal ist insolvent. Das berichtet die Mitteldeutsche Zeitung und beruft sich auf den Insolvenzverwalter. Der Betrieb laufe zunächst weiter. Die Löhne der rund 100 Beschäftigten seien für die kommenden 3 Monate durch das Insolvenzgeld gesichert. Dem Bericht zufolge müsste das Land die Sicherung und Stilllegung der Grube übernehmen, wenn der Betreiber ausfallen sollte. In dem ehemaligen Salzbergwerk werden Industrieabfälle gelagert. US-Präsident Donald Trump hat der EU wegen einer Wettbewerbsstrafe gegen den Google-Konzern mit Vergeltung gedroht. Trump erklärte, weil die EU amerikanische Unternehmen ausraube, müsse sie jetzt mit zusätzlichen Zöllen rechnen. Sie werde einen sehr hohen Preis zahlen müssen. Die Europäische Union hatte gegen den Google-Konzern eine Rekordstrafe von 890 Millionen Euro verhängt. Nach Ansicht der EU-Kommission hat das Unternehmen mit seiner Suchmaschine und dem App-Marktplatz Google Play Wettbewerbsregeln verletzt und die Konkurrenz benachteiligt. Menschenrechtler fordern nach einem Urteil des Bundesverfassungsgerichts Konsequenzen für afghanische Geflüchtete. Das Gericht hatte den pauschalen Aufnahmestopp von Afghanen als rechtswidrig eingestuft. Die Menschenrechtsorganisation Pro Asyl verlangt nun eine unverzügliche Einzelfallprüfung für alle Betroffenen. Im konkreten Fall hatte ein Afghanin 2021 eine Aufnahmezusage für Deutschland erhalten. Später wurde diese Zusage zurückgenommen. Die Frau sitzt mit ihren Kindern in Pakistan fest. Radprofi Tadej Pogacar hat bei der Tour de France die Bergankunft zur legendären Skistation in L'Alpe d'Huez gewonnen. Der Slowene baute damit seine Gesamtführung weiter aus. Der Titelverteidiger hat nun mehr als 7 Minuten Vorsprung vor dem Belgier Remco Evenepoel. Für Pogacar war es der 5. Etappensieg bei der diesjährigen Tour. Das waren die Nachrichten. Das Wetter. In der Nacht leicht bewölkt oder klar und trocken, Tiefstwerte 13 bis 7 Grad. Morgen viel Sonne, vorübergehend ein paar meist lockere Quell- und Schleierwolken, trocken, Höchstwerte 26 bis 30 Grad. Am Sonntag zum Teil noch länger heiter, von Nordwesten her Wolken vereinzelt, später von Altmark und Eichsfeld her vermehrt Schauer und Gewitter. Die Höchstwerte 25 bis 30 Grad. Die Zeit 20.03 Uhr.
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9: Vorsicht auf der A14 Richtung Magdeburg. Zwischen Döbeln Ost und Döbeln Nord liegt ein Plasteteil auf der Fahrbahn. A2 Richtung Berlin. Zwischen Teesen und Wollin 7 Kilometer Stau wegen Bauarbeiten. A2 Richtung Berlin. Zwischen Marienborn, Helmstedt und Eilsleben 5 Kilometer Stau wegen Bergungsarbeiten. A9 Richtung Berlin. Zwischen Dreieck Bayreuth, Kulmbach und Markt Schorgast. Stau nach einem Unfall im Baustellenbereich plus 15 Minuten. Die B2 Leipzig-Gera ist zwischen Löbschütz und Rüssen-Kleinstorkwitz nach einem Unfall gesperrt. A4 Dresden-Frankfurt. Zwischen Hohenstein-Ernsthal und Glauchau-West wird in Richtung Frankfurt bis Dezember die Fahrbahn erneuert. Der gesamte Verkehr wird mit je 2 Fahrspuren pro Richtung auf der Richtungsfahrbahn Dresden geführt. Dadurch ist in Richtung Frankfurt die Anschlussstelle Glauchau-Ost bis Ende Oktober gesperrt. Auf der A4 Dresden-Frankfurt wird zwischen Stadtroda und Jenatzentrum die Fahrbahn Richtung Frankfurt erneuert. Deshalb wird nach der Einrichtung der Verkehrsführung der gesamte Verkehr mit je 2 Fahrspuren pro Richtung auf der Richtungsfahrbahn Dresden geführt.
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0: Am Freitagabend mit Markus Barsch. Hallo, schön, dass ihr da seid. Wir legen los mit Robin Schulz und Dieter Aura. I'll be there.
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0: Es ist 20.13 Uhr und 23 Sekunden. Hallo Deutschland, hier ist Pop, eure Abendshow am Freitag. Wir machen einen Haken an die Woche oder für viele vielleicht an die Arbeitswoche. Jetzt ist hier mal Wochenende, oder? 20.13 Uhr und 23 Sekunden folgende ist eine super Zeit heute für etwas Philosophie. Alles, was die ganze Woche im schlimmsten Fall genervt oder gezwickt hat oder so, das schieben wir jetzt für eine Minute beiseite. Machen uns ein paar andere Gedanken, wechseln die Perspektive, gucken anders auf die Dinge. Und dann die kleinen Problemchen, die wir noch hatten eben, die sind gleich weg. Ihr werdet denken, das gibt's doch nicht. Die sind wirklich weg. Ist ja Wahnsinn. Ja, wir haben diese Woche... Wir haben philosophiert schon schön über die... Bei der WM hat man es wieder gesehen. Ne? Über die Frage, werden diese sogenannten Einlaufkinder beim Stadioneinlauf eigentlich noch kleiner?
1: Nee, noch kleiner. Hallo.
0: Oder für alle, die jetzt am Wochenende wieder in ihren Garten gehen und dort fleißig sind, wenn ich Löwenzahn... Ne, mit Löwenmäulchen, Kreuze, gibt's auch, ne, ist auch Pflanze und so. Ja, beißt mich dann mein Beet. Löwenzahn, Löwenmäulchen, los, komm her, Mensch, Fuß ab. Kann gut sein, pass bitte auf da, ja. Müsste eigentlich geschnittener Schnittlauch nicht korrekterweise Schnittschnittlauch heißen? Ich hätte gern, haben Sie Schnittschnittlauch?
2: Was soll das sein?
0: Geschnittener Schnittlauch, was denken Sie denn? Schnittschnittlauch. Sagt mal ganz schnell hintereinander, sieh mal Schnittschnittlauch. Ich kann's nicht. 855 Trilliarden von diesen kleinen Hirnaushängern stehen auf popabend.de. Da ist die Barsche Philosophiegalerie angedockt. Und da verkaufen wir unsere Synapsen auch fröhlich neu über die absolut berechtigte Frage von Heiko aus Freiburg. Liebe Grüße, Heiko Merkle. Das ist echt super. Für all die Kinder haben oder so vielleicht, die das immer mal gemacht haben mit denen, da kommt das Polizeiauto. Was macht das Polizeiauto? Ne? Und Heiko fragt völlig zu Recht, hat jemals ein Mensch gehört, dass das Martinshorn Tatütata macht?
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0: 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Für immer.

die 80er haben angerufen. Sie wollen Irene Cara zurück. Hallo, hier ist Pop, eure Abendshow, 20.22 Uhr. Jetzt machen die schon wieder so eine Indie-Pop-Hymne. Die können nicht anders, oder? Ha! Neues, was ich eigentlich sagen wollte, war Neues aus Hamm. Hamm ist in Nordrhein-Westfalen. Da kamen Giant Rooks mal her, ne? Vor vielen, vielen Jahren. Aber selbstverständlich wohnen sie längst in Berlin, wie alle anderen der Welt auch immer, die in einem Dorf aufwachsen und dann erfolgreich werden in der Musik oder so ein bisschen anfangen. Dann ziehen die immer nach Berlin. Das ist immer dasselbe. Rihanna, Barbados, aufgewachsen, wo ist sie hingezogen? Nach Berlin. Nee, Spaß. Wobei übrigens singt doch der Kollege Joe auch, ne, in seinem im Radio rauf und runter Spiel Song End of Beginning bezüglich seiner Heimatstadt Chicago. Das gefällt mir, das Ding da drin. Das ist wie so, and when I'm back in Chicago, I feel it. Ne? Und dann sagt er doch, you take the man out of the city, not the city out the man. Also, ne, du kannst vielleicht den Mann aus der Stadt nehmen, aber die Stadt nicht aus dem Mann. Giant Rooks werden immer Hammer bleiben. Neuer Song von Giant Rooks, Slow Dance, neue Single. Slow Dance, Klammer auf, for a minute, Klammer zu. Mal langsam tanzen jetzt für eine Minute. Das ist schön, die sagen einfach, können wir mal bitte eine Minute alles anhalten, alles um uns herum möge jetzt bitte bedeutungslos werden und ist es auch. Und wir versenken uns einfach in diesen Moment. Ginge das eventuell in dieser unsicheren, schnellen Zeit? Schönes Ding geworden. Giant Rooks, Slow Dance, for a minute in der Abendshow.

Giant Rooks, Slow Dance for a Minute, neu in der Abendshow. Vorsicht auf der A6 Mannheim-Heilbronn zwischen Kreuz Walldorf und Wiesloch-Raunberg. In beiden Richtungen Ziegen auf der Fahrbahn. Vorsicht.

0: Es ist 8:30.
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2: Heute Nacht zeigt sich der Himmel in Deutschland klar. Im Norden ist es vor allem Richtung Küstenwolkiger. Morgen ist es oft sonnig. Im Norden gibt es neben häufigem Sonnenschein mitunter kompaktere Wolken. Nur vereinzelt fallen ein paar Tropfen. Gegen Abend kann es ganz im Süden lokale Schauer oder Gewitter geben. Die Höchstwerte liegen bei 21 bis 33 Grad.
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3: Vorsicht auf der A14 Richtung Magdeburg. Zwischen Döbeln Ost und Döbeln Nord liegt ein Plasteteil auf der Fahrbahn. A2 Richtung Berlin. Zwischen Thesen und Wollin 7 Kilometer stockender Verkehr wegen Bauarbeiten. A2 Richtung Berlin. Zwischen Allerengersleben und Eilsleben 4 Kilometer Stau wegen Bergungsarbeiten. B2 Leipzig-Gera. Zwischen Löbschütz und Rüssen-Kleinstockwitz Behinderungen wegen Bergungsarbeiten.
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Boy, get lucky in eurer Abendshow am Freitag. Ich hoffe, es geht allen gut. Ich habe gerade gesehen hier im allwissenden Abendshow-Kalender und das ist wahrscheinlich etwas, das können wir hier bis Mitternacht durchziehen. Heute ist zweierlei. 24.07. Internationaler Tag der Freude. Das ist kein Witz. Der internationale Tag der Freude ist heute. Empfindet Freude, wenn ihr könnt und Muße habt, um sie zu empfinden. Wir hoffen, es ist bei vielen der Fall. Da freuen wir uns. Internationaler Tag der Freude. Und es ist, ich frage mich, ob das Zufall ist, weil heute ist auch, am 24.07. ist immer, erzähl einen alten Witztag. Der allwissende Abendschau-Kalender schreibt noch drunter. Der ideale Tag, um die verstaubtesten und flachsten Witze auszupacken. Okay, da können wir helfen, oder? Was ist euer Lieblingsflachwitz? Sofort melden. 07221 2011. Wir machen jetzt einfach so. Wir sammeln hier einfach die flachsten Witze, die es gibt. Das ist der Tag der flachen Witze. Entschuldigung, was soll ich machen? Ich kenne welche. Ich leg mal vor. Heute war Schrottwichteln im Kindergarten. Wir sind jetzt die neuen Eltern von Kevin. Braucht ein bisschen, aber ist gut. Was ist grün, schlau und stellt viele Fragen? Günther Lauch. Also wenn ihr auch Flachwitze mal wieder loswerden wollt, heute ist die Gelegenheit dazu. Teilt sie mit der Welt. 07221 2011. Eure kurzen Flachwitze bitte her. Sofort.

0: Topic. Becky G, sorry Papi, in eurer Abendshow. An keinem Freitag wie alle anderen. Wir haben eben zufällig festgestellt, vielleicht habt ihr das heute schon mitbekommen, heute ist der Tag der Freude. Das ist das eine. Da freuen wir uns. Heute ist aber auch der Tag der flachen Witze.
1: Ja, da kann ich doch nichts dafür.
0: Ich habe vorsichtig euch angepiekst, 07221 2011, unsere Nummer für WhatsApp oder Anruf und dergleichen. Habt ihr eventuell einen flachen Witz? Und hier platzt natürlich das Mail ins Studio-Ding. Also ich könnt weitermachen, das machen wir bis Mitternacht. Ne, Corinna aus Herxheim-Hainer. Flachwitz habe ich. Kommt ein Cowboy aus dem Friseursalon, Pony weg. Ja, ist gut. Ich meine, genau solche Dinge, die wir eigentlich seit 60.000 Jahren kennen, ne? Die sind's doch irgendwie. Nikolai aus, gerade im Urlaub in den Niederlanden, in Lelystad. Nikolai Geller, eigentlich aus Simmern. Was ist klein und rot und liegt in der Gemüseabteilung, muss ständig niesen? Ein Ranischen. Okay. Macht einfach weiter so. Macht einfach, geht eine Null durch die Wüste, sie trifft eine Acht und sagt, bist du wahnsinnig, bei dieser Hitze auch noch einen Gürtel anhaben? Grüße von Silvi aus Konstanz. Was sagt der Dachdecker, der ein Dach vergessen hat zu decken? Das habe ich nicht bedacht. Von Dominik. Danke, Dominik. Ach, Flachwitz hier von Martin aus Rheinshabern. Warum kann ein Schwein nicht Fahrrad fahren? Das hat keinen Daumen zum Klingeln. Juhu.

0: 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Hallo Deutschland, hier ist Pop, eure Abendshow. Heute ist der Tag des flachen Witzes. Ja, da kann doch ich nichts dafür. Ich habe euch gebeten, wenn ihr einen flachen Witz habt, immer her damit. Hier ist Ariane. Warte mal, ich drücke bei Ariane einfach mal auf Play.
1: Ja, hallo Markus, hier ist die Ariane aus Bielefeld. Na? Du suchst Flachwitze und mein allerliebster Flachwitz ist, treffen sich zwei Jäger, beide tot. Da könnte ich mich jedes Mal wegschmeißen. Viel Spaß noch, danke, tschüss.
0: Ja. Das ist der Witz, das Wichtige an den Flachwitzen ist, die müssen 2 Jahre mindestens alt sein, oder? Benjamin aus, hat er gar nicht dazu geschrieben, schreibt auch, kommt ein Pferd in die, das ist einer meiner absoluten Lieblingswitze, kommt ein Pferd in die Bar, fragt der Barkeeper, hey, warum so ein langes Gesicht? Luisa, für die Flachwitze heute, in was badet ein Insekt? Ja, Insekt. Okay, alles klar. 07221211. Hier ist noch irgendwo am Telefon der Markus aus Südthüringen, aus Neuhaus. Dein Flachwitz, bitte.
2: Was macht eine Schnecke auf einer Schildkröte?
0: Weiß nicht.
2: Hui!
0: Wie war das hinten hinter dem Hui? Was hast du noch? Hui, was?
2: Hui surfen!
0: Ach so, ich kannte ihn. Mir fiel ja wieder ein, das Hui kenne ich noch, aber surfen ist auch gut. Markus, du bist sehr lustig. Vielen Dank, auf Wiedersehen.
2: Jo, tschüss.
0: Ich gehe hier noch dran aus Spaß. 07221211, hier ist der Markus. Wer bist du noch? Hallo?
3: Ja, hier ist der Matthias. Und hier ist bitte der Matteo. Hallo. Ihr zwei Lieblinge.
0: Ja, hallo, ihr zwei. Habt ihr Flachwitze?
3: Her damit. Ja, ganz, ganz blöden. Warum reiben sich morgens die Frauen die Augen?
0: Okay, weiß nicht.
3: Ist nicht Jugendfrau, weil sie keinen Sack haben.
0: Wie alt ist denn der Matteo?
3: Der ist 7, wird nächste 8, nächste Woche.
0: Ja, aber das ist ja, was machst du denn mit dem Jungen?
3: Matthias. Wir tauschen uns für Vater und Sohn aus.
0: Ihr seid lustig. Tschüss.
3: Tschüssi.
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0: Ach, weil sie keinen Sack haben. Naja. Es ist halt Freitag.

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1: Um 21 Uhr mit Rio Takeda. Der Chefankläger des Internationalen Strafgerichtshofs, Karim Khan, ist übereinstimmenden Berichten zufolge entlassen worden. Danach haben die Vertragsstaaten des Weltstrafgerichts mit Sitz in Den Haag mehrheitlich für die Amtsenthebung gestimmt. Der Entscheidung vorausgegangen war eine Missbrauchsaffäre. Eine frühere Mitarbeiterin hatte Khan sexuelle Übergriffe vorgeworfen. Der britische Jurist weist alle Anschuldigungen entschieden zurück. Der Betreiber der Untertagedeponie Teutschenthal ist insolvent. Das berichtet die Mitteldeutsche Zeitung und beruft sich auf den Insolvenzverwalter. Der Betrieb laufe zunächst weiter. Die Löhne der rund 100 Beschäftigten seien für die kommenden 3 Monate durch das Insolvenzgeld gesichert. Dem Bericht zufolge müsste das Land die Sicherung und Stilllegung der Grube übernehmen, wenn der Betreiber ausfallen sollte. In dem ehemaligen Salzbergwerk werden Industrieabfälle gelagert. US-Präsident Donald Trump hat der EU wegen einer Wettbewerbsstrafe gegen den Google-Konzern mit Vergeltung gedroht. Trump erklärte, weil die EU amerikanische Unternehmen ausraube, müsse sie jetzt mit zusätzlichen Zöllen rechnen. Sie werde einen sehr hohen Preis zahlen müssen. Die Europäische Union hatte gegen den Google-Konzern eine Rekordstrafe von 890 Millionen Euro verhängt. Nach Ansicht der EU-Kommission hat das Unternehmen mit seiner Suchmaschine und dem App-Marktplatz Google Play Wettbewerbsregeln verletzt und die Konkurrenz benachteiligt. Die SPD hat der Union nach dem Umbau des Regierungsteams eine verlässliche Zusammenarbeit zugesichert. SPD-Generalsekretär Tim Klüssendorf wünschte den neuen Ministern einen guten Start. Oppositionspolitiker von Grünen und Linken kritisierten das Vorgehen von Kanzler Friedrich Merz hingegen als unprofessionell. Merz hatte am Morgen angekündigt, dass die bisherige Gesundheitsministerin Nina Wagen künftig das Kanzleramt leiten wird. Das Gesundheitsressort übernimmt der bisherige CDU-Generalsekretär Carsten Linnemann. Medienberichten zufolge könnte auch Verkehrsminister Patrick Schnieder abgelöst werden. Menschenrechtler fordern nach einem Urteil des Bundesverfassungsgerichts Konsequenzen für afghanische Geflüchtete. Das Gericht hatte den pauschalen Aufnahmestopp von Afghanen als rechtswidrig eingestuft. Die Menschenrechtsorganisation Pro Asyl verlangt nun eine unverzügliche Einzelfallprüfung für alle Betroffenen. Im konkreten Fall hatte ein Afghanin 2021 eine Aufnahmezusage für Deutschland erhalten. Später wurde diese Zusage zurückgenommen. Die Frau sitzt mit ihren Kindern in Pakistan fest. Das waren die Nachrichten. Das Wetter. In der Nacht leicht bewölkt oder klar und trocken, Tiefstwerte 13 bis 7 Grad. Morgen viel Sonne, vorübergehend ein paar meist lockere Quell- und Schleierwolken, trocken, Höchstwerte 26 bis 30 Grad. Am Sonntag zum Teil noch länger heiter, von Nordwesten her Wolken, vereinzelt später von Altmark und Eichsfeld, vermehrt Schauer, Gewitter, Höchstwerte 25 bis 30 Grad. Die Zeit, es ist 21.03 Uhr.
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2: Vorsicht auf der A38 Richtung Göttingen. Zwischen Merseburg Süd und Merseburg Nord befindet sich eine ungesicherte Unfallstelle. Vorsicht auf der A71 Schweinfurt-Sangerhausen. Zwischen Ilmenau West und Ilmenau Ost läuft ein Hund auf der Fahrbahn. A2 Richtung Berlin. Zwischen Thesen und Wollin 7 Kilometer Stau an einer Baustelle. A2 Richtung Berlin. Zwischen Allerengersleben und Eilsleben 4 Kilometer Stau wegen Bergungsarbeiten. B2 Leipzig-Gera. Zwischen Löbschütz und Rüssenkleinstock mit Behinderungen wegen Bergungsarbeiten.
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3: Am Freitagabend mit Markus Barsch. Hallo, schön, dass ihr da seid. Machen wir gleich eventuell erstmal ein Quiz. Das ist eine Top-Idee. So in gut 10 Minuten.
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0: Hallo Deutschland.
1: Hier ist Pop, eure Abendshow. Ich bin in unserem Quiz, das ich eben versprochen habe, auf der Spur, keine Sorge. Aber ich zeige euch erstmal was Cooles anderes. Dauert nur 2:36 und dann gibt's ein Quiz. Ich hab das Quiz noch nicht ganz festgezurrt mit dem Abendshow-Kalender hier zusammen. Der ist ein bisschen aufmüpfig heute, die KI-Kollegin. Du. Also, der Abendshow-Kalender, meine ich. Wieso sage ich Kollegin eigentlich? Ich würde sagen, es ist eher der Kalender. Was? Meckerst du? Nein? Ich kann sein, was ich will. Da hast du völlig recht. Glaubt ihr, dass wir abgehört werden eigentlich von der KI? Ich glaube ja. Ich wollte euch kurz die neue Single von Cat's Eye zeigen. Cat's Eye. Das sind die sechs sagenhaften, coolen Frauen, die mit Gabriella weltberühmt und sehr reich geworden sind. Na, ach, die. Wer kennt es nicht? Neue Single von Cat's Eye heißt Animal. Jetzt hier in der Abendshow. 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

0: Cat's Eye neu.
1: Animal.
0: In eurer Abendshow. Hallo Deutschland, 8:45 ist es. Hier ist die gemeinsame Abendshow von Bremen 4, HR3, MDR Jump, NDR 2, RBB 88.8, SR1 und WDR 2. Produziert mit Liebe, Herzblut, Hingabe von SWR3 für euch. Und jetzt mit einem kleinen Schnellstquiz. Ich hab's versprochen. Hier der allwissende Abendshow-Kalender weiß, dass Gernot, wenn ihr Geburtstag habt heute, ihr seid die tollsten Geburtstagskinder, alles Liebe. Ihr habt zusammen Geburtstag mit Gernot Endemann. Der würde heute 84, wenn er nicht schon dort wäre, 2020 gestorben. Wer ist denn Gernot Endemann zur Hölle? Gernot Endemann war ja wohl deutscher Schauspieler, der, und jetzt kommt's, vor allem in der Rolle als Fahrradhändler Schorsch in der Sesamstraße bekannt geworden ist, hat er ewige Jahre gespielt, den Fahrradhändler Schorsch in der Sesamstraße. Geboren ist Gernot Endemann 1942 in Essen, gestorben 2020 mit 77, knapp 78, in Hannover. Wir machen natürlich das spontane Sesamstraßen-Schnellstquiz. Sofort anrufen, 07221 2011, alle sind aufgewachsen mit der Sesamstraße, oder? In verschiedenen Generationen. Das spontane Sesamstraßen-Schnellstquiz, 07221 2011. Wenn ihr zum Beispiel wisst, dass Bibo gelb ist und Samson eher so orange-braun, dann seid ihr richtig. Um mehr geht's nicht. Das spontane Sesamstraßen-Schnellstquiz. Sofort anrufen 07221 2011. Nach George Michael geht's los.

0: 20 nach 9 ist es. Hier ist Pop, eure Abendshow. Am 24. Juli, heute Geburtstag, hätte Gernot Endemann, der würde heute 84, leider schon tot. Er war der Fahrradhändler Schorsch in der Sesamstraße. Und das machen wir natürlich. Wir machen das spontane Sesamstraßen-Schnellstquiz. Das machen wir zusammen mit Markus und Friedrich aus Ratingen. Hallo ihr zwei, seid ihr da? Markus, Friedrich!
1: Hallo Lilian!
2: Ja!
1: Das seid ihr. Wir sind da und hören,
0: hallo,
1: was gefragt wird.
0: Ja, wir spielen das spontane Sesamstraßen-Schnellstquiz. Markus, wann hast du zuletzt die Sesamstraße geguckt?
1: Oh, das ist schon eine Weile her. Ach, nee, stopp. Hier bei der WM kam doch Miss Piggy
0: mit Donald Trump
1: beim Endspiel was? Reingefahren.
0: Okay, wusste ich nicht. Habe ich nicht
1: also
0: gesehen.
1: Also wenn es gilt.
0: Friedrich, du bist ja etwas jünger als dein Vater, wie ich vermute.
2: Ja, ich bin 19.
0: Wann hast du zuletzt die Sesamstraße geguckt? Vor 15 Jahren?
2: Auch ein paar Jahre her.
0: Auch schon ein paar Jahre her. Wir machen einfach mal hier was, gucken, was geht. Jungs, vervollständigt bitte Folgendes. Der, die, das, wer, wie, was, wieso, weshalb, warum. A, wer nicht fragt, wächst krumm. Ich wollte euch drei zur Auswahl geben, damit es nicht so schwer ist. Wächst krumm, hätte ich noch gehabt. Wer nicht fragt, trinkt rum. Oder wer nicht fragt, bleibt dumm. Ihr habt schon, ihr seid schnell. Gut, C
1: ist
0: richtig.
1: Friedrich weiß Bescheid.
0: Sehr gut, Friedrich weiß Bescheid. Welche Figur in der Sesamstraße ist der krasse Doppelverdiener? Weil der auch in der Muppet Show mitspielt. A, Ernie. B, Bert. G,
2: Ernie und Bert.
0: Grobi. Vorsicht mit der Antwort, Friedrich. A, Ernie, B, Bert. Ich gebe euch lieber vier zur Auswahl. A, Ernie, okay. B, Bert. G, Grobi. K, Kermit.
2: Kermit und
0: ja. Grobi. Nee, ist nur einer, der nee, Kermit.
1: Kermit.
0: Gerade noch die Kurve gekriegt, Jungs. Wer wohnt in der Mülltonne? A, Ocelot. B, Oscar. Vorgesagt. Ich hab's genau gehört, das gilt trotzdem. Wollt ihr einloggen? Was loggt ihr nochmal ein? Oscar oder Ocelot?
1: Oscar.
0: Das ist richtig. Oscar aus der Mülltonne. Der hatte, das war früher mal, ich glaube, es ist länger her mit Oscar, der hatte dann einen Nachmieter, einen netten, der war auch nicht so garstig und schlecht gelaunt wie Oscar, der war immer schlecht gelaunt. Der Nachmieter hieß Rumpel. Der,
1: okay. Ne,
0: der, ja. Welcher Popstar war oder Comedy-Star war wirklich zu Gast in der Sesamstraße? A. Lena Meyer-Landrut. B. Tim Bensko. C. Caroline Kebekus.

0: Hier haben das wir Prominent. Oder D. Jan Delay, könnte ich auch noch fragen. Ja, also Lena Meyer-Landrut, Tim Bensko, Caroline Kebekus, Jan Delay. Ist jetzt sehr schwierig, ich weiß.
1: Tim Bensko würde ich jetzt
0: sagen. Ist richtig! Tim Bensko ist richtig! Yes, yes, yes, Lena yes. Meyer-Landrut war auch da und Caroline Kebekus und Jan Delay auch.
1: Ah ja, okay.
0: Bleibt dran, ich schenke euch was. Juhu!
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6: Es ist 9:30.
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7: Heute Nacht zeigt sich der Himmel in Deutschland klar. Im Norden ist es vor allem Richtung Küsten wolkiger. Morgen ist es oft sonnig. Im Norden gibt es neben häufigem Sonnenschein mitunter kompaktere Wolken. Gegen Abend kann es ganz im Süden lokale Schauer oder Gewitter geben. Die Höchstwerte liegen bei 21 bis 33 Grad.
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8: A2 Richtung Berlin, zwischen Thesen und Wollin 7 Kilometer Stau an einer Baustelle. A2 Richtung Berlin, zwischen Allerringersleben und Eilsleben 4 Kilometer stockender Verkehr an der geräumten Unfallstelle. A38 Richtung Göttingen, zwischen Merseburg Süd und Merseburg Nord Behinderungen nach einem Unfall. Die A72 Richtung Leipzig ist am Kreuz Chemnitz wegen Sanierungsarbeiten bis voraussichtlich Mittwochnacht gesperrt. Die Überfahrt von der A72 Richtung Leipzig auf die A4 Richtung Frankfurt ist ebenfalls gesperrt. Die Umleitung erfolgt jeweils über die A4 Anschlussstelle Chemnitz-Mitte. B2 Leipzig-Gera zwischen Löbschütz und Rüssenkleinstockwitz Behinderungen wegen Bergungsarbeiten.
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0: Hallo, hier ist Pop, eure Abendshow. Na, wen hättet ihr lieber in der Tasche? Leonardo da Vinci oder einen Eisvogel? Und alle so, hä? Was redet er? Es geht um die neuen Euroscheine, die es bald geben soll. Die sollen ja ganz neu aussehen. Theresa Lien ist hier aus dem Zaster Pop die Abendshow Spezialteam. Können wir da selber noch unsere Designideen in den Ring werfen? Ich hätte eine coole Idee, Theresa.
1: Nee, leider nicht. Aha. Die Themen der einzelnen Scheine sind soweit schon mal fix. Entweder wird es eine Kollektion mit europäischer Kultur geben, okay. Oder, also da ist dann eben Leonardo DiCaprio und Marie Curie drauf. Oder
0: Leonardo DiCaprio?
1: Leonardo da Vinci. Ich
0: Was
1: hätte
0: für ein
1: gerne.
0: Lustiger Versprecher war das denn? Ich schmeiß mich weg. Ich hätte nur noch mit Leonardo DiCaprio gezahlt. Das ist ja toll. Oder Marie Curie, also Leonardo da Vinci oder Marie Curie, okay.
1: Ja.
0: Marie Curie kenne ich auch, Erfinderin der Currywurst.
1: Genau.
0: Was ist die andere Kollektion?
1: Oder die Kollektion mit Flüssen und Vögeln.
0: Okay. Also schade, können wir selber nicht malen, aber trotzdem können wir alle ja, wir Europäer können die neuen Scheine ja irgendwie mitgestalten. Wie können wir das machen?
1: Auf der Seite der Europäischen Zentralbank, der EZB, kann man momentan über die Designs abstimmen. Das sieht dann so aus, erst bewertet man die Kollektion Europäische Kultur mit allem Allgemeinen.
0: Die eine Kollektion, die erste, ja.
1: Genau. Da werden die Scheine mit der Vorder- und Rückseite gezeigt. Und unten drunter gibt es eine Auflistung zur Auswahl von gefällt mir sehr gut bis gefällt mir überhaupt nicht.
0: Okay.
1: Wenn man sich dann entschieden hat, ploppt nochmal eine Frage auf. Und da muss man sagen, was einem an dem Design gefällt oder eben gar nicht gefällt. Da gibt es dann so Sachen zur Auswahl wie die Banknote sieht einfach gut aus, ganz profan.
0: Ja.
1: Oder das Design schafft ein Gefühl der Zugehörigkeit zu Europa.
0: Okay, im besten Fall ist das ja so.
1: Genau. Anschließend kommt das Ganze nochmal für die Kollektion ja. Flüsse und Vögel.
0: Okay.
1: Und ganz zum Schluss muss man nochmal unterschiedliche Designarten der jeweiligen Kollektionen bewerten.
0: Aha.
1: Mal ein bisschen abstrakter, dann wieder grafischer, da ist alles dabei.
0: Das hört sich an, das dauert Stunden. Kriegt man da wenigstens einen dieser 9-Euro-Scheine zur Belohnung oder
1: nee,
0: für Arbeitsaufwand?
1: Leider nicht, aber es dauert gar nicht so lange. Also irgendwie 5 Minuten kann man sich da einmal durchklicken und dann hat man mitbestimmt, welchen Euroschein wir demnächst in der Tasche haben.
0: Ende des Jahres sollen sie schon da sein, die 9-Euro-Scheine.

0: Hier kommt noch was aus dem Verkehrszentrum. Vorsicht auf der A61 Ludwigshafen Richtung Koblenz zwischen Laudert und Pfalzfeld. Da liegt ein Plastikteil auf der linken Spur.
1: DJ Gotha, Jason Derulo, neu Michiko in der Abendshow.

0: Leona Lewis, Bleeding Love, in eurer Abendshow. Ich habe schon mal erzählt heute, dass heute ist zweierlei. Heute ist der Tag der Freude. Das ist schön. Wir hoffen, ihr freut euch ein bisschen über irgendetwas Schönes vielleicht. Das wäre doch schön. Aber heute ist zufällig auch der Tag des flachen Witzes. Ob das irgendwie zusammenhängt, ist uns nicht bekannt, aber wir finden es gut. Deswegen baten wir heute schon um 07221 2011 Flachwitze aller Art. Hier ist Andreas. Freischlag aus, schreibt er nicht dazu. Das ist... Den kannte ich noch nicht.
1: Was ist weiß und rollt den Berg hinauf? Eine Lawine mit Heimweh.
0: Lawine mit Heimweh, das war krass. Hier, Lucien aus Luxemburg. Wieso tranken die Franzosen während der Revolution keinen Kaffee? Weil sie wollten Liberté. Der ist schön, ne? Sigi aus Mühlenbach. Was ist eine Frucht, die sich nicht traut? Eine Feige. Hier ist noch Jörg. Treffen sich ein Brett und ein Stein am Strand. Sagt der Stein, ich bin ein Stein. Sagt das Brett, wenn du ein Stein bist, dann bin ich Brett Pitt. Ha, ha, ha. Hier ist noch irgendwo die Birgit. Das ist auch gut.
2: Hallo, hier ist die Birgit aus Baumholder. Was macht ein 10 Kilo schwerer Spatz auf dem Ast?
0: Ja.
2: Piep.
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Ach, guck mal, nee, ein Missverständnis. Wir haben Fehler gemacht. Wir geben es offen und ehrlich zu. Eben haben wir über die 9-Euro-Scheine gesprochen, deren Design wir mitbestimmen können. Ja, aktuell noch auf der Seite der Europäischen Zentralbank, der EZB. Geht mal hin, macht mit, stimmt ab. Und dann habe ich eben flapsig gesagt, Ende des Jahres haben wir die alle in der Tasche. Nee, Ende des Jahres stellt die EZB die erst vor, die neuen Scheine. Und dann dauert es nochmal 2 Jahre, bis wir sie in der Tasche haben.

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1: Um 22 Uhr mit Ryo Takeda. Der Chefankläger des Internationalen Strafgerichtshofs, Karim Khan, ist übereinstimmenden Berichten zufolge entlassen worden. Danach haben die Vertragsstaaten des Weltstrafgerichts mit Sitz in Den Haag mehrheitlich für die Amtsenthebung gestimmt. Der Entscheidung vorausgegangen war eine Missbrauchsaffäre. Eine frühere Mitarbeiterin hatte Khan sexuelle Übergriffe vorgeworfen. Der britische Jurist weist alle Anschuldigungen zurück. Im vergangenen Monat war Khan bereits vorläufig suspendiert worden. Der Betreiber der Untertagedeponie Teutschenthal ist insolvent. Das berichtet die Mitteldeutsche Zeitung und beruft sich auf den Insolvenzverwalter. Der Betrieb laufe zunächst weiter. Die Löhne der rund 100 Beschäftigten seien für die kommenden 3 Monate durch das Insolvenzgeld gesichert. Dem Bericht zufolge müsste das Land die Sicherung und Stilllegung der Grube übernehmen, wenn der Betreiber ausfallen sollte. In dem ehemaligen Salzbergwerk werden Industrieabfälle gelagert. US-Präsident Donald Trump hat der EU wegen einer Wettbewerbsstrafe gegen den Google-Konzern mit Vergeltung gedroht. Trump erklärte, weil die EU amerikanische Unternehmen ausraube, müsse sie jetzt mit zusätzlichen Zöllen rechnen. Sie werde einen sehr hohen Preis zahlen müssen. Die Europäische Union hatte gegen den Google-Konzern eine Rekordstrafe von 890 Millionen Euro verhängt. Nach Ansicht der EU-Kommission hat das Unternehmen mit seiner Suchmaschine und dem App-Marktplatz Google Play Wettbewerbsregeln verletzt und die Konkurrenz benachteiligt. Die SPD hat der Union nach dem Umbau des Regierungsteams eine verlässliche Zusammenarbeit zugesichert. SPD-Generalsekretär Tim Klüssendorf wünschte den neuen Ministern einen guten Start. Oppositionspolitiker von Grünen und Linken kritisierten das Vorgehen von Kanzler Friedrich Merz hingegen als unprofessionell. Merz hatte am Morgen angekündigt, dass die bisherige Gesundheitsministerin Nina Wagen künftig das Kanzleramt leiten wird. Das Gesundheitsressort übernimmt der bisherige CDU-Generalsekretär Carsten Linnemann. Medienberichten zufolge könnte auch Verkehrsminister Patrick Schnieder abgelöst werden. Im Raum Gentin im Jerichoer Land ermittelt die Polizei wegen 2 mutmaßlichen Brandstiftungen. In beiden Fällen standen gestern Waldflächen in Flammen. Die Feuerwehren waren mit über 90 Kameraden im Einsatz, um die Brände zu löschen. Wie hoch der Sachschaden ist, wird noch ermittelt. Das waren die Nachrichten. Das Wetter. In der Nacht leicht bewölkt oder klar und trocken. Tiefstwerte 13 bis 7 Grad. Morgen viel Sonne, vorübergehend ein paar meist lockere Quell- und Schleierwolken, trocken. Die Höchstwerte 26 bis 30 Grad, schwacher bis mäßiger Südwestwind. Am Sonntag zum Teil noch länger heiter, von Nordwesten her Wolken vereinzelt, später von der Altmark Schauergewitter, Höchstwerte bis 30 Grad. Die Zeit 22.03 Uhr.
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3: Vorsicht im Saale-Oller-Kreis. Zwischen Herschdorf und Tranroda sind Kühe auf der Fahrbahn. A2 Richtung Berlin. Zwischen Thesen und Wollin 6 Kilometer Stau an einer Baustelle. A38 Richtung Göttingen. Zwischen Merseburg Süd und Merseburg Nord Behinderungen nach einem Unfall. B2 Leipzig-Gera. Zwischen Löbschütz und Rüssen-Kleinstockwitz Behinderungen wegen Bergungsarbeiten. In Nünchritz ist die Meißner Straße. In Höhe Justus von Liebigstraße wegen eines Feuerwehreinsatzes gesperrt.
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4: Freitagabend mit Markus Barsch. Hallo, schön, dass ihr da seid. Machen wir gleich erstmal ein Quiz.
5: Oh ja,
4: ich hab nur eins.
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Pop, eure Abendshow. Es ist 22.10 Uhr am Freitagabend. Wir hoffen, es geht allen gut. Wir wollen ein spontanes Schnellstquiz mit euch machen. Wollen euch was schenken? Natürlich nicht. Müsste ich das sauer verdienen in unseren sehr, sehr schweren Quiz. Da fällt mir ein, ich glaube, ich muss da was einbauen ins nächste Quiz. Guck mal, der allwissende Abendschokoländer hat mich gerade darüber aufgeklärt, dass heute Emilia Earhart Geburtstag hätte. Sie würde 129. 24. Juli 1897 ist Emilia Earhart geboren. Eine amerikanische Flugpionierin mit ganz vielen Rekorden. Zum Beispiel flog sie als erste Frau 1932 alleine über den Atlantik. Wenn ihr mal Zeit und Muße habt, dann lest mal den Wikipedia-Artikel zu Emilia Earhart. Ne? Das liest sich wie ein Krimi. Sie ist mit 39 Jahren abgestürzt. Und zwar beim Versuch einer Weltumrundung. Sie mit dem Flugzeug irgendwo verschollen. Da gibt es Theorien, was da passiert sein könnte. Es stellen sich einem die Härchen auf. Es ist sehr, sehr spannend zu lesen. Der Wikipedia-Eintrag von Emilia Earhart, die heute 129 Jahre alt würde. Eine Fliegerin. Komm, wir machen das spontane Fliegerei-Schnellstquiz. Wenn ihr schon mal ein Flugzeug gesehen habt, hey, dann seid ihr richtig. 07221 2011 07. Es gibt viele, die sagen, Baschi, sag nicht immer die Nummer so schnell. Es gibt ja Leute, die zum ersten Mal das Radio anmachen oder so, und dann geht die Nummer so schnell. Bloß weil wir die seit vielen Jahren kennen und benutzen, ne, heißt ja nicht, dass alle sich so schnell merken können. 07221 2011. Wenn ihr zum Beispiel wisst, dass Flugzeuge ganz oft ein Strahltriebwerk dran haben, damit sie vorwärts kommen, oder einen Propeller, dann seid ihr richtig. Das spontane Fliegerei-Schnellstquiz. Wir verneigen uns vor Emilia Earhart und spielen das spontane Fliegerei-Schnellstquiz. 07221 2011. Nach Nico Santos geht's los.

0: Part 2, Nico Santos. In eurer Abendshow. Hallo Deutschland, schön, dass ihr da seid. Die gemeinsame Abendshow in der ARD von Bremen 4, HR3, MDR Jump, NDR 2, RBB 888, SR 1 und WDR 2. Produziert für euch jetzt mit einem spontanen Schnellstquiz von SWR 3. Und das spielen wir jetzt zusammen mit Philipp aus Hessen, aus Löhnberg. Hallo Philipp.
1: Hallo.
0: Da bist du.
1: Hallo Markus.
0: Na?
1: Mit C, nicht
0: was,
1: mit K.
0: Was, mit C, nicht mit K, das stimmt. Philipp, was bist du noch unterwegs um 9:45? Ist schon dunkel?
1: Junge. Ja, wir waren gerade ein bisschen bei Burger King was essen und jetzt geht's eigentlich nach Hause.
0: Sehr gesund. Wer lacht da? Wer ist das?
1: Ja, eine Freundin von mir, sitzt neben dran.
0: Alles klar. Kann die das auch mithören? Könnt ihr zusammenraten?
1: Wir können zusammenraten, denke ich, ja.
0: Das ist super. Heute vor 129 Jahren ist Amelia Earhart geboren, eine amerikanische Flugpionierin, die hat sagenhafte Sachen gemacht. Zum Beispiel ist sie als erste Frau über den Atlantik geflogen. Das haben nicht viele gemacht. Philipp, ganz kurz, du hast mir erzählt, du willst auch gerne, müsst einen Pilotenschein machen, klein erstmal, ne?
1: Genau.
0: Das ist
1: so
0: super.
1: Für Segelflugzeuge, aber jetzt nicht so einen großen Airbus, irgendwas Kleines.
0: Ja, wart's mal ab, wenn du da Blut leckst oder so in deinem Segelflieger, dann geht's vielleicht weiter.
1: Muss man mal schauen, ne?
0: Wir schauen einfach mal. Meld dich bitte bei uns dann. Da kannst du uns mitnehmen oben. Dann können wir es mal von oben angucken. Ja, alles.
1: Jawohl.
0: Philipp, wie heißt die Freundin?
1: Die Finja heißt die Freundin.
0: Finja. Philipp und Finja. Die erste Frage für euch. Also den Weg in die heutige Fliegerei geebnet, ne? Also dass da ein Flugzeug ist, das man steuern kann und das ein Motor vorne dran hat. Das haben die amerikanischen Brüder Wright, Wilbur und Orville im frühen 20. Jahrhundert, die haben das Fliegen quasi besser gemacht, als es vorher war. Aber ein deutscher Luftfahrtpionier, der hat die beiden Brüder inspiriert, sich das mit dem Fliegen mal genauer anzugucken. Wer war dieser deutsche Luftfahrtpionier? A. Ocelot Lilienthal oder B. Daniel Düsentrieb aus Duisburg oder C. Otto Lilienthal?
1: Ja, muss ich jetzt ganz doll überlegen.
0: Ja.
1: Ich frage auch mal die Freundin gerade.
0: Bitte, Finja, gib auch du dir Mühe. Finja.
1: Ja, wir sind jetzt am Überlegen zwischen Daniel Düsentrieb und Daniel Düsentrieb.
0: Ja, okay. Wirklich? Nee, was?
1: C. Ich würde dann mal beantworten.
0: Ja.
1: Ja, der A, der Otto.
0: Otto Lilienthal ist richtig. A war der Ocelot Lilienthal. Das war der Schwager von Otto. Das ist richtig.
1: Ja.
0: Otto Lilienthal. Der ist 1896 ist der abgestürzt mit seinem Fluggerät. Ne? Aber das haben die amerikanischen Brüder gelesen in der Zeitung. Das ging ja um die Welt, dass der geflogen ist, der Otto Lilienthal zum ersten Mal. Der ist der erste Mensch, der erfolgreich wiederholbare Flüge mit seinem Gleitflugzeug, noch ohne Motor, gemacht hat. Ne? Und da haben die Brüder Wright gedacht, das könnte man wahrscheinlich irgendwie, das könnte man nochmal, das müssen wir uns nochmal angucken, weil viele sagten ja, der Mensch kann nicht fliegen. Hört mal auf mit dem Scheiß. Jetzt wird's ernst, Freunde. Was funken die Leute, die fliegen oder zum Beispiel auch Schiff fahren, die funken das auch, wenn sie in allergrößte Not geraten? Was funken die für ein Wort? Was sagen die in ihr Funkgerät, wenn man das auf Deutsch übersetzen würde? A. Juniwoche. B. Juli-Sommer. Was gibt's denn da zu lachen? C. Mai-Tag. Also Juniwoche oder Juli-Sommer oder eventuell Mai-Tag.
1: Ich wollte die Witze selbst bringen, hab sie vorweggenommen.
0: Entschuldigung.
1: Das ist der sogenannte Mai-Tag.
0: Das ist Mayday, ganz genau. Aus dem Französischen ist das, kommt es von Mayday, M-Aidez. Helft mir.
1: Oh.
0: Mayday. Helft mir. Ja. Mayday. Ja, Mensch, Philipp, du bist wahrscheinlich, jetzt lachst du über die Frage, weil du das bestimmt weißt. Das weiß ja jemand, der fliegen möchte, wie du. Was machst du, wenn du mit deinem Flugzeug mal ein Looping fliegen willst? A. Du ladst mit dem linken Fuß voll ins Seitenruder. B. Du drehst dein Steuerhorn, also das Lenkrad im Flugzeug, ne? Oder dass du den Steuerknüppel vielleicht, wenn du einen hast, ganz nach links, ist wichtig, nach links. Oder C. Du ziehst deinen Steuerknüppel oder dein Steuerhorn an dich ran. Für ein Looping.
1: Oh, also so für ein Looping einmal um die eigene Achse oder so richtig?
0: Ja, um welche denn? Ganz genau. Ja, ein Looping. Du willst ein Looping machen.

0: Eine Runde Segelflug, Kunstflug, macht total Spaß. Man wird verrückt. Das Achterbahn ist dagegen echt nix. Philipp, wir schenken dir was. Grüße nach Hessen, bleib dran.
1: Alles klar, danke.
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Hier ist Pop, eure Abendshow, kurz vor halb elf. Wollt euch noch was Neues zeigen? Nämlich was Neues von Carly Rae Jepsen. Carly Rae Jepsen, das ist ja die Frau, die verantwortlich ist für einen der aller klebrigsten Ohrwürmer. Also im Sinne von, geht nie wieder aus dem Ohr raus. Der ganzen Welt aus den Nullern. Call Me Maybe. Call Me Maybe ist einer der aller erfolgreichsten Songs aus den 2010er. Das waren nicht die Nuller, das waren die Zehner. Die Zehnerjahre, Wahnsinn. Unfassbare Streams, Trilliarden Streams bis heute. Carly Rae Jepsen, Call Me Maybe. Jetzt gibt es einen neuen Song von ihr, den wir euch mal zeigen wollen. Es gab zwischendurch noch andere Songs von ihr, haben euch auch gezeigt, aber die wurden nicht so richtig Hits. Hier ist After All, Carly Rae Jepsen, neue Abendshow.

0: Cool. Carly Rae Jepsen, After All, neu in eurer Abendshow. Video mal angucken. Da ist so die Party's over, ne? Das war eine große Party. Sie läuft so leicht pastellmäßig durch die Bude und da liegen überall noch die Sachen rum. Party's over. Der Zirkus hat die Stadt verlassen.
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2: Heute Nacht zeigt sich der Himmel in Deutschland klar. Im Norden ist es vor allem Richtung Küsten wolkiger. Im nördlichen Schleswig-Holstein ist etwas Regen möglich. Morgen ist es oft sonnig. Im Norden gibt es neben häufigem Sonnenschein mitunter kompaktere Wolken. Nur vereinzelt fallen ein paar Tropfen. Gegen Abend kann es ganz im Süden lokale Schauer oder Gewitter geben. Die Höchstwerte liegen bei 21 bis 33 Grad.
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3: Vorsicht im Erzgebirgskreis. Zwischen Zwönitz und Stolberg liegt ein totes Reh auf der Fahrbahn. A2 Richtung Berlin. Zwischen Thesen und Wollin 6 Kilometer Stau an einer Baustelle. Die A72 Richtung Leipzig ist am Kreuz Chemnitz wegen Sanierungsarbeiten bis voraussichtlich Mittwochnacht gesperrt. Die Überfahrt von der A72 Richtung Leipzig auf die A4 Richtung Frankfurt ist ebenfalls gesperrt. Die Umleitung erfolgt jeweils über die A4 Anschlussstelle Chemnitz Mitte. In Nünchritz ist die Meißner Straße in Höhe Justus von Liebigstraße wegen eines Feuerwehreinsatzes gesperrt.
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Küss mich und dann falle ich vielleicht tot um. Es wäre möglich, dass das so ist. Alias Pop, eure Abendshow. Gerade Olivia Rodrigo. Drop Dead. Wir haben heute mal erzählt, dass heute nicht nur der Tag der Freude ist, was schön ist. Wir hoffen, ihr hattet Freude heute oder habt sie noch. Zweitens, heute ist auch der Tag des alten Witzes oder des Flachwitzes. Es hört nicht auf, wir haben das mal eben erzählt, schon kommen tausende von Flachwitzen. Hier eine neue Runde Flachwitze oder alte Witze. Sandra schickt uns mit lieben Grüßen den Flachwitz vom Sohn Tom. Was genau, das gefällt mir auch, was genau wird hier geschrieben, was genau ist gelb, steht vor dem Baum, kommt aber nicht hoch? Das Postauto. Der ist gut. Das ist sehr schön. Wie heißt ein Bumerang, der nicht zurückkommt? Von Carsten. Stock. Wie heißt der Bumerang, der nicht zurückkommt? Stock. Sehr schön. Was Olli fragt, was machst du mit einer kaputten Kaffeemaschine? Mit einer kaputten Kaffeemaschine machst du natürlich Cappuccino. Es wird immer schlimmer. Letzter. Joachim Birkenhainer. Hallo Baschi. Kennst du eine Wurstsorte mit U? Nee? Aufschnitt.

0: Der Tag des Flachwitzes. Ich kann nichts dafür, es hört nicht auf. Aber jetzt ist mal Schluss, letzte Runde, okay? Weil es hat auch irgendwann sein Ende. Nicht nur die Wurst und so. Noch ein Flachwitz zum Tag des Flachwitzes. Heute ist der Tag des alten Witzes, des flachen Witzes. Her damit, Jens Bruchmann aus Paderborn. Hallo, liebes Flachwitz-Team. Was ist weiß und hat 21 Hälse? Ein Schwan mit einem Kasten Bier auf dem Rücken. Na klar. Michael aus dem Ahrtal, mein Lieblingsflachwitz. Zwei Kannibalen sitzen am Feuer und essen einen Clown, sagt der eine von beiden. Der schmeckt aber komisch. Hier ist noch Jörg Hohrenkamp. Was ist rot und schlecht für die Zähne? Ein Ziegelstein. Ja. Lukas aus Gummersbach. Wo sind Elefanten heimisch? Na klar, in Rüsselsheim. Und ganz viele von euch schreiben, Barschi, wann kommt endlich, apropos Flachwitz, ich kann gar nicht durchklicken, so viele Mails sind es, wann kommt eigentlich der Umberto-Witz zum Thema Flachwitz? Ja, jetzt.
1: Ja, bitte?
2: Mein Name ist Umberto.
1: Ja, und?
2: Ich bin hier, um Ihre Tochter flach zu legen.
1: Um was bitte?
2: Umberto!
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0: Schnell Sienna Spiral. Material Lover. In eurer Abendshow.

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1: Um 23 Uhr mit Ramin Movasakian. Der Waldbrand an der französischen Atlantikküste gerät immer weiter außer Kontrolle. Laut Innenminister Nunez mussten bereits 110.000 Menschen ihre Wohnungen verlassen und in Sicherheit gebracht werden. Aus unserer Nachrichtenredaktion berichtet Leo Eder.
2: 80 Gebäude und ein Campingplatz sind durch das Feuer zerstört worden, wie Innenminister Nunez mitteilte. Da der Wind gedreht hat, nähern sich die Flammen langsam Bordeaux. Die Stadt sei aber momentan nicht unmittelbar bedroht, heißt es. Allerdings ist am Abend der dortige Flughafen wegen dichten Rauchs gesperrt worden. Etwa 14.000 Hektar Vegetation sind inzwischen niedergebrannt, eine Fläche größer als Paris. Die EU hat inzwischen mehrere Löschflugzeuge und Hubschrauber in die betroffene Region entsandt. Seit dem Abend berät die Regierung in einer Krisensitzung über das weitere Vorgehen.
1: Der neue Unionsfraktionschef Frei hat die Kabinettsumbildung von Kanzler Merz verteidigt, trotz der Unsicherheit über die Nachfolge von Verkehrsminister Schnieder. Das, was jetzt vorgefallen sei, könne passieren. Auch in der Spitzenpolitik könne man Pech haben, so Frei. Verkehrsminister Schnieder hatte am Morgen eine SMS an mehrere Bundestagsabgeordnete verschickt und erklärt, Merz werde ihn als Minister entlassen. Dazu kam es jedoch nicht, da der gewünschte Nachfolger, CDU-Finanzexperte Günzler, abgelehnt hat. Der britische Jurist Karim Khan ist nicht mehr länger Chefankläger des Internationalen Strafgerichtshofs. Die Vertragsstaaten haben den 56-Jährigen in einer Sondersitzung abgesetzt. Hintergrund sind Vorwürfe des sexuellen Missbrauchs. Aus New York berichtet Martin Ganzelmeier.
3: Eine Untersuchungskommission der Vereinten Nationen kam zum Ergebnis, dass Khan sexuellen Kontakt zu seiner Mitarbeiterin hatte, der nicht einvernehmlich war. Der 56-jährige Chefankläger hat die Vorwürfe stets abgestritten. Der Brite Khan war seit 2021 Chefankläger und hatte einen Haftbefehl gegen Israels Präsident Netanyahu beantragt, wegen mutmaßlicher Verbrechen im Gazakrieg. Das Aus für Khan hat jedoch keine Auswirkung auf diesen Haftbefehl.
1: In den USA gibt es einen neuen Höchststand bei Masernfällen. Laut Gesundheitsbehörde CDC wurden seit Jahresbeginn landesweit 2318 Erkrankte registriert. Das sind jetzt schon fast 30 mehr als im gesamten vergangenen Jahr. Und das galt als schlimmstes Masernjahr seit 3 Jahrzehnten. Das Wetter für Deutschland. In der Nacht ist es im Norden bedeckt, ansonsten sternenklar, die Tiefstwerte 16 bis 7 Grad. Morgen bleibt es im Norden oft grau, vereinzelt mit Schauern. Im restlichen Land dagegen viel Sonnenschein bei Temperaturen von maximal 21 bis 33 Grad. Am Sonntag gibt es im Norden und Westen immer wieder Schauer und Gewitter, sonst meist sonnig bei 20 bis 31 Grad. Die Zeit gleich 23.03 Uhr.
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5: Vorsicht im Saale-Oller-Kreis. Zwischen Herschdorf und Tranroda sind Kühe auf der Fahrbahn. A2 Richtung Berlin. Zwischen Thesen und Wollin 6 Kilometer Stau an einer Baustelle. Die A4 Frankfurt-Dresden ist zwischen Bad Hersfeld und Friedewald in beiden Richtungen wegen Brückenarbeiten bis ca. 5 Uhr gesperrt. A4 Dresden-Frankfurt. Zwischen Hohenstein-Ernsthal und Glauchau-West wird in Richtung Frankfurt bis Dezember die Fahrbahn erneuert. Der gesamte Verkehr wird mit je 2 Fahrspuren pro Richtung auf der Richtungsfahrbahn Dresden geführt. Dadurch ist in Richtung Frankfurt die Anschlussstelle Glauchau-Ost bis Ende Oktober gesperrt.
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6: Am Freitagabend mit Markus Barsch. Hallo, schön, dass ihr da seid. Freitag ist neuer Musiktag. Heute auch neu erschienen, das neue Album von Tyler aus Südafrika. Das gucken wir uns gleich mal ein bisschen näher an.
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Hallo Deutschland, hier ist Pop. Eure Abendshow am Freitagabend, wenn ihr zufällig das Eröffnungsspiel der Fußball-Weltmeisterschaft neulich zwischen Mexiko und Südafrika im Aztekenstadion in Mexico City angeguckt habt, dann, und da ein bisschen früher eingeschaltet habt vielleicht, bevor ihr da anpfiff war, da sang diese Frau, um die es jetzt geht, die Nationalhymne Südafrikas, hier,

Tolle Stimme, man kriegt schon wieder Gänsehaut. Das ist Tyler, 24 Jahre alt, aus Johannesburg, ne? Der größte weibliche Pop-Export, den Südafrika hat, mit mittlerweile Millionen Followern und Milliarden, Trilliarden, Fantastilliarden Streams. Ihr erstes Album, Tylers erstes Album, 2024 kam das, das hieß einfach auch nur Tyler. Es war auch in Deutschland in den Charts, da kennt man eventuell noch das hier von. Warte mal, Water.

Push to Start. Da hat sie auch einen Grammy für bekommen, für diese Single Push to Start, in der Kategorie Best African Music Performance. Ne? Diese Kategorie ist zufälligerweise erst 2024 geschaffen worden. Die Kategorie Best African Music Performance, als Tylers Debütalbum rauskam, hat sie auch gleich einen Grammy gekriegt. Wahrscheinlich ist die Kategorie extra für Tyler erfunden worden. Könnte man jetzt mutmaßen. Jetzt gibt es ein neues Album von Tyler, heute erschienen. Es heißt A-Pop. A-Sternchen-Pop. Da haut sie gleich stolz und zu Recht den Stempel drauf, was sie macht, nämlich African Pop. Sie mischt eben den Pop mit afrikanischen Elementen, mit afrikanischen Sounds und Rhythmen. Das hört man auch gut in der Single, in der aktuellen Single vom neuen Album, die sie zusammen mit Sarah Larsson aus Schweden gemacht hat. Ne? She Did It Again, Tyler vom brandneuen Album A-Pop in der Abendshow.

Taylor, warte mal gerade bitte. Hier kommt noch was aus dem Verkehrszentrum. Vorsicht bitte in beiden Richtungen auf der A7 Hannover-Hamburg. Zwischen Hamburg-Hausbruch und Waltershof. Da sind Personen auf der Fahrbahn. Vorsichtig sein bitte. Und gut und sicher und bald ankommen.

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6: Heute Nacht zeigt sich der Himmel in Deutschland klar. Im Norden ist es vor allem Richtung küstenwolkiger. Im nördlichen Schleswig-Holstein ist etwas Regen möglich. Morgen ist es oft sonnig. Im Norden gibt es neben häufigem Sonnenschein mitunter kompaktere Wolken. Am Nachmittag wird es auch in Teilen Süddeutschlands wolkiger. Gegen Abend kann es ganz im Süden lokale Schauer oder Gewitter geben. Die Höchstwerte liegen bei 21 bis 33 Grad.
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7: Vorsicht bitte auf der A14 Halle Richtung Magdeburg. Zwischen Schönebeck und Magdeburg-Reform fährt ein Fahrradfahrer. Vorsicht im Saale-Oller-Kreis. Zwischen Herschdorf und Tranroda sind Kühe auf der Fahrbahn. A2 Richtung Berlin. Zwischen Thesen und Wollin 6 Kilometer Stau an einer Baustelle. Die A4 Frankfurt-Dresden ist zwischen Bad Hersfeld und Friedewald in beiden Richtungen wegen Brückenarbeiten bis ca. 5 Uhr gesperrt. Die A72 Richtung Leipzig ist am Kreuz Chemnitz wegen Sanierungsarbeiten bis voraussichtlich Mittwochnacht gesperrt. Die Überfahrt von der A72 Richtung Leipzig auf die A4 Richtung Frankfurt ist ebenfalls gesperrt. Die Umleitung erfolgt jeweils über die A4 Anschlussstelle Chemnitz Mitte.
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0: Jetzt kommt wieder das Klavier. Oh. The Bowser. Grüße nach Finnland, Magnetic. Hier ist eure Abend.

0: Ich denke, seit der Song draußen ist, anderthalb Jahre oder was drauf rum, wo das her ist. Er hat es irgendwo her gemopst. Diese Akkorde und dieses...
1: Wenn ihr es wisst, sagt mir Bescheid, bitte.
0: 07221 2011. Gerne Bescheid. Das ist dieses Streicher und so, dieses Synthi-Streicher und dieses... Egal. Hey Deutschland, ihr habt noch nicht gelacht heute. Das darf doch nicht wahr sein. Dafür habt ihr doch uns, eure Abendshow. Jetzt Simon Stäblein. Fleiß Simon zahlt sich halt aus. 14 Jahre lang ist er schon unterwegs, ganz klein angefangen. Und jetzt ist Simon Stäblein einer der besten Comedians Deutschlands. Der ist ja dabei bei dieser gleichnamigen Mixshow, ne, die besten Comedians Deutschlands. Und ist aber auch überall immer solo unterwegs stattdessen. Klassisch verreisen, da hat er gar keine Zeit für.
2: Ich habe auch gemerkt, so dass das Verreisen auch, ich bin jetzt 38 und ich will eigentlich gar nicht mehr so viel verreisen. Ist anstrengend auch. Wisst ihr, was mit 38 auch cool ist? Sitzen. So, ich muss irgendwie habe ich nicht mehr das Gefühl, ich muss die ganze Zeit irgendwo hin. So, ich kann doch auch einfach mal eine Doku über Italien gucken. Also, wenn ich verreise, dann will ich es richtig machen und nicht diese Billigreise, wo du dann in so einem Ryanair-Flugzeug nach 7 Stunden völlig dehydriert von so einer Frau gefragt bist: Wollen Sie einen Rubbel los? Und ich so: Nee. Nee, ich hätte gern meine Würde zurück, wenn ich ehrlich sein soll. Wenn man arm verreist, ey. Und die machen es einem auch nicht einfach, ne? Warum müssen wir alle im Flugzeug einmal durch die Business Class durchlaufen? Warum muss ich so einem Fettsack dabei zuschauen, wie er per Knopfdruck in die Liegeposition fährt und sich so einen Trüffelcracker reinschmeißt und mich anschaut und sich denkt: Du Loser. Und dann musst du hin in diesen Geflügeltransporter rein, weißt du? Und nach 5 Stunden dein Essen aus so einer Aluschale rauspicken, weil du gar keinen Platz hast, deine Hände einzusetzen. Ist doch absolut unwürdig. Für mich ist Urlaub auch einfach nur hinlegen und fressen. Bisschen Sport vielleicht, aber sonst will ich nichts machen. Wenn Leute mal kommen, wir wollen einen Abenteuerurlaub machen. Ich so, ich will liegen und keinen Tetanus. Können wir einfach nur irgendwo sein. Wir können doch mal fremde Kulturen kennenlernen. Ich so, wenn ich fremde Kulturen kennenlernen will, gehe ich bei mir in Penny. Also ich muss.
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Mach sie gleich. Warte. Pink, ist es schon gleich 12? Was popft denn hier noch für ein Posting auf, wie ein Pilz aus dem Boden in unseren Lieblings-Sozial-O-Netzwerken? Hier, Bazilla postet, ich dachte als Kind auch, nichts demütigt mehr als Bundesjugendspiele. Aber jetzt schaut mir der Hund dabei zu, wie ich seine Kacke eintüte. Ich muss auch noch Hundekacke eintüten. Das war Pop die Abendshow mit Markus Barsch. Gleich ist Anno Wilhelm hier für euch in der Popnacht. Habt eine schöne.

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1: Um 0 Uhr mit Klaus Regineck. Der Waldbrand an der französischen Atlantikküste ist außer Kontrolle. Laut Innenminister Nunez mussten schon rund 110.000 Menschen ihre Wohnungen verlassen und in Sicherheit gebracht werden. Aus der Nachrichtenredaktion dazu Leo Eder.
2: 80 Gebäude und ein Campingplatz sind durch das Feuer zerstört worden, wie Innenminister Nunez mitteilte. Da der Wind gedreht hat, nähern sich die Flammen langsam Bordeaux. Die Stadt sei aber momentan nicht unmittelbar bedroht, heißt es. Allerdings ist am Abend der dortige Flughafen wegen dichten Rauchs gesperrt worden. Etwa 14.000 Hektar Vegetation sind inzwischen niedergebrannt, eine Fläche größer als Paris. Die EU hat inzwischen mehrere Löschflugzeuge und Hubschrauber in die betroffene Region entsandt.
1: Die französische Regierung hat sich am Abend zu einer Krisensitzung getroffen. Thema war das weitere Vorgehen. Auch in Spanien verschärft sich die Lage rund um die Hauptstadt Madrid. Der zuständige Leiter des Katastrophenschutzes meinte, das dortige Feuer sei im Moment nicht zu löschen. Mehrere 10.000 Menschen wurden dort inzwischen in Sicherheit gebracht, darunter auch 5.000 Urlauber. Nach den Problemen beim Austausch von Ministern hat der designierte Unionsfraktionschef Frei Bundeskanzler Merz verteidigt. Merz hat offenbar vor, Verkehrsminister Schnieder zu entlassen und hat ihn nach dessen Angaben auch schon darüber informiert. Ein möglicher Nachfolger, auf den Merz gesetzt hatte, hatte dem Kanzler aber abgesagt. Frei meinte dazu auf einer Veranstaltung in Stuttgart, auch in der Politik könne man Pech haben. Bei der Tour de France hat Tadej Pogačar aus Slowenien die 19. Etappe gewonnen. Sein 5. Etappensieg bei der diesjährigen Tour. Nach 128 Kilometern erreichte er als erster den Skiort Alpe d'Huez. Details von ARD-Sportreporter Holger Gerska.
3: Am Fuße des Schlussanstiegs lag der Slowene noch über 3 Minuten hinter einer Ausreißergruppe zurück. Er attackierte dann 13 Kilometer vor dem Ziel und gewann letztlich sogar alleine. Er hatte einen kleinen Vorsprung auf den Besten aus der Ausreißergruppe, auf den kleinen Franzosen Lenny Martinez. Dritter wurde Richard Carapaz aus Ecuador. Damit ist Tadej Pogačar, der Tour de France Gesamtsieg, kaum noch zu nehmen, denn er liegt über 7 Minuten vor dem zweitplatzierten Remco Evenepoel. Der Kapitän der deutschen Red Bull-Mannschaft zeigte aber auch eine starke Leistung und war deutlich besser im Klettern als seine Rivalen um Platz 2 und 3.
1: Und als bester Deutscher kam Felix Engelhardt auf Platz 46 ins Ziel. Das Wetter in Deutschland. Nachts ziehen in Norddeutschland Wolkenfelder durch, sonst ist es meist klar, die Tiefstwerte 16 bis 7 Grad. Am Tag im Norden und Nordwesten wechselnd bewölkt, sonst sonnig. Im Südwesten und am Alpenrand sind gegen Abend Gewitter möglich. Maximal 21 bis 33 Grad. Die Zeit 0 Uhr 3.
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5: Vorsicht bitte auf der A2 Berlin Richtung Hannover. Zwischen Lehrte und Kreuz Hannover Ost befindet sich eine ungesicherte Unfallstelle. Vorsicht bitte auf der A2 Hannover Richtung Berlin. Zwischen Cäsar und Woldin befindet sich eine ungesicherte Unfallstelle. Vorsicht im Saale-Oller-Kreis. Zwischen Herschdorf und Tranroda sind Kühe auf der Fahrbahn. Die A4 Frankfurt-Dresden ist zwischen Bad Hersfeld und Friedewald in beiden Richtungen wegen Brückenarbeiten bis ca. 5 Uhr gesperrt.
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6: Mit Anno Wilhelm. Hallo, schön, dass ihr dabei seid. Wir sitzen im Popnacht. Sammeltaxi, sammeln ein die kleinen Geschichten eurer Nacht. Was erlebt ihr? Seid ihr mit dem Fahrrad durch die Nacht gefahren? So habe ich es gemacht. Es war grandios. Habt ihr mal wieder so richtig gelacht, weil ihr einen guten Witz gehört habt? Habt ihr einen Menschen getroffen, der euch besonders berührt? Gerne hier Bescheid sagen. 07221 2011 per WhatsApp oder anrufen. Gleiche Nummer 07221 2011. Und in der Musik schimmert noch ein bisschen Fußball-WM durch. Hier sind Shakira und Burna Boy.
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Katy Perry in der Popnacht am Samstag. Wir kommen zu der großen Frage, kann man eigentlich einem anderen Menschen seriös versprechen, ihn bis ans Ende zu lieben? Wenn man das sagt, und es gibt ja viele Menschen, die das sagen, zum Beispiel bei einer Hochzeit, dann fühlt man das ja hoffentlich auch. Aber das Leben, das wissen wir alle, nimmt ja doch die ein oder andere Steilkurve. Dinge verändern sich, Menschen verändern sich und dann verändert es vielleicht auch die Liebe. Und kann man dieses Versprechen wirklich seriös geben? In seinem neuen Hit On My Soul, auf meine Seele, riskiert es Bruno Mars, da singt er, wir gehören zusammen und Liebe ist so schwer zu finden, dein Herz brechen, das würde ich niemals, eher würde ich sterben. Das Versprechen lebenslanger Liebe. Funky, Bruno Mars, On My Soul, neu in der Popnacht.

0: Hier ist die Popnacht. Am Samstag, wir sitzen im Popnacht. Sammeltaxi, sammeln ein die kleinen Geschichten eurer Nacht. Was erlebt ihr? Ich sag mal so, es treffen sich zwei unterschiedliche Schulen. Die eine, zu einem gehört Jan aus Berlin, der ist eher die Schule Kalorienaufbau. Dem geht's gut, der lässt sich richtig gut gehen in dieser Nacht und heute tagsüber.
1: Ich habe heute ein schönes Schild auf dem Balkon, schönes Wetter. Und die Sonne ein bisschen bräunen lassen, Cocktail getrunken, gute Essen.
0: Ja, klingt wirklich sehr gechillt. Jan aus Berlin. Das ist also die Kategorie Kalorienaufbau. Und Tarek aus Mülheim an der Ruhr, der ist die andere Schule, der ist Kalorienabbau. Der war im Gym gerade eben, 1,5 Stunden lang. Sein Programm heute, und das war ihm ganz wichtig, Schulter, Nacken, Bizeps. Hier ist die Popnacht.

Ich habe hier gerade eben in der Popnacht erzählt von Tarek aus Mülheim an der Ruhr. Der war am Abend heute im Gym 1,5 Stunden lang, hat heute trainiert Schultern, Nacken und Bizeps. Jetzt schreibt hier Lars aus Dorsten, Stammkraft in der Popnacht. Er hat ein ähnliches Programm gehabt, auch Schulter und Nacken, aber zusätzlich noch Bauch. Bei ihm allerdings auf dem Grill.

0: halb eins.
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2: Heute ist es in Deutschland oft sonnig. Im Norden gibt es neben Sonnenschein mitunter kompaktere Wolken. Nur vereinzelt fallen ein paar Tropfen. Gegen Abend kann es ganz im Süden lokale Schauer oder Gewitter geben. Die Höchstwerte liegen bei 21 bis 33 Grad. Morgen zunächst in einem Streifen vom Südwesten bis in den Osten noch Sonne. Sonst wechselhaft mit dichten Wolken und vor allem in der Nordwesthälfte sowie südlich der Donau zum Teil kräftige Schauer oder Gewitter.
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3: Vorsicht bitte auf der A9 Nürnberg Richtung Halle-Leipzig. Zwischen Bad Klosterlausnitz und Eisenberg liegen Steine. Die A2 Berlin Richtung Hannover ist zwischen Lehrte und Kreuz Hannover Ost nach einem Unfall gesperrt. Die A4 Frankfurt-Dresden ist zwischen Bad Hersfeld und Friedewald in beiden Richtungen wegen Brückenarbeiten bis ca. 5 Uhr gesperrt. A4 Dresden-Frankfurt. Zwischen Hohenstein-Ernsthal und Glauchau-West wird in Richtung Frankfurt bis Dezember die Fahrbahn erneuert. Der gesamte Verkehr wird mit je 2 Fahrspuren pro Richtung auf der Richtungsfahrbahn Dresden geführt. Dadurch ist in Richtung Frankfurt die Anschlussstelle Glauchau-Ost bis Ende Oktober gesperrt.
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0: Hier ist die Popnacht am frühen Samstag mit Anno Wilhelm und mit Tempa City.

ist die Popnacht. Am Samstag wollen wir ein bisschen spielen. Ja, das machen wir. Ihr könnt auch was gewinnen in der Popnacht. Wir spielen ein kleines Quiz rund um Alpe d'Huez. Alpe d'Huez, das ist der Schicksalsberg bei der Tour de France. Die Tour de France endet morgen, Sonntag, in Paris. Und jetzt kurz vor knapp fahren die nochmal diesen krassen Berg da hoch. Und zwar zweimal aus verschiedenen Richtungen. Gestern sind sie die klassische Strecke gefahren. Das sind diese 21 Serpentinen, die man sich da so hochwindet auf diesem Berg. Und heute fahren sie aus einer anderen Richtung hoch. Also Alpe d'Huez spielt eine große Rolle bei der Tour de France. Und darum geht's bei unserem kleinen Quiz. Ihr braucht keine Radsportexpertinnen oder Experten zu sein. Ihr müsst noch nicht da hochgefahren sein nach Alpe d'Huez. Ihr könnt auf jeden Fall trotzdem mitspielen, denn es gibt Auswahlmöglichkeiten. Sowas Verrücktes. Aber anrufen müsstet ihr oder eine WhatsApp schicken. 07221 2011. Und dann könnt ihr mitspielen bei unserem kleinen Alpe d'Huez-Quiz hier in der Hauptnacht am Samstag.

0: Nach einem opulenten Abendessen schlafen jetzt die Radfahrer bei der Tour de France. Heute Samstag vor letzte Etappe und dann am Sonntag wird der Sieger gekürt. Und es geht heute nochmal hoch nach Alpe d'Huez. Alpe d'Huez ist der absolute legendäre Berg, der da alle paar Jahre wieder bei der Tour de France befahren wird. In diesem Jahr sogar zweimal. Und berühmt sind diese Spitzkehren. 21 Spitzkehren, die fahren dann diesen Berg da hoch. Und ganz viele Namen stehen da auf der Straße von den Radfahrern. Wir spielen ein kleines Quiz, ein kleines Alpe d'Huez Quiz hier in der Popnacht. Und es spielt mit uns Jasper aus Braunschweig. Hallo lieber Jasper.
1: Hallo.
0: Was machst du denn mit diesem Wochenende? Erzähl.
1: Ich gucke einfach mal so, was auf mich zukommt. Vielleicht gucke ich noch mal ein bisschen Tour de France.
0: Schau ja. Also, du gehst da sehr gechillt und sehr entspannt rein in das Wochenende. Bist du Radfahrer?
1: Nee, also jetzt nicht so im Profigebiet oder so.
0: Also ein kleines Hobby. Und kannst irgendwie zum Einkaufen, kommst du mit dem Fahrrad. So weit kommst du.
1: Das schaffe ich.
0: Siehst du, das ist doch schon mal nicht schlecht. Also, pass auf. Die Frage ist, es gibt gleich Auswahlmöglichkeiten. Was hat der belgische Radrennfahrer Michel Pollentier gemacht, als er die berühmte Etappe nach Alpe d'Huez gewonnen hat? Und damit auch das gelbe Trikot des Führenden. Ist schon ein paar Jahre her. Und die Frage an dich ist, was hat er dieser Michel Pollentier nach seinem grandiosen Sieg direkt danach gemacht? A. Er hat sein Rad einen Abhang hinuntergeworfen und hat seine Karriere beendet mit den Worten: Man soll gehen, wenn das Fest am schönsten ist. Oder B. Er hat einen Beutel mit Fremdurin, also Urin von jemand anders, unter seine Achselhöhle geschoben und hat versucht, bei der Dopingkontrolle zu pfuschen. Oder C. Er hat gewartet, bis das ganze Feld durch war, ist nochmal 200 Meter zurückgefahren und hat seinen Namen korrigiert, den jemand falsch auf den Asphalt geschrieben hatte. Jasper, was hat dieser Belgier gemacht?
1: Ja, ich würde da mit Antwortmöglichkeit B gehen, weil
0: Fremd-Urin.
1: Das hört sich dumm an. Ja, es würde sich niemand ausdenken. Das
0: heißt. Okay, also, und du hast vollkommen recht. Er hat sich tatsächlich da so einen Beutel und dann so einen Schlauch so bis zwischen seine Beine und hat versucht dann so zu tun, als wenn der ungedopte Urin von irgendjemand anders seiner wäre, ist aufgefallen, ist natürlich sofort gesperrt worden, hat einen riesen Ärger gegeben. Sowas macht man aber auch nicht, ne, Jasper? Nee.
1: Sowas macht man nicht.
0: Danke fürs Mitspielen. Guck schön Tour de France und bleib so gechillt, ja?
1: Auf jeden Fall.
0: Der Preis kommt zu dir. Danke fürs Dabeisein in der Popnacht.

Hier ist die Popnacht am Samstag. Wer reist mit uns hinein in das Abenteuer dieser Nacht? Zum Beispiel Olli aus Hamburg, der fährt LKW gerade durch Sachsen-Anhalt von Magdeburg über die Dörfer nach Hamburg und er schreibt: Wunderschönes Wochenende an alle und an alle fahrenden Menschen. Immer eine Handbreit Asphalt unter den Rädern. Und Steffi und Micha waren bei Das Fest in Karlsruhe, großes Open Air, und haben da Onkel Fisch gesehen, Comedy-Duo, und sehr gelacht. Schön, dass ihr dabei seid in der Popnacht mit Anno Wilhelm.

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1: Um 1 Uhr mit Klaus Reginek. Der britische Jurist Karim Khan ist nicht mehr Chefankläger des Internationalen Strafgerichtshofs. Die Vertragsstaaten haben den 56-Jährigen in einer Sondersitzung abgesetzt. Khan wird sexueller Missbrauch vorgeworfen. Aus New York dazu ARD-Korrespondent Martin Ganselmeier.
2: Eine Untersuchungskommission der Vereinten Nationen kam zum Ergebnis, dass Khan sexuellen Kontakt zu seiner Mitarbeiterin hatte, der nicht einvernehmlich war. Der 56-jährige Chefankläger hat die Vorwürfe stets abgestritten. Der Brite Khan war seit 2021 Chefankläger und hatte einen Haftbefehl gegen Israels Präsident Netanyahu beantragt, wegen mutmaßlicher Verbrechen im Gazakrieg. Das Aus für Khan hat jedoch keine Auswirkung auf diesen Haftbefehl.
1: In Frankreich und Spanien kämpft die Feuerwehr weiter gegen ausgedehnte Waldbrände. An der französischen Atlantikküste mussten inzwischen fast 70.000 Menschen in Sicherheit gebracht werden. Das Feuer wütet hier auf einer Fläche, die fast so groß ist wie Paris. Bundeskanzler Merz bot Frankreich inzwischen Unterstützung an. In Spanien ist der Großraum um die Hauptstadt Madrid betroffen. Dort wurde ein Notstand nationaler Tragweite ausgerufen. Der Kampf gegen die Flammen liegt damit in den Händen einer militärischen Kriseneinheit. In den USA klagen zwei Unternehmen gegen die neuen Zölle von Präsident Trump. Die Klage ging beim US-Handelsgericht in New York ein. Darin heißt es, der Präsident überschreite auch mit den erneuten Zöllen seine Befugnisse. Trump hatte die Strafzahlungen, unter anderem gegen die EU, damit begründet, die Länder täten zu wenig gegen Zwangsarbeit. Schon im Februar hatte der oberste Gerichtshof in den USA gegen die meisten Zölle entschieden, die Trump bisher verhängt hat. Silja Stöhr hat bei ihrer Premiere bei den Finals überraschend den deutschen Titel im Mehrkampf der Geräteturnerinnen gewonnen. Die Finals sind deutsche Meisterschaften in mehreren Sportarten, die als Multisport-Event an einem Ort stattfinden, dieses Jahr in Hannover. ARD-Sportreporterin Anne Hilz von dort mit einer Kurzzusammenfassung von Tag 2.
3: Angelique Knesche hat sich nach ihren Siegen von 2022 bis 2024 den Titel als deutsche Meisterin im Stabhochsprung zurückgeholt. Und da hat sich auch gezeigt, die Menschen in Hannover nehmen die Veranstaltung weiterhin sehr gut an. Am Opernplatz gab es zwischenzeitlich wieder einen Einlassstopp, genauso im neuen Rathaus und auch die Schwimmhalle war ausverkauft. Beim Mehrkampf der Geräteturnerinnen landete Titelverteidigerin Carina Schönmeier auf Platz 2 hinter Silja Stöhr.
1: Das Wetter in Deutschland, nachts ziehen in Norddeutschland Wolkenfelder durch, sonst ist es meist klar, die Tiefstwerte 16 bis 7 Grad. Am Tag im Norden und Nordwesten wechselnd bewölkt, sonst sonnig, im Südwesten und am Alpenrand sind gegen Abend Gewitter möglich, maximal 33 Grad. 1.03 Uhr.
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5: A2 Hannover Richtung Berlin. Zwischen Cäsar und Wollin 3 Kilometer Stau. A2 Berlin Richtung Hannover. Zwischen Lehrte und Kreuz Hannover Ost 2 Kilometer Stau nach einem Unfall. Die A4 Kirchheimer Dreieck Erfurt ist zwischen Bad Hersfeld und Friedewald in beiden Richtungen wegen Brückenarbeiten bis Sonntagmorgen etwa 5 Uhr gesperrt. Umleitungen sind eingerichtet.
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6: Am Samstag mit Anno Wilhelm. So viele Menschen, die die Maschine Deutschland auch am Wochenende und in den Sommernächten am Laufen halten, in den Kraftwerken, bei der Bahn, bei den Rettungsdiensten, in den Krankenhäusern. So viele Menschen, die da beschäftigt sind. Ich kann die gar nicht alle aufzählen, aber euch wollen wir würdigen mit der großen Verneigung. Wenn ihr die gebrauchen könnt, stellvertretend für alle anderen, gerade ein bisschen Zeit habt bei der Arbeit, gerne anrufen 07221 2011 oder eine WhatsApp schicken, gleiche Nummer. Und da gibt es für euch stellvertretend für alle anderen die große Verneigung. Nach Hits unter anderem von Jojo und Shabuzi.
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0: Es ist eine echt schöne Sommernacht und viele Menschen sorgen dafür in Deutschland und überall, dass es uns anderen gut geht, dass wir genug zu essen haben, dass uns ja warm oder kühl ist, dass es uns einfach gut geht, dass wir uns sicher fühlen. Und diese Menschen wollen wir würdigen. Stellvertretend würdigen wir Carsten aus Geldern am Niederrhein. Hallo lieber Carsten.
1: Hallo Anno.
0: Du sitzt auf dem Gabelstapler in der Nachtschicht. Was hast denn du zu stapeln heute Nacht?
1: Ich fahre heute Verbundkeramik. 60 mal 4 Zentimetern für die Terrassen und so. Ganz schöne Sache.
0: Du bist der Steinemann für die Terrassen, die im Land gebaut werden. Wie oft hast du die Nachtschicht?
1: Alle 3 Wochen.
0: Und? Macht dir Freude?
1: Das ist super schön.
0: Ja? Nervt
1: keiner. Man hat Ruhe zu fahren, weniger LKWs, alles toll.
0: Kannst du so schön vor dich hinstapeln so nachts, ne? Ich finde es auch schön, nachts zu arbeiten. Vielen Menschen fällt es schwer so, da ist der Biorhythmus natürlich ein bisschen durcheinander. Aber wir sind eine große Gemeinschaft und du würdest für uns mal, damit wir eine Idee von der Kraft deines Gerätes, deines fahrenden Gerätes da kriegen, kurz mal hupen. Gut, das ist natürlich eine echte Killermaschine, dein Gabelstapler. Carsten, ja, okay, bitte. Lausch kurz, hier kommt der Chor. Achtung. Wir verneigen uns vor allen Menschen auf den Gabelstaplern, in den Tankstellen, in den Kliniken, in den Pflegeheimen, bei den Rettungsdiensten. Es arbeiten so viele, wir können sie natürlich nicht alle aufzählen, aber sind sehr gerne bei euch und sehr gerne bei dir. Danke, Carsten. Habt eine gute Nacht.
1: Vielen Dank.
0: Und du fühlst dich hoffentlich ausreichend gewürdigt, ja?
1: Ja, super, ganz toll.
0: So prima, soll es sein.
1: Macht dir aber noch mehr Spaß.
0: Spitze, jetzt die Popnacht.

Vorsicht auf der B100 Oitsch Richtung Halle. Zwischen Brena West und Landsberg eine ungesicherte Unfallstelle und da liegt ein Reh auf der Fahrbahn.

Hier ist die Popnacht am Samstag mit großartiger neuer Musik von Conor Skinner. Conor Skinner, aufgewachsen in der Nähe von Manchester, singt hier über dieses Phänomen, dass sich Menschen im Leben begegnen, aber zur falschen Zeit irgendwie. Es passt nicht so richtig. Und so bleibt man irgendwie in Gedanken aneinander hängen, aber wird nicht zusammenfinden. Find You, Conor Skinner, neu in der Popnacht.

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4: 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Es ist 2:30.
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6: Heute ist es in Deutschland oft sonnig. Im Norden gibt es neben Sonnenschein mitunter kompaktere Wolken. Gegen Abend kann es ganz im Süden lokale Schauer oder Gewitter geben. Die Höchstwerte liegen bei 21 bis 33 Grad. Morgen zunächst in einem Streifen vom Südwesten bis in den Osten noch Sonne. Sonst zum Teil kräftige Schauer oder Gewitter.
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7: Vorsicht bitte auf der B100 Beutsch Richtung Halle. Zwischen Brehna West und Landsberg befindet sich eine ungesicherte Unfallstelle und es liegt ein Reh auf der Fahrbahn. A2 Hannover Richtung Berlin. Zwischen Cäsar und Wollin 3 Kilometer Stau. A2 Berlin Richtung Hannover. Zwischen Lehrte und Kreuz Hannover Ost 2 Kilometer Stau nach einem Unfall. Die A4 Kirchheimer Dreieck Erfurt ist zwischen Bad Hersfeld und Friedewald in beiden Richtungen wegen Brückenarbeiten bis Sonntagmorgen etwa 5 Uhr gesperrt. Umleitungen sind eingerichtet.
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0: Jetzt geht's vom Profi in den Amateurbereich hinein.
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0: Ja, ich habe meine kleine Ukulele mitgebracht. Auch der zupfe ich gleich einen Hit, den ihr sicher alle kennt. Ist ein sehr aktueller, neuer Hit. Ich finde ihn super. Ich finde ihn sehr elegant. Aber auf der Ukulele, und wenn ich ihn spiele, ist das mit der Eleganz so medium, sag ich mal. Kurz mal checken, ob die Ukulele stimmt. Sie stimmt. Was ist denn bitte das hier für ein Hit zum Raten? Achtung.

gar nicht so einfach. Aber ihr kriegt das raus. Was war das? 07221 2011. Ganz neuer Hit hier in der Popnacht. 07221 2011. Zum Raten.

0: Es ist ja noch was offen in der Popnacht. Ein auf der Ukulele gezupfter Hit, von mir gezupfter Hit, den ich persönlich sehr, sehr elegant finde. So klingt er. Und Mehmet aus Gummersbach. Was war es denn?
1: Tja, so ich denke es, Olivia Jones mit It's So Easy to Fall in Love.

0: Ahmed.
1: Ja.
0: Ganz genau. Du Mann mit den spitzen Ohren. Herzlichen Glückwunsch.
1: Vielen Dank.
0: Und das Besondere ist, du bist in der Nachtschicht. Du arbeitest in einem Betrieb, der beschichtet, ihr beschichtet Metall, Schrauben und so weiter. Da ist ja laut an der Halle und du hast es trotzdem gehört. Du Spitzentyp.
1: Ja.
0: Wie ist das mit den Nachtschichten? Vielen Magst Dank. Du die?
1: Ja, gerne auch.
0: Ja? Dann die kühle Nacht, genieße sie. Danke, dass du dabei bist in der Popnacht.
1: Vielen Dank.
0: Ja?
1: Danke.
0: Und hier kommt
1: Grüß
0: Olivia
1: an alle Hörer.
0: Und ich klimper diesmal nicht dazwischen, versprochen. Und die Grüße an die anderen Hörer sind angekommen. Tschüss, Mehmet.
1: Danke, ciao. Viel Spaß, ciao.

So, der Chor bitte. Ah, da ist er. Das hier ist der neue Hit von Somba. My Body Isn't Ready in der Popnacht am Samstag.

Der ist einer für die ganz großen Hymnen. Samba mit seinem neuen Hit My Body Isn't Ready in der Popnacht am Samstag. Wir sind ja hier immer gut erreichbar. 072212011, 365 Tage im Jahr. Und wenn Schaltjahr ist, sogar noch einen Tag länger, dann 366. Wer ist dann so dabei in der Popnacht? Zum Beispiel Sabrina, die trägt gerade Zeitungen aus, hat in ungefähr 2 Stunden dann endlich den verdienten Sommerurlaub. 2 Wochen lang, kann dann nachts die Popnacht nicht mehr hören, aber wenn du aus dem Urlaub zurück bist, Sabrina, werden wir immer noch da sein. So viel ist versprochen. Dann hat sich Susi gemeldet, die hat Nachtschicht an der Tankstelle, winkt hier in die Popnacht hinein. Und Emanuel sitzt gerade im Auto und fährt seine Mutti durch die Nacht, ist ein guter Sohn und hat einen Blick auf den roten Mond. Seht ihr den auch, fragt er. Schickt's mal über den Sender. Sieht jemand einen roten Mond? Ich ehrlich gesagt nicht. Bin zwar mit dem Rad hier durch die Nacht hergefahren, aber da schien der Mond noch nicht. Ich habe ihn zumindest nicht gesehen. Wenn ihr einen roten Mond seht, gerne mal melden hier auf der 072212011. Hier ist die Popnacht am sehr frühen Samstag.

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1: Um 2 Uhr mit Klaus Reginek. In Frankreich gehen die Evakuierungen in den Waldbrandgebieten weiter. Die Feuerwehr bekämpft inzwischen rund 30 Feuer. Besonders angespannt ist die Lage an der Atlantikküste im Südwesten des Landes. In der dortigen Ferienregion wurden seit Mittwoch schon gut 140.000 Menschen, Anwohner und Touristen vor den Flammen in Sicherheit gebracht. ARD-Korrespondentin Caroline Düller berichtet.
2: Zwar hat es am Abend im Brandgebiet am Becken von Arcachon geregnet. Die Lage bleibt aber weiter kritisch, zumal sich das Feuer nun auch auf den Großraum Bordeaux zubewegt. Frankreichs Innenminister Laurent Nunez sprach am Abend im Sender TF1 wörtlich von einer noch nie dagewesenen Situation. Auch Präsident Emmanuel Macron rief die Armee auf, den Zivilschutz, Zitat, maximal zu verstärken. Die Waldbrandsaison in Frankreich hat deutlich heftigere Ausmaße als im vergangenen Jahr. Schon lange vor Ende des Sommers ist im Vergleich fast 3-mal so viel Fläche verbrannt.
1: Das US-Militär hat nach eigenen Angaben einen weiteren Tanker auf dem Weg zu einem iranischen Hafen angegriffen. Das zuständige Militärkommando teilte mit, man habe den Maschinenraum beschossen und damit das Schiff außer Gefecht gesetzt. Die Besatzung habe mindestens 4-mal versucht, die US-Blockade zu umgehen. Die USA blockieren seit Mitte Juli wieder iranische Häfen und Küstengebiete. Ziel ist unter anderem, dem Land Einnahmen aus dem Ölexport zu nehmen. Die USA haben die Amtsenthebung von Karim Khan begrüßt. Der Chefankläger des Internationalen Gerichtshofs war von den Vertragsstaaten wegen groben Fehlverhaltens abberufen worden. Ihm werden sexuelle Übergriffe gegen eine Mitarbeiterin vorgeworfen. Der Sprecher des US-Außenministeriums meinte dazu, die USA würden weiter an der Zerschlagung des Internationalen Gerichtshofs arbeiten. Khan hatte unter anderem einen Haftbefehl gegen den israelischen Ministerpräsidenten Netanyahu wegen mutmaßlicher Kriegsverbrechen verhängt. Sozialverbände haben den designierten Bundesgesundheitsminister Linnemann aufgefordert, die Krankenkassenreform zu überdenken. Die Vorsitzende des Sozialverbandes Deutschland Engelmeier erinnerte Linnemann in den Funke-Medien an dessen Wahlversprechen, die Sozialbeiträge auf 40% zu kürzen. Dazu solle der Bund die Gesundheitskosten